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1: Und wir haben jetzt eine Band, die nur in Deutschland so richtig erfolgreich ist, nämlich Lansdowne mit ihrer neuen Scheibe Rescue.

0: ihrer amerikanischen Heimat Boston haben sie es schwer und sie haben tatsächlich auch nur einen deutschen Wikipedia-Eintrag, kein auf Englisch.
1: Aber das ging auch schon anderen großen Bands, wie zum Beispiel Depeche Mode, so, dass sie erst durch ihren Erfolg in Deutschland in die weite Welt weitergezogen sind.
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0: Hier sind Lansdowne mit Rescue.
2: Yes.

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1: Ich bin Ursula Winkler. Finanzminister Klingbeil kann wegen schwächerer Konjunkturaussichten wegen des Iran-Kriegs in den nächsten Jahren mit weniger Steuereinnahmen rechnen als noch im Herbst angenommen. Für 2027 ergibt die aktuelle Steuerschätzung allein für den Bund gut 10 Milliarden Euro weniger als bisher erwartet. Klingbeil sagte, die Schätzung zeige, wie sehr uns der Iran-Krieg wirtschaftlich schade.
2: Seit knapp 2 Monaten sehen wir, dass der Iran-Krieg, der durch Donald Trump ausgelöst wurde, dass dieser verantwortungslose Krieg und die daraus resultierende Energiepreisschocksituation, dass das unsere wirtschaftliche positive Dynamik vorerst ausbremst.
1: Finanzminister Klingbeil. Trotz Waffenruhe haben sich die USA und der Iran gegenseitig in der Straße von Hormuz beschossen. US-Streitkräfte hätten unprovozierte iranische Angriffe abgewehrt und mit Schlägen zur Selbstverteidigung reagiert. Das teilte das für den Nahen Osten zuständige Kommando des US-Militärs auf der Plattform X mit. Das iranische Militär bestätigte Angriffe auf US-Kriegsschiffe und machte dafür wiederum US-Attacken auf einen iranischen Öltanker verantwortlich. Kurz vor dem russischen Jahrestag zum Weltkriegsgedenken am Samstag hat die Ukraine ihre einseitige Waffenruhe wieder aufgegeben. Es reagierte auf fortdauernde russische Attacken mit einem ihrer größten bisherigen Drohnenangriffe. Moskau hatte eine eigene Feuerpause ab heute angekündigt und ignorierte die ukrainische Waffenruhe offenbar bewusst.
3: Was wegen der weitergehenden Angriffe ohnehin schon klar war, hat der Kreml nun offiziell bestätigt. Die von Selenskyj vorgeschlagene Waffenruhe hat in Moskau keine Beachtung gefunden. Warum sie ignoriert wurde, sagte Kremlsprecher Peskow nicht. Dafür wiederholte er einmal mehr, dass die Russen ihre eigene Waffenruhe rund um die Militärparade durchsetzen würden. Für den Fall, dass sich die Ukrainer nun nicht daran halten, hat Russland schon einmal Drohungen ausgesprochen. Ausländische Diplomaten sollten vorsorglich Kiew verlassen, um nicht zum Kollateralschaden russischer Schläge gegen die Stadt zu werden, warnte das russische Außenministerium. Aus Moskau, André Balin.
1: Zum Fußball. Der SC Freiburg steht erstmals in einem Europapokal-Endspiel. Die Badener bezwangen Sporting Braga im Halbfinalrückspiel der Europa League mit 3:1. Sie treffen nun im Finale am 20. Mai in Istanbul auf den englischen Topclub Aston Villa.
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4: Auf der A33 Richtung Osnabrück liegt zwischen Lüstringen und Widukindland ein totes Tier auf dem rechten Fahrstreifen. Fahrt bitte vorsichtig. Gute Fahrt.
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4: In Sehende zeigt das Thermometer 6 Grad. Mellendorf meldet 3 Grad, während es in Gerden 5 Grad sind. In der Nacht sinkt das Thermometer auf frische 9 Grad. So wird das Wetter morgen. Es wird teils bewölkt bei anfangs 9 Grad. Im Laufe des Tages steigt das Thermometer auf bis zu 16 Grad an.
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1: Ich bin Ursula Winkler. Trotz Waffenruhe haben sich die USA und der Iran gegenseitig in der Straße von Hormuz beschossen. US-Streitkräfte hätten unprovozierte iranische Angriffe abgewehrt und mit Schlägen zur Selbstverteidigung reagiert. Das teilte das für den Nahen Osten zuständige Kommando des US-Militärs auf der Plattform X mit.
2: Eigentlich standen die Zeichen trotz wackeliger Waffenruhe auf eine baldige Einigung über ein Abkommen zwischen den USA und dem Iran. Nun wieder Angriffe in der Straße von Hormuz und das US-Militär griff auch Ziele im Iran an. Es sei Selbstverteidigung, hieß es aus dem US-Zentralkommando. Man habe die Bedrohung neutralisiert und iranische Drohnen und Abschussrampen bombardiert. Der Iran bestätigte Angriffe auf US-Kriegsschiffe und beschuldigte die USA, zuerst einen iranischen Öltanker beschossen und damit die Waffenruhe gebrochen zu haben. Tina Eck, USA.
1: Der Iran-Krieg belastet die deutsche Wirtschaft offenbar stärker als bisher gedacht. Allein dem Bund fehlen laut neuer Steuerschätzung im Jahr 2027 rund 10 Milliarden Euro. Finanzminister Klingbeil macht dafür vor allem die hohen Energiepreise und die wirtschaftlichen Folgen des Konflikts verantwortlich.
3: Für Verbraucher könnte das bedeuten, der finanzielle Spielraum des Staates wird kleiner, also weniger Geld für neue Entlastungen wie den Tankrabatt oder zusätzliche Hilfen. Gleichzeitig wird die Diskussion über Einsparungen wohl wieder lauter. Etwa bei Zuschüssen oder Förderprogrammen. Klingbeil sagt trotzdem, die Regierung wolle weiter investieren, Jobs schaffen und Arbeitsplätze sichern. Zoe Tessovali, Nachrichtenredaktion.
1: Der Ausbruch des Hunter-Virus bei einer Kreuzfahrt löst in immer mehr Ländern Sorgen aus. Bei einem Zwischenstopp der Hondius hatten noch nach dem ersten Todesfall 29 Passagiere das Schiff verlassen. Sie kamen aus etwa 12 Ländern, darunter auch Deutschland. Das teilte der Reiseveranstalter mit. Die Weltgesundheitsorganisation spricht von einer ernsten Lage. Bei 5 Infizierten sei das Hunter-Virus inzwischen nachgewiesen worden. Dazu kämen 3 Verdachtsfälle. 3 Personen starben, ein niederländisches Ehepaar und eine deutsche Frau. Zum Fußball. Der SC Freiburg steht erstmals in einem Europapokal-Endspiel. Die Badener bezwangen Sporting Braga im Halbfinalrückspiel der Europa League mit 3:1. Sie treffen nun im Finale am 20. Mai in Istanbul auf den englischen Topclub Aston Villa.
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4: Auf der A27 Richtung Bremen zwischen Uthlede und Schwanewede liegt ein totes Tier auf der Fahrbahn. Fahrt vorsichtig. Gute Fahrt.
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4: In Garbsen haben wir aktuell 5 Grad. Etwas milder zeigt sich das Thermometer in Sehende mit 6 Grad. In Wunstorf wird es mit 4 Grad etwas frischer. In der Nacht sinkt das Thermometer auf frische 9 Grad. So wird das Wetter morgen. Es wird teils bewölkt bei anfangs 9 Grad. Im Laufe des Tages steigt das Thermometer auf bis zu 16 Grad an.
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1: Die All American Rejects. Sie bringen im Mai ihr erstes Album seit 13 Jahren raus. Krass. Gehen mit Sandbox auch auf Tour und sind am 10. Juni in Berlin. Ihr Name kommt aus einer Textzeile aus dem Green Day Song Reject. Da heißt es nämlich: So when the smoke clears, here I am, your reject All American.
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1: Hier sind die All American Rejects mit ihrer ersten Single seit 13 Jahren. Hier ist King Kong.
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1: Ich bin Ursula Winkler. Nach den jüngsten US-Angriffen auf Ziele im Iran fordert Präsident Trump die Islamische Republik erneut auf, schnell eine Friedensvereinbarung zu unterzeichnen. Ansonsten werde das US-Militär iranische Einheiten in Zukunft noch viel härter und viel gewaltsamer treffen, schrieb er auf seiner Plattform Truth Social. Kurz vor Trumps Post hatte das US-Militär trotz Waffenruhe nach iranischen Angriffen auf US-Kriegsschiffe in der Straße von Hormuz als Vergeltung iranische Boote und Ziele im Iran beschossen. Opfer von häuslicher Gewalt und Stalking sollen künftig besser geschützt werden. Der Bundestag stimmt heute über die elektronische Fußfessel für Täter ab. So sollen Betroffene schneller gewarnt werden, wenn sich Täter trotz eines Verbots nähern.
2: Die Technik erkennt, wo sich der Täter gerade aufhält. Kommt er dem Opfer zu nahe, gibt sofort eine Warnung auf ein Empfangsgerät, damit Betroffene schnell reagieren oder Hilfe holen können. Gleichzeitig soll auch direkt die Polizei informiert werden. In Spanien gibt so ein System schon länger. Geplant sind außerdem verpflichtende Trainingskurse für Täter und wer die Fußfessel oder das dazugehörige Handy nicht trägt, müsste künftig mit einer Geldstrafe oder sogar bis zu 3 Jahren Haft rechnen. Zoe Tassovali, Nachrichtenredaktion.
1: Seit Januar bekommen 18-Jährige Fragebögen zugeschickt zum neuen Wehrdienst der Bundeswehr. Aber nicht alle beantworten ihn. Jungen Männern, die den Fragebogen nicht ausfüllen, soll künftig ein Bußgeld drohen.
3: Rund 200.000 Fragebögen wurden bisher verschickt und der Rücklauf ist durchaus beachtlich. Von jungen Männern, die antworten müssen, kamen 86% der Bögen innerhalb der ersten Frist zurück. Nach der ersten Mahnung waren es sogar gut 90%. Die 250 Euro Bußgeld drohen Männern, wenn sie 2 Wochen nach der zweiten Mahnung keinen Fragebogen zurückgeschickt haben. Junge Frauen können den Bogen ausfüllen, müssen aber nicht. Ronny Tochau, Berlin.
1: Zum Fußball. Der SC Freiburg steht erstmals in einem Europapokal-Endspiel. Die Badener bezwangen Sporting Braga im Halbfinalrückspiel der Europa League mit 3:1. Sie treffen nun im Finale am 20. Mai in Istanbul auf den englischen Topclub Aston Villa.
4: Und jetzt Niedersachsen aktuell mit Cedric Kunz. Der Umbau des Stadions an der Bremer Brücke in Osnabrück wird für die Stadt teurer als geplant. Wie die Stadt bestätigt, fällt eine bereits eingeplante Bundesförderung weg. Dadurch fehlen rund 8 Millionen Euro. Insgesamt soll der Umbau für den VfL rund 67 Millionen Euro kosten. An der Medizinischen Hochschule Hannover arbeiten Forscher gerade an einer neuen Methode für Organtransplantation. Ziel ist es, dass Patienten langfristig keine starken Immunsuppressiva mehr brauchen. Und Ministerpräsident Olaf Lies wird heute 59 Jahre alt. Mehr dazu in den News im Hype.
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6: Aktuell ist nichts los. Wir können es also kurz halten. Die Polizei meldet keine Staus oder Behinderungen. Ich wünsche euch eine gute Fahrt durch den Freitagmorgen.
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7: Aktuell messen wir euch in Wolfsburg 5 Grad, in Papenburg 7 und Engelhardt in Cuxhaven 8 Grad.
6: Ja genau, und dazu wird es im Norden schon sonnig mit nur einigen Wolken. Im Süden kann aber auch hier und da nochmal ein bisschen Regen runterkommen bei 14 bis 18 Grad. Und das Wochenende wird dann auch nochmal wärmer bis 23 Grad.
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6: Morgen. Wir reden ja hier immer ab und zu mal darüber, dass wir älter geworden sind.
8: Was?
6: Und ich habe so was Neues beobachtet, warum ich glaube, dass ich auch älter geworden bin. Und zwar, ich habe mittlerweile richtig Schwierigkeiten, den Cursor zu finden auf meinem Laptop. Bin am Suchen.
8: Du wirst nicht älter, du wirst blinder.
6: Dann bin ich am Wackeln mit der Maus wie meine Mutter.
8: Oh no.
6: Wo ist denn? Dann gucke ich mal von rechts nach links, von oben nach unten.
8: Und da, und das hast du gemacht,
6: Ding nicht.
8: Das hast du gemacht, als ich vorhin ins Büro kam.
6: Ja.
8: Und er hing direkt vor Bildschirm.
6: So richtig mit den
8: Opa.
6: Augen.
8: Aber wirklich so.
6: Vorgebeugt.
8: Wo ist denn da? Apropos, wo ist denn das Ding? Wo ist eigentlich deine Brille?
6: Und wenn ich dann auch übrigens noch sage, ich glaube, ich habe das Internet gelöscht, dann ist es soweit.
8: Ist das das, was du für 100 Euro im Internet gekauft hast, eine neue Brille?
6: Nein. Nein.
8: Wäre vielleicht auch mal angebracht.
6: Stimmt.
8: Weil du wirst nicht älter, du wirst einfach nur blinder.
6: Aber die Brille ist ja noch irgendwo. Ich muss sie nur finden. Und dafür brauche ich eine Brille.
8: Und dass die weg ist schon seit einem Jahr? Ungefähr?
6: Irgendwo wird sie sein.
8: Ja, da fühlt es sich bestimmt wohl. Wir hoffen, euch geht's auch gut. Ihr habt einen guten Start rein in den Freitag. Jetzt natürlich, wie sich das gehört, freitags mit einer Runde AC/DC zum Wachwerden, ist doch klar. Wir haben es 4:05. Hier ist für euch Money Talks. Schönen guten Morgen.
6: Morgen.
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0: Die Ärzte und Junge um 14 Minuten nach 5.
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0: Habt ihr ab und an auch schon mal Fußball-Bundesliga geguckt und euch dann gefragt, eigentlich, wo liegt denn bitte dieses Heidenheim? Dieses kleine Dorf, das einfach erste Bundesliga spielt? Also Heidenheim, wer es nicht kennt, liegt in Baden-Württemberg, nahe der bayerischen Grenze, hat einfach auch nur 50.000 Einwohner. Also das sind weniger Menschen, die in dem Ort wohnen, als bei Bayern München in die Allianz Arena in das Stadion reingehen. Aber man muss sagen, schön da, liegt sehr hoch, aber es kommen auch einige bekannte Menschen aus Heidenheim, unter anderem Kardinal Kasper, ist Kurienkardinal in Rom, natürlich Heidenheim-Kultcoach Frank Schmidt oder auch Reinhold Mack. Habt ihr schon mal von Reinhold Mack gehört? Gelernter Klavierbauer, aber Reinhold Mack aus dem kleinen Heidenheim an der Brenz in Baden-Württemberg, nähe Bayern, ist einfach ein riesengroßer Produzent gewesen und hat ganze Alben für Queen produziert. Reinhold Mack aus Heidenheim, bekannt als The Mack übrigens. Unter anderem hat er eben auch Kind of Magic von Queen produziert, das komplette Album. Und da war auch dieser Song drauf. Guter Freund der Jungs aus Heidenheim an der Brenz. Reinhold Mack hat auch diesen Song mit produziert. Hier ist Friends Will Be Friends.
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2: Und jetzt für euch die drei größten Rocksongs aus dem Jahr 1980.
3: Platz 3.
2: Ich kann jetzt schon mal verraten, das war auf jeden Fall ein Hammerjahr. Deswegen hat es dieser Song hier auch nur auf Platz 3 geschafft. Crazy Little Thing Called Love von Queen. Eine Hommage an den großen Elvis Presley.
3: Platz 2.
2: Der wohl bekannteste Protestsong gegen das System an so manchen Schulen. Another Brick in the Wall Part 2 von Pink Floyd.
3: Platz 1.
2: Aber 1980, da sollte es bei vielen von euch eigentlich schon klingeln. Das Jahr markiert nämlich das erste Album von AC/DC mit dem neuen Sänger Brian Johnson, nachdem Bon Scott ja kurz zuvor gestorben war. Back in Black ist bis heute eins der meistverkauften Alben aller Zeiten. Auf Platz 1 im Jahr 1980, der Titelsong von diesem Album, Back in Black.
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7: Schönen guten Morgen, ich bin Cedric Kunz und in der Nordstadt von Hildesheim wird morgen der neu gestaltete Stadtteilsportplatz hinter der Robert-Bosch-Gesamtschule offiziell eröffnet. Zum Start gibt es ab 11 Uhr schon ein großes Sportfest mit Mitmachangeboten unter anderem zu Basketball oder auch zur Selbstverteidigung. Außerdem ist ein Rahmenprogramm für alle Altersgruppen geplant. Die Umgestaltung des Platzes wurde mit Fördermitteln finanziert. Die Eröffnung findet passend zum bundesweiten Tag der Städtebauförderung statt, der in diesem Jahr unter dem Motto lebendige Orte, starke Gemeinschaften steht. Die Stadt bittet Besucher außerdem darum, möglichst zu Fuß oder eben mit dem Fahrrad anzureisen. Erreichbar ist das Gelände über die Fichtestraße. Außerdem aktuell, wir sagen herzlichen Glückwunsch Olaf Lies. Unser Ministerpräsident wird heute 59 Jahre alt. Uns hat er exklusiv verraten, was er denn heute so vorhat.
8: Eigentlich ist es ganz schrecklich, weil jeder gratuliert dir. Irgendwann kommt da so ein Alter, da möchtest du eigentlich gar nicht mehr wissen, dass du älter geworden bist. Aber nein, ist auch ganz schön. Am Ende ist es ein schönes Umfeld mit vielen Menschen, aber ich kann abends noch nach Hause. Weil ehrlicherweise freut man sich auch, wenn man Geburtstag hat, auf den Kreis der eigenen Familie und der eigenen Lieben.
7: So Ministerpräsident Olaf Lies. Und an der Medizinischen Hochschule Hannover arbeiten Forscher gerade an einer neuen Methode für Organtransplantation. Dabei sollen Spenderorgane mit einer genetischen Tarnkappe versehen werden, damit das Immunsystem sie nicht mehr als Fremdkörper erkennt. Ziel ist es, dass Patienten dadurch langfristig keine starken Immunsuppressiva mehr brauchen.
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9: Aktuell ist nichts los, wir können es also kurz halten. Die Polizei meldet keine Staus oder Behinderungen. Ich wünsche euch eine gute Fahrt durch den Freitagmorgen.
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10: Aktuell messen wir bei euch in Wolfsburg 5 Grad, in Papenburg 7 und Engelhardt in Cuxhaven 8 Grad.
9: Ja genau, und dazu wird es im Norden schon sonnig mit nur einigen Wolken. Im Süden kann aber auch hier und da nochmal ein bisschen Regen runterkommen bei 14 bis 18 Grad. Und das Wochenende wird dann auch nochmal wärmer bis 23 Grad.
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10: Es ist gleich 5:30 und hier ist euer Mix zum Wachwerden und Reinkommen in den Freitag. Guns N' Roses, You Could Be Mine, Linkin Park, New Divide und hier sind die Rolling Stones und I Can Get No Satisfaction.
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0: Guns N' Roses und You Could Be Mine. Um genau 20 vor 6.
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0: Und wenn wir über so richtig geile Alben reden, dann geht's ja immer um Nevermind von Nirvana, Appetite for Destruction, Guns N' Roses, Led Zeppelin 4, das White Album von den Beatles, Dark Side of the Moon von Pink Floyd. Aber apropos Moon, wir müssen echt mal über Full Moon Fever reden von Tom Petty. Was für eine geile Scheibe ist das? Was sind da bitte alles für Banger drauf? I Won't Back Down, klar, aber auch Running Down a Dream. Love is a Long Road. Und dann auch noch Free Fallen. Das auf seiner ersten Soloscheibe überhaupt, offiziell ohne seine Band, die Heartbreakers. Obwohl, man muss sagen, fast jeder der Jungs hat irgendwo seine Gitarre oder Drums mit im Spiel. Aber trotzdem, eine riesen Nummer, total geiles Teil. Und daraus hören wir jetzt Free Fallin'. Hier ist Tom Petty aus seinem Wahnsinnsdebütalbum Full Moon Fever 1989.
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3: Ich bin David Büchner. US-Präsident Donald Trump hat den Iran erneut aufgefordert, schnell eine Friedensvereinbarung zu unterzeichnen. Ansonsten werde das US-Militär in Zukunft noch viel härter und viel gewaltsamer angreifen. Kurz zuvor hatte das US-Militär trotz Waffenruhe Ziele im Iran beschossen.
4: Eigentlich standen die Zeichen trotz wackeliger Waffenruhe auf eine baldige Einigung über ein Abkommen zwischen den USA und dem Iran. Nun wieder Angriffe in der Straße von Hormuz und das US-Militär griff auch Ziele im Iran an. Es sei Selbstverteidigung, hieß es aus dem US-Zentralkommando. Man habe die Bedrohung neutralisiert und iranische Drohnen und Abschussrampen bombardiert. Der Iran bestätigte Angriffe auf US-Kriegsschiffe und beschuldigte die USA, zuerst einen iranischen Öltanker beschossen und damit die Waffenruhe gebrochen zu haben. Aus den USA, Tina Eck.
3: Der Bundesrat soll in der Energiekrise heute weitere Entlastungen auf den Weg bringen. Die Länderkammer entscheidet über die steuerfreie Prämie von 1.000 Euro, die Firmen ihren Beschäftigten zahlen können. Einigen Bundesländern reicht das aber nicht.
5: Bremen, Hamburg, Mecklenburg-Vorpommern, Niedersachsen und das Saarland stellen sich quer. Denn angesichts der schwachen Konjunktur können sich viele Firmen die 1.000-Euro-Prämie gar nicht leisten. In einem gemeinsamen Entschließungsantrag fordern die Länder deshalb, die Mineralölwirtschaft stärker in die Verantwortung zu nehmen und deren Übergewinne in der aktuellen Krise abzuschöpfen. Auch soll das Kartellrecht noch weiter verschärft und die Stromsteuer auf das europäische Mindestmaß gesenkt werden. Tanja Wagner, Nachrichtenredaktion.
3: Seit 0 Uhr heute Nacht gilt eine von Russland einseitig ausgerufene begrenzte Waffenruhe im Ukraine-Krieg. Hintergrund sind Feierlichkeiten zum Jahrestag des Siegs der Sowjetunion über Nazi-Deutschland. Die Lage in Moskau ist besonders wegen ukrainischer Drohnenangriffe angespannt. Kiew hat in den vergangenen Monaten seine Gegenangriffe auf das russische Hinterland ausgeweitet. Und zum Fußball. Der SC Freiburg steht zum ersten Mal in einem Europapokal-Endspiel. Die Mannschaft bezwang Sporting Braga aus Portugal im Halbfinalrückspiel mit 3:1. Im Finale am 20. Mai in Istanbul trifft Freiburg nun auf den englischen Topclub Aston Villa.
6: Und jetzt Niedersachsen aktuell mit Cedric Kunze. Der Umbau des Stadions an der Bremer Brücke in Osnabrück wird für die Stadt teurer als geplant. Wie die Stadt bestätigt, fällt eine bereits eingeplante Bundesförderung weg. Dadurch fehlen rund 8 Millionen Euro. Insgesamt soll der Umbau für den VfL rund 67 Millionen Euro kosten. An der Medizinischen Hochschule Hannover arbeiten Forscher gerade an einer neuen Methode für Organtransplantation. Ziel ist es, dass Patienten langfristig keine starken Immunsuppressiva mehr brauchen. Und Ministerpräsident Olaf Lies wird heute 59 Jahre alt. Mehr dazu in den News um halb.
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8: Moin auf die Straßen, Vorsicht bitte auf der A1 Richtung Bremen. In der Einfahrt Groß-Ilpenau ist ein LKW liegen geblieben. Und dann haben wir auch noch Reifenteile bei euch auf der A2 Richtung Hannover zwischen Hämmerwald und Lehrte-Ost auf allen Spuren. Ansonsten sind die Straßen frei, gute Fahrt.
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9: Aktuell messen wir euch in Wolfsburg 5 Grad, in Papenburg 7 und Englert in Cuxhaven 8 Grad.
8: Ja genau, und dazu wird es im Norden schon sonnig mit nur einigen Wolken. Im Süden kann aber auch hier und da nochmal ein bisschen Regen runterkommen bei 14 bis 18 Grad. Und das Wochenende wird dann auch nochmal wärmer bis 23 Grad.
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11: Morgen.
2: Und dem Engelhardt.
11: Guten Morgen.
12: Stellt euch mal vor, man würde Koffein mit Wein und Kokain mixen.
8: Jo. Dann ist man aber so richtig wach, oder? und eventuell aber auch bald tot, weil das Herz macht es wahrscheinlich nicht so lange mit.
9: Von illegal auch mal ganz zu schweigen.
8: Ja.
9: Aber das war tatsächlich das Ursprungsrezept von Coca-Cola.
8: Wow, super. Wein, Koffein, Kokain. Das war alles in Cola.
9: Das war das Anfangsrezept von John Stith Pemberton, als er heute vor genau 140 Jahren die Cola erfunden hat. Aber dieser Pharmazeut aus Atlanta, USA, der war ein Kriegsveteran und der wollte eigentlich einen Sirup gegen Kopfschmerzen und Depressionen mixen.
8: Na, siehst du mal, das passt doch schon eher zu Wein, Koffein und Kokain.
9: Ja, er hat dann auch selber gemerkt, dass das ein bisschen zu krass ist, hat das Kokain durch die Cola-Nuss ersetzt. Und weil 1886 die Prohibition in den USA probeweise eingeführt wurde, also Alkoholverbot, musste er dann ja auch den Wein noch rausnehmen und so hat er dann die Coca-Cola erfunden.
8: Krass. Stell dir vor, man hätte damals schon mit dem Ursprungsrezept Cuba Libre gemixt. Um mit Wein, Koffein und Kokain.
9: Ein Schluck und ciao.
11: Schönen Abend noch, ja?
13: Wünsche ich Ihnen auch.
11: Wohl schaffen, ne?
2: Boah, so ganz ohne Kaffee sind die beiden manchmal echt schwer zu ertragen, oder? Naja, langweilig kann jeder. Hier sind Eggers und der Engelhardt in der Morning Rock Show auf Radio 21.

0: Bobby mit Time Will Heal um 13 Minuten nach 6.
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0: So, Achtung Leute, krasser Fact incoming. Wir hören jetzt den erfolgreichsten Song des Jahres 1983. 8 Wochen am Stück auf der 1 in den amerikanischen Billboards und damit eine Woche länger als Michael Jacksons Billie Jean.
2: Every Breath You Take von The Police war also länger auf der 1 als Billie Jean. Das ist Wahnsinn.
0: Krass, oder? Und nicht nur das, wenn man jetzt mal Mariah Carey's All I Want for Christmas Is You und Bing Crosby's White Christmas ausklammert, weil diese Weihnachtssongs sind ja Cheatcodes, ne? Die kommen jedes Jahr wieder in die Charts. Dann war tatsächlich kein anderer Song jemals in der Geschichte der Charts länger auf der 1 als Every Breath You Take.
2: Haben wir dann nicht mal was anderes berichtet? Also, was ist hier mit Shabuzi zum Beispiel? Bar-Song, der war doch super. Oder Despacito, der war doch gefühlt jahrelang auf der 1.
0: Stimmt, Despacito 16 Wochen auf der 1, Tipsy, der Bar-Song 19 Wochen. Na, damit siehste. Genauso lange wie Every Breath You Take.
2: Aber du hast doch von, also eben gerade hast du gesagt, 8 Wochen waren
0: okay,
2: die auf
0: pass
2: der
0: auf, 1. Hast mich erwischt. Ich habe so ein bisschen geschummelt. Also, weil es gab ja noch das Cover von Puff Daddy 1997. Du erinnerst dich?
2: Natürlich. I'll be missing you.
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0: Der war nochmal 11 Wochen auf der 1 und es ist ja quasi derselbe Song, wa? Und 11 plus 8 Wochen sind 19 und damit genauso lange wie Shabuzi.
2: Naja. Also ich sag mal so, Donald Trump gefällt deine Argumentationskette.
0: Okay, okay. Einer der erfolgreichsten Songs der Chartgeschichte. Einigen wir uns darauf?
2: Okay, Deal.
0: Gut. Hier sind The Police und Every Breath You Take.
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9: Schönen guten Morgen, ich bin Cedric Kunz und in der Nordstadt von Hildesheim wird morgen der neu gestaltete Stadtteilsportplatz hinter der Robert-Bosch-Gesamtschule offiziell eröffnet. Zum Start gibt es ab 11 Uhr schon ein großes Sportfest mit Mitmachangeboten unter anderem zu Basketball oder auch zur Selbstverteidigung. Außerdem ist ein Rahmenprogramm für alle Altersgruppen geplant. Die Umgestaltung des Platzes wurde mit Fördermitteln finanziert. Die Eröffnung findet passend zum bundesweiten Tag der Städtebauförderung statt, der in diesem Jahr unter dem Motto lebendige Orte, starke Gemeinschaften steht. Die Stadt bittet Besucher außerdem darum, möglichst zu Fuß oder eben mit dem Fahrrad anzureisen. Erreichbar ist das Gelände über die Fichtestraße. Außerdem aktuell, wir sagen herzlichen Glückwunsch Olaf Lies. Unser Ministerpräsident wird heute 59 Jahre alt. Uns hat er exklusiv verraten, was er denn heute so vorhat.
10: Eigentlich ist es ganz schrecklich, weil jeder gratuliert dir. Und irgendwann kommt da so ein Alter, da möchtest du eigentlich gar nicht mehr wissen, dass du älter geworden bist. Aber nein, ist auch ganz schön. Am Ende ist es ein schönes Umfeld mit vielen Menschen. Aber ich kann abends noch nach Hause. Weil ehrlicherweise freut man sich auch, wenn man Geburtstag hat, auf den Kreis der eigenen Familie und der eigenen Lieben.
9: So Ministerpräsident Olaf Lies. Und an der Medizinischen Hochschule Hannover arbeiten Forscher gerade an einer neuen Methode für Organtransplantation. Dabei sollen Spenderorgane mit einer genetischen Tarnkappe versehen werden, damit das Immunsystem sie nicht mehr als Fremdkörper erkennt. Ziel ist es, dass Patienten dadurch langfristig keine starken Immunsuppressiva mehr brauchen.
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11: Moin auf die Straßen, Vorsicht bitte. Auf der A1 Richtung Bremen ist in der Einfahrt Groß-Ippenau ein LKW liegen geblieben. Nochmal die 1 Richtung Bremen, zwischen Bremen-Brinkum und Bremen-Hemmeling 3 Kilometer Stau. Vorsicht, wir haben nochmal einen Liegenbleiber und Reifenteile auf der A2 Richtung Hannover zwischen Hämelerwald und Lehrte-Ost, das Ganze auf der mittleren Spur. Gute Fahrt.
12: 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Aktuell messen wir euch in Wolfsburg 5 Grad, in Papenburg 7 und Engelhardt in Cuxhaven 8 Grad.
11: Ja genau, und dazu wird es im Norden schon sonnig mit nur einigen Wolken. Im Süden kann aber auch hier und da nochmal ein bisschen Regen runterkommen bei 14 bis 18 Grad. Und das Wochenende wird dann auch nochmal wärmer bis 23 Grad.
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11: 2 Minuten nach 6:30.
13: Und ich kann gar nicht glauben, dass ausgerechnet ich diese Frage stelle, aber... Ui. Wie faul kann man eigentlich sein?
11: Hm?
13: Also, normal sind wir da ja beide relativ weit vorne.
11: Ja.
13: Aber, also, wir haben ja schon öfter mal über den Kühlschrank in unserer Senderküche hier gesprochen, ne? So, und der ist ja immer slightly viel zu voll. Und deshalb wurde jetzt die Regel gemacht, an die wir beide uns übrigens auch überhaupt nicht halten, dass man seinen Namen auf die Sachen drauf
11: schreibt. Ich weiß genau, worauf du hinaus willst.
13: Ja, worauf will ich hinaus?
11: Ein Kollege hat seinen... Ein Kollege hat seinen Joghurt dahingestellt und anstatt einfach nur seinen Namen draufzuschreiben, hat er seine Visitenkarte darauf gelegt.
13: Einfach seine Visitenkarte nur draufgelegt. Also das ist doch wohl wirklich wahnsinnig faul.
11: Aber witzig, ich habe das heute Morgen auch gesehen und dachte nur so, also ja, die Kollegen haben tatsächlich zu viele Visitenkarten, dass sie sogar dafür eine verwenden können.
13: Unglaublich genau. Gib die lieber dem Kunden, mein Gott.
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1: Und heute gibt's einen Song, in dem so viel versteckt ist wie nirgends sonst. Es ist das Osterei des Rock'n'Roll und es heißt Sweet Emotion.
2: Von Aerosmith war 1975 auf Toys in the Attic drauf und ist quasi der Geburtssong für die Toxic Twins. Steven Tyler hat ihn nämlich über den Krach in der Band, vor allem aber über den Krach mit Joe Perry geschrieben.
1: Und vielleicht liegt's auch daran, dass er direkt am Anfang vor Wut sein Instrument kaputt macht. Man hört nämlich dieses Vibra-Slap hier. Das ist ein Klangkörper mit Metallstiften drin und einer Kugel, die du von außen dagegen klötern lassen kannst. Und das zerbricht Steven Tyler am Anfang des Songs und das hört man hier auch sehr gut.
2: Übrigens, Fun Fact, das Vibra Slap hat als erstes Instrument überhaupt so mein Interesse für Musik geweckt. Damals hatte ich nämlich musikalische Früherziehung und da haben wir so eine Geistergeschichte nachgespielt und ich durfte halt das Vibra Slap spielen, als es nämlich um das Kettenrascheln der Geister ging. Und da habe ich dann so auch gemacht.
1: Stark.
2: Ja.
1: Aber das war auch nicht das einzige Missgeschick bei dieser Nummer. Die besteht ja größtenteils aus Percussions und als sie in den Instrumentenkoffer geguckt haben, waren keine Maracas drin.
2: Aber man hört doch das typische Maracas-Rascheln.
1: Stimmt, aber das ist ein Zuckertütchen. Das lag nämlich im Proberaum und Steven hat dem Producer gesagt, er soll das Mikro aufdrehen und dann klingt es haargenau wie original Maracas.
3: We're doing fucking this song, no Maracas. I looked in the bottom and there was a sugar packet. I said, Jack, turn the mic up.
2: Verrückt. Was haben wir noch?
1: Ein Hidden Track. Ihr kennt doch die Stelle, wo sie klatschen und im Chor singen. Da ist dann doch ein kleiner Teil plötzlich verkehrt rum. Das ist ein Gruß an ihren Mitentdecker und Manager Frank Connolly, der wegen einer Krebsdiagnose seinen Posten abgeben musste. Sie sagen dort, thank you, Frank.
2: Also, das ist wirklich besser als Eier suchen. Gleich am Anfang geht das Vibra-Slap kaputt, dann die Maracas sind eigentlich Zuckertüten und dieses kleine rückwärts gespielte Ding ist ein Gruß an den Manager. Ihr könnt jetzt alles nochmal nachhören. Hier sind Aerosmith mit Sweet Emotion.
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0: Und habt ihr alle Easter Eggs gehört? Aerosmith waren das mit Sweet Emotion um 6.47 Uhr.
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0: So, und ich muss jetzt mal euch was fragen. Und ihr müsst mir mal sagen, ob ich sie nicht mehr alle habe oder ob ihr das vielleicht sogar nachvollziehen
2: könnt. Wir werden ganz ehrlich sein.
0: Oh je. Also, ihr kennt doch alle Emojis, ne? Bei WhatsApp. Da schreibt man ja mittlerweile, also ganz ehrlich, man nutzt doch immer welche. Wenn man gar keine Emojis nutzt, ist man sauer. Das ist doch mittlerweile.
2: Richtig.
0: Ist doch mittlerweile so. Okay.
2: Und wenn du dann sogar noch die Nachricht mit einem Punkt beendest,
0: ja, dann. Oh, ja, dann ist richtig bitter. So. Es gibt ein paar Emojis, das, mittlerweile hat man das ja schon so gemacht, man kann die gedrückt halten und dann kann man gucken, möchte man das in gelb haben, in hell, in
2: verschiedenen Hautfarben.
0: So. Bin ich der Einzige, der sich wünscht, dass man zum Beispiel auch die Farben von Pullovern und so ändern könnte? Also es gibt ja so Männchen zum Beispiel, die sich das immer so die beiden Arme ausstreckt.
2: Das habe ich mir noch nie gedacht.
0: Dass zum Beispiel die beiden Arme ausstreckt, ja. Sagt so, dann ist immer so, hä? Ist, weiß ich nicht.
2: Der hat einen blauen Pulli an, ne?
0: Nein, lilanen.
2: Ach so.
0: Der hat einen lilanen Pulli an.
2: Ich bin farbenblind.
0: Ja, und das nervt mich. Genau der nervt mich total. Warum ist der lila? Ich möchte den gerne ändern. Ich möchte, dass der einen blauen Pulli anhat. Oder einen grünen, meinetwegen. Aber warum ist der lila? Und das geht mir bei einigen Sachen so, ob ich das... Auch irgendwelche Autos, die da so sind, wo ich denke so, Mann, kann ich da mal gedrückt halten? Wieso ist dieses Auto rot? Wer hat denn ein rotes Auto?
2: Also... Ich kann mir vorstellen, dass sowas auch wirklich in den nächsten Jahren kommen wird.
0: Mich
2: aber
0: wundert,
2: dann
0: dass,
2: wird
0: dass
2: doch alles
0: gibt.
2: Nur noch komplizierter. Wofür?
0: Aber auch individueller. Und das ist doch irgendwie auch cool, oder nicht? Ich finde auch diese Haarfarben, da passt auch nicht zu mir. Gibt blond und dann gibt's schwarz. Ich brauner. Also ich hätte gerne mehr Farben bei den Emojis. Bin ich verrückt oder was?
1: Nein, nein. Die zwei sind nicht verrückt. Wir lassen sie regelmäßig testen. 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
2: Qualität hat seine Weile, so auch bei Bohemian Rhapsody. Für den Song brauchten Queen 3 Wochen, 180 Overdubs und 6 verschiedene Studios. Brian May sagte, wir haben einfach so lange gemacht, bis das Tonband durch war. Hat sich gelohnt.
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12: Ich bin Babit Büchner. Die Waffenruhe zwischen den USA und dem Iran wird auf eine neue Probe gestellt. Das US-Militär teilte mit, es habe unprovozierte iranische Angriffe abgewehrt und mit Schlägen zur Selbstverteidigung reagiert. Das iranische Militär bestätigte Angriffe auf US-Kriegsschiffe und machte dafür aber US-Attacken auf einen iranischen Öltanker verantwortlich. US-Präsident Donald Trump forderte den Iran erneut unter Drohungen auf, schnell eine Friedensvereinbarung zu unterzeichnen. Opfer von häuslicher Gewalt und Stalking sollen künftig besser geschützt werden. Der Bundestag stimmt heute über die elektronische Fußfessel für Täter ab.
13: Die Technik erkennt, wo sich der Täter gerade aufhält. Kommt er dem Opfer zu nahe, gibt sofort eine Warnung auf ein Empfangsgerät, damit Betroffene schnell reagieren oder Hilfe holen können. Gleichzeitig soll auch direkt die Polizei informiert werden. In Spanien gibt so ein System schon länger. Geplant sind außerdem verpflichtende Trainingskurse für Täter und wer die Fußfessel oder das dazugehörige Handy nicht trägt, müsste künftig mit einer Geldstrafe oder sogar bis zu 3 Jahren Haft rechnen. Zoe Tassovali, Nachrichtenredaktion.
12: Heute gehen wieder bundesweit Schüler gegen den Wehrdienst auf die Straße. Der Streik findet an einem historisch wichtigen Datum statt. Am 8. Mai wird dann das Kriegsende und die Befreiung vom Nationalsozialismus vor 81 Jahren erinnert.
14: Unter dem Motto "Nie wieder Wehrpflicht" gehen heute Schülerinnen und Schüler in über 100 deutschen Städten auf die Straße. Grund ist das neue Wehrdienstgesetz. Es sieht vor, dass junge Männer ab Jahrgang 2008 verpflichtend gemustert werden. So sollen Freiwillige für einen Aufbau der Truppe rekrutiert werden. Viele Jugendliche sind gegen die verpflichtende Musterung und haben Sorge, eingezogen zu werden. Sie fühlen sich übergangen und nicht gehört. Antonia Sawallisch, Nachrichtenredaktion.
12: Und zum Fußball. Der SC Freiburg steht zum ersten Mal in einem Europapokal-Endspiel. Die Mannschaft bezwang Sporting Braga aus Portugal im Halbfinalrückspiel mit 3:1 und drehte so den 1:2 Rückstand aus dem verlorenen ersten Duell vor einer Woche. Im Finale am 20. Mai in Istanbul trifft Freiburg nun auf den englischen Topclub Aston Villa.
15: Und jetzt Niedersachsen aktuell mit Cedric Kunze. Der Umbau des Stadions an der Bremer Brücke in Osnabrück wird für die Stadt teurer als geplant. Wie die Stadt bestätigt, fällt eine bereits eingeplante Bundesförderung weg. Dadurch fehlen rund 8 Millionen Euro. Insgesamt soll der Umbau für den VfL rund 67 Millionen Euro kosten. An der Medizinischen Hochschule Hannover arbeiten Forscher gerade an einer neuen Methode für Organtransplantation. Ziel ist es, dass Patienten langfristig keine starken Immunsuppressiva mehr brauchen. Und Ministerpräsident Olaf Lies wird heute 59 Jahre alt. Mehr dazu in den News um halb.
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17: Moin auf die Straßen, Vorsicht bitte, es liegen Metallteile auf der A1 Richtung Osnabrück zwischen Holdorf und Neunkirchen-Vörden. Dann ist ein LKW liegen geblieben, ebenfalls auf der A1 in Richtung Bremen, das Ganze in der Einfahrt Groß-Ippenaar. Und Vorsicht, wir haben eine ungesicherte Unfallstelle einmal bei euch auf der A2 Richtung Braunschweig zwischen Lehrte und Lehrte-Ost und auf der A270 Richtung Ilpol in der Einfahrt Bremen-Blumenthal auch nochmal eine ungesicherte Unfallstelle. Gute Fahrt.
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18: Aktuell messen wir bei euch in Wolfsburg 5 Grad, in Papenburg 7 und Engelhardt in Cuxhaven 8 Grad.
17: Ja genau, und dazu wird es im Norden schon sonnig mit nur einigen Wolken. Im Süden kann aber auch hier und da nochmal ein bisschen Regen runterkommen bei 14 bis 18 Grad. Und das Wochenende wird dann auch nochmal wärmer bis 23 Grad.
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19: Moin.
1: Und dem Engelhardt.
19: Und mit dem großen Wochenfinale von 60 Seconds Spezial. Heute die letzten Möglichkeiten, nochmal mitzumachen, nochmal den Highscore zu knacken und einen richtig geilen Preiswert von 2000 Euro abzuräumen. Jetzt könnt ihr mitspielen. Hier ist nochmal die Nummer 01806 86 86 85. Wie immer 20 Cent pro Anruf aus dem Festnetz. Mobil mehr.
17: Tja, und 2000 Euro kostet der Strandkorb Tinnum, weil er ist ordentlich robust mit Polyrattan-Geflecht. Also wirklich, das ist so ein Premium-Ding. Ihr dürft die Farbe auswählen. Der wird euch geliefert von einer Spedition. Und der macht, denke ich mal, euren Garten schön, eure Terrasse, euren Balkon, wo auch immer ihr den hinstellt. 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Und wenn ihr jetzt anruft, dann kriegt ihr vielleicht noch den Startplatz, den wir jetzt für euch haben. 01806 86 86 85. Und der Highscore ist immer noch nur 10 Punkte.
19: Das sollte doch zu machen sein. Also spielt mit bei 60 Seconds Spezial und dreht jetzt lauter für den Boss, unser Rockklassiker zum Start, Bruce Springsteen, Born in the USA. Schönen guten Morgen.
17: Morgen.
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0: The Radio Storm mit Kryptonite um 12 nach 7.
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0: Und heute bei uns der Dennis aus Pirmasens. Schönen guten Morgen.
3: Moin.
0: Dennis, was geht bei dir am Wochenende so? Hast was Schönes vor?
3: Ja, wir haben Hoffest im Wanderverein.
0: Ei, was passiert da so?
3: Das ist einfach ein Hoffest mit Live-Musik bei uns im Pfälzer Waldverein, Ho Liest. Und da mache ich Dienst und verkaufe Wein. Genau.
0: Sehr gut. Und immer ein Wein geht raus und ein Wein geht rein. Und ein Wein geht raus und ein
3: richtig.
0: Richtig. So läuft.
3: Und vorher macht man, Ahnung.
0: Und vorher macht man aber nochmal so eine gemeinsame Wanderung oder gar nicht?
3: Nee, gar nicht. Also das ist jetzt ein Hoffest.
0: Man konzentriert sich auf das Wesentliche. Okay. Oh, sehr gut. Und das Wetter soll auch mitspielen, habe ich direkt Bock drauf. Geil. Also Leute, macht mit beim Weinfest. Das wird bestimmt richtig gut.
4: Ein Hoffest.
0: Ja, Entschuldigung. Ich habe mich wieder zu sehr aufs Wesentliche konzentriert.
4: Sagen, was ist, ne?
0: Okay. Dennis, apropos konzentrieren, das ist jetzt dein Job. Wie viele Punkte muss Dennis schlagen?
4: Immer noch nur 10 Punkte von Nicole aus Burg.
0: Komm schon, das kriegen wir doch hin. Wir gucken, in welcher Kategorie. Du sagst bitte Stopp.
1: Stopp. Wissensgebiet Vermischtes.
3: Okay.
0: Super. Dann wollen wir mal. Erste Frage. Wie heißen die kleinen, bunten Papierschnipsel, die bei Feierlichkeiten auf Personen geworfen werden?
3: Konfetti.
0: Beende den italienischen Spruch. La dolce
3: vita.
0: Wie viele Pferde stehen auf dem Brandenburger Tor?
3: 4.
0: Wie viel ist ein Dutzend?
3: 12.
0: Welchen Feiertag feiern wir nächste Woche Donnerstag?
3: Oh, weiter.
0: Christi Himmelfahrt. Aus welcher Stadt kommt der Döner?
3: Berlin.
0: Welche Automarke wirbt mit Nichts ist unmöglich?
3: Toyota.
0: Wahr oder falsch? Tacos kommen ursprünglich aus Mexiko.
3: Falsch.
0: Nein, stimmt. Bei welcher Band singt Bono?
3: U2.
0: Welche drei Buchstaben ergeben ein Notsignal?
3: SOS.
0: Welches Land gehört zur G7? China oder Japan?
3: Japan.
0: In welcher Stadt hat BMW offiziell seinen Sitz?
3: München.
0: Wie viel Prozent hat Portwein ungefähr? 10 oder 20?
3: 20.
0: In welchem US-Bundesstaat befindet sich der größte Freizeitpark der Welt?
3: Florida.
0: Wie nennt man die Wissenschaft vom Weltall?
3: Weiter.
0: Astronomie. In welchem Bundesland liegt die Stadt Kloppenburg?
3: Weiter.
0: Niedersachsen, ja oder nein? Es gibt mehr Menschen in Indien als ganz Europa.
3: Na ja.
0: Stimmt, war aber leider nicht mehr in der Zeit. Aber die Portweinfrage hatte natürlich souverän gewusst, das war ja klar. So, jetzt bin ich aber mal gespannt. Das waren viele. Dennis,
4: das stimmt.
0: Also sag mal Engelhardt, wie viele?
4: 12 richtige.
3: Hey, wow, cool,
0: nice.
3: Cool.
0: Also Dennis, neuer Führender, herzlichen Glückwunsch. Und
3: danke.
0: Wenn dich jetzt nicht noch die zwei heute abgrätschen, dann gibt's einen neuen Strandkorb im Wert von 2000 Euro für dich.
3: Das wäre super cool.
0: Kann man hervorragend Wein drin trinken.
3: Ja, genau.
0: Super, Dennis, dann drücken wir die Daumen, dass das reicht. Dir viel Spaß bei eurem Hoffest. Hoffest am Wochenende.
3: Hoffest, genau, ja.
0: Hoffest. Hoffest, kein Weinfest, Hoffest. Viel Spaß dabei und ein schönes Wochenende.
3: Danke, gleichfalls. Ciao.
0: Mach's gut, ciao, ciao.
4: Ich hätte da jetzt auch Bock drauf.
0: Voll.
4: Oder?
0: Voll.
4: Ich kann mir das genauso vorstellen. Ja. Da gibt's so eine Weinbude.
0: Das
4: dann
0: Wetter
4: mal
0: wird
4: hin.
0: Schön.
4: Soll ich für irgendwen noch was mitbringen?
0: Ja. Wein oder drei. Hier noch ein Bämbelchen.
4: Lecker, lecker. Ja. Und wir haben es ja eben gerade schon gesagt, abgrätschen könnt ihr Dennis noch mit seinen 12 Punkten heute Mittag um 12 und um 17 Uhr gibt es die letzte Möglichkeit 60 Seconds Spezial für diese Woche.
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0: Disturbed, The Sound of Silence um 20 nach 7. Jetzt kommen wir aber wieder erstmal richtig in Fahrt. Gleich mit der neuen von Skindred, Can I Get Her? Und vorher die Toten Hosen und hier kommt Alex.
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13: Schönen guten Morgen, ich bin Cedric Kunz und in der Nordstadt von Hildesheim wird morgen der neu gestaltete Stadtteilsportplatz hinter der Robert-Bosch-Gesamtschule offiziell eröffnet. Zum Start gibt es ab 11 Uhr schon ein großes Sportfest mit Mitmachangeboten unter anderem zu Basketball oder auch zur Selbstverteidigung. Außerdem ist ein Rahmenprogramm für alle Altersgruppen geplant. Die Umgestaltung des Platzes wurde mit Fördermitteln finanziert. Die Eröffnung findet passend zum bundesweiten Tag der Städtebauförderung statt, der in diesem Jahr unter dem Motto lebendige Orte, starke Gemeinschaften steht. Die Stadt bittet Besucher außerdem darum, möglichst zu Fuß oder eben mit dem Fahrrad anzureisen. Erreichbar ist das Gelände über die Fichtestraße. Außerdem aktuell, wir sagen herzlichen Glückwunsch Olaf Lies. Unser Ministerpräsident wird heute 59 Jahre alt. Uns hat er exklusiv verraten, was er denn heute so vorhat.
14: Eigentlich ist es ganz schrecklich, weil jeder gratuliert dir. Und irgendwann kommt da so ein Alter, da möchtest du eigentlich gar nicht mehr wissen, dass du älter geworden bist. Aber nein, ist auch ganz schön. Am Ende ist es ein schönes Umfeld mit vielen Menschen. Aber ich kann abends noch nach Hause. Weil ehrlicherweise freut man sich auch, wenn man Geburtstag hat, auf den Kreis der eigenen Familie und der eigenen Lieben.
13: So Ministerpräsident Olaf Lies. Und an der Medizinischen Hochschule Hannover arbeiten Forscher gerade an einer neuen Methode für Organtransplantation. Dabei sollen Spenderorgane mit einer genetischen Tarnkappe versehen werden, damit das Immunsystem sie nicht mehr als Fremdkörper erkennt. Ziel ist es, dass Patienten dadurch langfristig keine starken Immunsuppressiva mehr brauchen.
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15: Moin auf die Straßen A1 Richtung Osnabrück zwischen Uphusen, Bremen-Mahndorf und Bremen-Asten. 5 Kilometer stockender Verkehr. Dann A2 Richtung Dortmund. Vorsicht bitte, hier haben wir eine Unfallstelle und Reifenteile zwischen dem Dreieck Hannover West und Hannover Herrenhausen. Und auf der A2 Richtung Braunschweig hat es auch gekracht zwischen Lehrte und Lehrte Ost. Das Ganze auf der linken Spur. Ich wünsche euch eine gute und sichere Fahrt.
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16: Aktuell messen wir euch in Wolfsburg 5 Grad, in Papenburg 7 und Engelhardt in Cuxhaven 8 Grad.
15: Ja genau, und dazu wird es im Norden schon sonnig mit nur einigen Wolken. Im Süden kann aber auch hier und da nochmal ein bisschen Regen runterkommen bei 14 bis 18 Grad. Und das Wochenende wird dann auch nochmal wärmer bis 23 Grad.
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15: 7.33 Uhr.
16: Und man würde das gar nicht denken, dass es in dieser Show auch Regeln gibt, oder? Wenn man uns so hört, ab und an. Eigentlich nicht. Aber eine goldene Regel in der Morning Rock Show ist ja kein Freitag ohne AC/DC, oder?
15: Stimmt.
16: Absolut
15: das
16: sicher.
15: Das ist auch gut so.
16: So wollte ich gerade sagen. Das braucht man auch, um fit zu werden, gerade am Freitag. Sonne kommt raus, Wochenende steht vor der Tür. AC/DC läuft im Radio. Besserer Start geht doch gar nicht, oder? Here's You, Shook Me All Night Long. Schönen guten Morgen euch.
15: Morgen.
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0: Limp Bizkit mit Behind Blue Eyes um gleich 20 vor 8.
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0: Es ist unsere kleine 90er-Woche und wenn man sich einmal mit Fun Facts aus diesem Jahrzehnt befasst, dann findet man auch immer mehr. Ihr kennt alle Hanson noch?
2: Na klar.
0: Das war irgendwie damals peinlich und trotzdem cool. Aber, muss man ja mal sagen, ne? Das war Mitte der 90er und die haben damals schon alles gecheckt. Die haben damals schon ihr eigenes Bier rausgebracht.
2: Finde ich geil. Macht ja heute eigentlich jede Band, die was auf sich hält.
0: Genau.
2: Und jede Rockshow. Und jede
0: Morning-Rockshow, oder? Die was auf sich hält, aber auch nur. Und das Bier von Hanson heißt Hop.
2: Ah, also wie Hop wie Hopfen. Und wahrscheinlich noch wie lecker.
0: Ja, wie Bob halt. Genau, und wie lecker, ja genau. Sehr gut. Und dann noch ein Fakt. Ihr hattet als Kind alle auch eine Super Soaker, oder?
2: Also nicht dieses Markenprodukt, aber ja, so eine, ja, so eine zum Pumpen, die musste sein, klar.
0: Auf jeden Fall. Und der Erfinder heißt Lonnie Johnson und der hat die mitten in einem Vorstandsmeeting rausgeholt und den gesamten Vorstand damit nass gespritzt, um zu zeigen, was er da gerade erfunden hat.
2: So muss man es machen, oder?
0: Richtig geil. Gut. Das Witzige ist aber, Lonnie Johnson, das klingt ein bisschen wie ein Pornostar, der Name, der war aber eigentlich NASA-Ingenieur, der hat eigentlich Raketen gebaut.
2: Finde ich super. Ich hatte meine Super Soaker mal mit in der Schule, die wurde auch weggenommen.
0: Ja, das ist auch eine blöde Idee gewesen, das stimmt.
2: Fand ich nicht. So, ich habe noch was in meiner Rolle als Filmfreak hier in der Morning Walk Show.
0: Ja.
2: Sag mal, erfolgreichster Film der 90er war...
0: Kann ja nur Titanic gewesen
2: sein. Ah, sehr gut. Okay. Bin ich ein bisschen stolz auf dich. Ja. Und da haben sich übrigens an einem Drehtag mal über 80 Crewmitglieder des Drehs halt gleichzeitig krank gemeldet. Die mussten ins Krankenhaus und hatten alle heftige Halluzinationen.
0: Eieieiei.
2: So stellte sich raus, einer von den Crewmitgliedern hat da PCP in die Hummersuppe gekippt.
0: Oh.
2: So ein bisschen als Gag. Aber hat ja die Menge dieser halluzinogenen Droge so ein bisschen unterschätzt und ja, dann... War es ein bisschen zu viel da drin?
0: Ja, bitter. Aber ist ja trotzdem ein guter Film draus geworden. Zum Schluss habe ich noch einen Fact, gerade für uns beiden. Wir hatten es ja gestern mit den reichsten Männern der Welt. Und auf den Plätzen 2 und 3 sind ja die Google-Gründer gewesen, Sergey Brin und Larry Page.
2: Ja, beide haben zusammen über 500 Milliarden.
0: Crazy, genau. Google fährt über 100 Milliarden pro Jahr ein. Aber als sie Google 1998 gegründet haben, da haben sie den ersten Serverschrank, ne, also das Ding, wo die ganzen Computer drin gestanden haben, den haben die aus Lego gebaut.
2: Oh nein, wirklich?
0: Ist das nicht geil?
2: Finde ich super. Finde ich richtig geil.
0: Die 90er sind einfach geil. Da gibt es so viele schöne Sachen und auch so viel geile Musik. Wir hören jetzt eine meiner Lieblingsnummern und zwar aus 1997. Hier sind The Verve und Bittersweet Symphony.
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0: volle Kanne 90er, oder? The Verve und Bittersweet Symphony. Und genau Viertel vor acht.
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2: In der heutigen Zeit, das bemerken wir ja immer wieder, ist ja alles irgendwie teuer und teurer geworden.
0: Hör auf, ey.
2: Aber ich habe jetzt eine Anschaffung, die steht an. Da informiere ich mich gerade so. Wo gibt's was Gutes? Wo kann man diesen das kaufen? Und was kostet das? Und da ist mir aufgefallen, es gibt so ein paar eigentlich Alltagsgegenstände, die sind viel teurer, als man immer erwarten würde. Bei mir dreht es sich um einen Mülleimer für zu Hause. So ein Mülleimer am besten, wo man so drauf treten kann, dann geht die Klappe auf oder so. Was? Die Dinger, das 50 Euro ist ein günstiger.
0: Was?
2: 70 Euro, 80 Euro, 100 Euro für, soll halt nicht so ein kleines Ding sein, so ein bisschen größerer.
0: Wie? Und da soll dann einmal Plastikmüll drin sein oder was zum Beispiel?
2: Ja, so ein zweigeteilter Müll zum Beispiel.
0: Achso, okay.
2: Ne, für Hausmüll und Plastik so zum Beispiel.
0: Was
2: wie
0: jeder,
2: wir auch in der Senderküche haben.
0: Was sonst jeder
2: das
0: auch unter
2: Ding
0: der Spüle hat.
2: Das Ding kostet bestimmt 120 Euro, was wir erstellen.
0: No way, für einen Mülleimer.
2: Das gleiche Wäscheständer. Na klar gibt's diese immer mal wieder hier für 15 Euro.
0: 16,95
2: Euro. Die brechen bei mir immer zusammen.
0: Hast du schon mal erzählt, ja.
2: So, wenn du also einen ordentlichen Wäscheständer haben willst, vielleicht von so einer Marke oder sowas, 50 Euro.
0: Nein.
2: 60 Euro. Im Baumarkt.
0: Könnt
2: 70
0: mir nicht,
2: Euro.
0: Könnte mir nicht passieren.
2: Dann brauche ich gerade Sitzkissen für meine neue Bank, die ich gekauft habe.
0: Ja.
2: Hier auf meinem Balkon habe ich so eine neue Bank.
0: Ja.
2: Sitzkissen, wie teuer sind die denn?
0: Sehr teuer.
2: Gefüllt mit Gold oder
0: ja,
2: was?
0: Ja, das habe ich auch schon gedacht. Sitzkissen für Stühle brauchte ich auch letztens mal neu. Ich habe gesagt, seid ihr wahnsinnig? Auf gar keinen Fall, dann sitze ich lieber ohne.
2: Wenn du einen guten Staubsauger haben willst, der gut saugt und nicht so laut ist wie ein Düsenjet. Was geht da ab? Wie teuer ist das denn bitte?
0: Ich habe immer noch so ein Ding, was ich hinter mir herziehe mit Kabel.
2: Das sind auch die besten.
0: Ich sag's, wie es ist.
2: Aber ich hatte mal so ein hier mit so Akku und...
0: So, aber er kostet 70 Euro. Ist jetzt auch nicht wenig, aber ist okay. Die, von denen du redest, das sind ja 200, 300 Kracher.
2: Ja.
0: Also
2: von so Küchensachen braucht man gar nicht anfangen. Eine gute Pfanne, ein gutes Messer.
0: Ja. Alter Schwede!
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5: Ich bin David Büchner. Die von der UniCredit bedrängte Commerzbank will durch einen weiteren Stellenabbau und ehrgeizigere Gewinnziele Investoren von ihrer eigenständigen Zukunft überzeugen. Bis 2030 sollen zusätzlich zu den bereits angekündigten Einsparungen konzernweit etwa 3000 weitere Vollzeitstellen gestrichen werden, teilte der DAX-Konzern mit. Die Waffenruhe zwischen den USA und dem Iran steht erneut unter Druck. Das US-Militär hat nach eigenen Angaben iranische Militäreinrichtungen angegriffen. Es habe damit unprovozierte iranische Angriffe abgewehrt. Das iranische Militär bestätigte Angriffe auf US-Kriegsschiffe und machte dafür aber US-Attacken auf einen iranischen Öltanker verantwortlich. US-Präsident Donald Trump hat mit seiner umstrittenen Zollpolitik eine weitere juristische Niederlage erlitten. Das Gericht für internationalen Handel in New York erklärte Trumps temporäre Zölle auf Einfuhren aus der ganzen Welt für rechtswidrig. Unterdessen hat Trump im Zollstreit mit der EU eine Frist bis zum 4. Juli gesetzt. Sonst würden die Importzölle deutlich erhöht.
6: Zu jedem Trump-Deal gehört eine geballte Ladung an Drohungen. Daran ist die Welt inzwischen gewöhnt. Daher kommt aus der EU auch eher gelassen das Versprechen, dass es bis Anfang Juli gute Fortschritte in Richtung Zollsenkung geben wird. Kommissionspräsidentin von der Leyen hatte ein gutes Telefonat mit Trump. Innerhalb der EU sind noch Verhandlungen über die vollständige Umsetzung des Zolldeals im Gange. Aus Washington, Tina Eck.
5: Und zum Fußball. Historischer Moment für den SC Freiburg. Die Mannschaft hat erstmals in der Vereinsgeschichte ein europäisches Finale erreicht. Im Halbfinalrückspiel der Europa League besiegte sie Sporting Braga aus Portugal mit 3:1.
7: Der Traum vom Finale in Istanbul, er ist in Erfüllung gegangen. Dabei musste der SC eine 1:2 Hinspielniederlage aufholen. Und das Rückspiel, es fing gut an. Ab der 6. Minute musste Braga in Unterzahl spielen. Dorgeles sah rot. In der Folge trafen Kübler, Manzambi und erneut Kübler. Das 1:3 fiel dann aus Sicht der Gäste zu spät und Freiburg steht zum ersten Mal in einem Europapokalfinale. Aus München, Fabian Schaffer.
5: Im Finale am 20. Mai trifft Freiburg auf den englischen Club Aston Villa.
8: Und jetzt Niedersachsen aktuell mit Cedric Kunz. Der Umbau des Stadions an der Bremer Brücke in Osnabrück wird für die Stadt teurer als geplant. Wie die Stadt bestätigt, fällt eine bereits eingeplante Bundesförderung weg. Dadurch fehlen rund 8 Millionen Euro. Insgesamt soll der Umbau für den VfL rund 67 Millionen Euro kosten. An der Medizinischen Hochschule Hannover arbeiten Forscher gerade an einer neuen Methode für Organtransplantation. Ziel ist es, dass Patienten langfristig keine starken Immunsuppressiva mehr brauchen. Und Ministerpräsident Olaf Lies wird heute 59 Jahre alt. Mehr dazu in den News im Hype.
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10: Guten Morgen auf die Straßen. Das hier sind die wichtigsten Meldungen. Vorsicht, ein LKW ist liegen geblieben bei euch auf der A1 Richtung Bremen in der Einfahrt Groß-Ippenaar. Außerdem auf der A2 Richtung Braunschweig ist zwischen Lehrte und Lehrte Ost die linke Spur nach einem Unfall gesperrt. Wir haben totes Reh bei euch auf der A30 Richtung Bad Oeynhausen zwischen Rastplatz Rotkamp Süd und Gesmold. Und Vorsicht, Katzen laufen aktuell auf der A33 Osnabrück-Bielefeld in beiden Richtungen zwischen Haderberg und Borklo-Kloster-Ösede. Ich wünsche euch eine gute Fahrt.
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11: Aktuell messen wir euch in Wolfsburg 5 Grad, in Papenburg 7 und Engelhardt in Cuxhaven 8 Grad.
10: Ja, und bis 18 Grad sind heute drin. Dazu gibt's mal mehr, mal weniger Wolken und im Norden auch schon wieder mehr Sonne. Im Süden kann's aber auch nochmal nass werden und am Wochenende steigen die Werte dann auch sogar noch auf bis zu 23 Grad.
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10: Morgen. Und ich gebe jetzt nochmal ein allerletztes Laufupdate vor meinem Halbmarathon am Sonntag.
11: Und wir alle sind gespannt.
10: Und vielleicht hört ihr dann nie wieder was von mir. Kann ja auch sein. Oder aus dem Krankenhaus, man weiß es nicht.
11: Ja.
10: Aber ich konnte ja jetzt nicht mich so vorbereiten, wie ich wollte. Mein Knie hat Stress gemacht und ich habe mir jetzt aber gesagt, ich zieh's durch. Aber mittlerweile summieren sich so ein bisschen die Gadgets, die ich mir noch angeschafft habe, um es irgendwie zu schaffen. Also am Sonntag wird man mich dann sehen beim Halbmarathon mit Orthesen, so Art Bandagen für beide Knie.
11: Natürlich.
10: Ich habe nochmal ein neues Paar Schuhe, die ein bisschen stabiler sind. Ich habe auch nochmal mir so Strümpfe geholt, die so ein bisschen mehr stabil sein sollen. Also ich habe am Ende Angst, dass ich aussehe
11: Thrombosestrümpfe.
10: Wie Robocop. Ja. Weißt du, so ach, da kommt der Engelhardt.
11: Da kommt der Engelhardt, der T-1000.
10: Ja, nee, aber das ist ja okay. Hauptsache, es bringt dich ins Ziel, oder?
11: Ja.
10: Und ich ziehe das jetzt irgendwie durch.
11: Du darfst natürlich die Wucht meiner Schilder nicht vergessen, die dich demotivieren. Stimmt. Am Rand.
10: Stimmt, genau. Du wirst mich supporten, vielleicht ja auch der ein oder andere.
11: Ihr lauft schneller als meine Scheidung.
10: Aber ich merke schon auch so ein bisschen, dass ich gerade auch so Gründe suche, warum ich vielleicht nach dem Halbmarathon auch wieder aufhören kann. Also zum Beispiel...
11: Kannst du ja auch, aber erst danach.
10: Aber ich würde es ja gerne weitermachen. Wofür habe ich mich jetzt hier 4 Monate geschunden, oder?
11: Das ist richtig, für den Applaus.
10: Nur es gibt so ein paar Sachen, also ich denke mir immer so, wirklich, wenn angeblich ist ja die Menschenwürde unantastbar. Aber warum gibt es dann immer wieder Läufer, die an einer roten Ampel im Stehen so weiterlaufen?
11: Ja, nein, das machen wir nicht.
10: Das finde ich ganz schlimm.
11: Bitte, sowas machen wir nicht.
10: Das würde ich niemals machen, das ist mir peinlich. Ja. Und, was man auch sagen muss, Jogger finden immer die Leiche. Habe ich auch keinen Bock drauf.
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0: Linkin Park mit Lost um 13 Minuten nach 8.
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2: Und ich dachte, weil Freitag ist und wir hier noch so einen freien Moderationsplatz hatten, wäre mal wieder Zeit für so ein paar Flachwitze. Haben wir doch schon lange nicht mehr gemacht, oder? Flachwitz-Freitag.
0: Stimmt.
2: Früher war mal mehr Lametta, ey.
0: Und da hast du neue, die man noch nicht so kennt? Ich bin gespannt.
2: Das haben ja viele nicht mitbekommen. Dieses Jahr ist ja leider Chuck Norris verstorben.
0: Das ist richtig.
2: Aber ich habe tatsächlich so im Nachgang noch zwei Chuck Norris-Witze gefunden, die ich noch nicht kannte.
0: Ich bin sehr gespannt.
2: Und das kommt ja bei uns selten vor.
0: Ich verspreche nur zu lachen, wenn ich sie wirklich noch nicht kannte.
2: Okay. Also erstmal, der Blinddarm von Chuck Norris kann sehen.
0: Oh Gott!
2: Und... Ja. Chuck Norris hat selbst die Schlümpfe blau geprügelt und danach ist er weiter nach Pandora.
0: Oh Gott.
2: Aber komm, den kannst du auch noch nicht, oder?
0: Kannte ich beide noch nicht, das ist richtig.
2: Ja, und dann jetzt haben wir noch so ein paar Flachwitze am Start. Könnte auch lachen, wenn das witzig findet.
0: Könnten witzen.
2: Also, ich bin heute 50 Tage Koks clean. Man könnte also sagen, meine Kokainabhängigkeit ist Schnee von gestern.
0: Oh, war nicht schon.
2: Ganz gut als Einstieg. Wie schafft es wohl der Bäcker, dass alle Croissants immer gleich groß sind? Ja gut, der hat ein Eichhörnchen.
0: Ja, wow.
2: Der braucht ein bisschen.
0: Wegen diesen Eichgeräten, alles
2: Warum
0: klar.
2: Warum hat man Scheiße. Im Wald eigentlich immer so schlechten Handyempfang? Na gut, da gibt's halt überall nur 2G.
0: Boah, du bist ja auch für nichts zu schade, Kollege.
2: Nö, nö.
0: Alter.
2: Ich hatte mich sowieso schon gewundert, warum mein Wasserbett so günstig war. Ihr ahnt es, es war ein Auslaufmodell. Ich habe gestern 2 Biber beim Abendessen beobachtet.
0: Nein.
2: Es gab Steak. Und natürlich der Beste zum Schluss. Wie heißt die Mutter von Benjamin Blümchen? Ist doch klar, Mutter Therese!
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2: Man muss jetzt als Rockstar nicht unbedingt der größte Tierschützer sein, aber bei einem Konzert in der Menge ein Huhn schlachten zu lassen, das kommt auch bei der Allgemeinheit nicht besonders gut an. Egal ob Absicht oder nicht, bei einem Konzert in Toronto im Jahr 1969 haben Alice Cooper eine Henne ins Publikum geworfen. Ganz schlechte Idee. Die Zuschauer rissen das Tier nämlich auseinander. Die Presse machte raus, die Band habe die Henne selbst getötet. Gut, was lernen wir daraus? Das Haustier dann doch lieber zu Hause lassen, wenn man einen Auftritt hat.
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8: Schönen guten Morgen, ich bin Cedric Kunz und in der Nordstadt von Hildesheim wird morgen der neu gestaltete Stadtteilsportplatz hinter der Robert-Bosch-Gesamtschule offiziell eröffnet. Zum Start gibt es ab 11 Uhr schon ein großes Sportfest mit Mitmachangeboten unter anderem zu Basketball oder auch zur Selbstverteidigung. Außerdem ist ein Rahmenprogramm für alle Altersgruppen geplant. Die Umgestaltung des Platzes wurde mit Fördermitteln finanziert. Die Eröffnung findet passend zum bundesweiten Tag der Städtebauförderung statt, der in diesem Jahr unter dem Motto lebendige Orte, starke Gemeinschaften steht. Die Stadt bittet Besucher außerdem darum, möglichst zu Fuß oder eben mit dem Fahrrad anzureisen. Erreichbar ist das Gelände über die Fichtestraße. Außerdem aktuell, wir sagen herzlichen Glückwunsch Olaf Lies. Unser Ministerpräsident wird heute 59 Jahre alt. Uns hat er exklusiv verraten, was er denn heute so vorhat.
9: Eigentlich ist es ganz schrecklich, weil jeder gratuliert dir. Irgendwann kommt da so ein Alter, da möchtest du eigentlich gar nicht mehr wissen, dass du älter geworden bist. Aber nein, ist auch ganz schön. Am Ende ist es ein schönes Umfeld mit vielen Menschen, aber ich kann abends noch nach Hause. Weil ehrlicherweise freut man sich auch, wenn man Geburtstag hat, auf den Kreis der eigenen Familie und der eigenen Lieben.
8: So Ministerpräsident Olaf Lies. Und an der Medizinischen Hochschule Hannover arbeiten Forscher gerade an einer neuen Methode für Organtransplantation. Dabei sollen Spenderorgane mit einer genetischen Tarnkappe versehen werden, damit das Immunsystem sie nicht mehr als Fremdkörper erkennt. Ziel ist es, dass Patienten dadurch langfristig keine starken Immunsuppressiva mehr brauchen.
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10: Guten Morgen auf die Straßen. Wir haben 4 Meldungen. A2 Richtung Dortmund. Vorsicht bitte, hier ist ein LKW liegen geblieben zwischen Dreieck Hannover West und Hannover Herrenhausen. Auf der A2 Richtung Braunschweig ist außerdem zwischen Lehrte und Lehrte Ost die linke Spur nach einem Unfall gesperrt. Dann haben wir Rehe auf der A29 Richtung Ahlhorner Heide. Vorsicht bitte zwischen Großen Kneten und Ahlhorn. Und einen Liegenbleiber gibt es auch nochmal, A30 Richtung Osnabrück zwischen Bissendorf und Nattbergen. Und hier sind auch Personen auf der Fahrbahn. Gute Fahrt!
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12: Aktuell haben wir bei euch in Hannover 5 Grad, in Nordhorn 7 und Englert in Lüneburg 6 Grad.
10: Ja, und bis 18 Grad sind heute drin. Dazu gibt's mal mehr, mal weniger Wolken und im Norden auch schon wieder mehr Sonne. Im Süden kann's aber auch nochmal nass werden und am Wochenende steigen die Werte dann auch sogar noch auf bis zu 23 Grad.
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10: Es ist jetzt 8.32 Uhr.
12: Und hättet ihr gedacht oder auf dem Schirm gehabt, dass Kiss einfach noch neue Musik machen?
10: Wie oft haben die sich jetzt schon, oder zumindest angekündigt, dass es die jetzt nicht mehr gibt? Nur noch diese Avatare.
12: Genau, das Gefühl hat man ja immer, ne? Aber die haben nur gesagt, dass sie nicht mehr auf Tour gehen.
10: Ah.
12: Die haben sich nicht aufgelöst. Aber ich habe genau dasselbe gedacht. Und gesagt, die gibt's doch gar nicht mehr. Doch, Kiss gibt's noch und sie machen eine neue Mucke. Und woher wir das wissen, hört ihr gleich in den Rock'n'Pop-News nach Papa Roach, Wake Up Call und nach den Toten Hosen und Bonnie und Clyde.
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0: Papa Roach, der Wake-Up-Call um 8.40 Uhr, 20 vor 9.
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0: Und bin ich der Einzige, der von folgender Meldung gänzlich überrascht war? Kiss bringt einen neuen Song raus?
2: Nee, krass. Oder? Hätte ich auch nicht mitgerechnet. Aber gut, ne? Wir müssen es nochmal recappen. Wir haben ja eben gerade gesagt, also sie haben gesagt, sie gehen nicht mehr auf Tour. Aber aufgelöst haben sie sich nie. Also sie haben auch nicht gesagt, wir wollen nichts mehr machen, ne?
0: Nee, aber für mich war das Ding gefühlt durch. Ich dachte so, alle klar, jetzt kommen noch diese Shows und das war's. Aber hey, umso besser, Paul Stanley hat anscheinend einen neuen Song geschrieben und die Jungs sind gerade tatsächlich gemeinsam im Studio, nehmen den auf. Das hat Gene Simmons zumindest jetzt in einem Podcast verraten.
3: Kiss is in the studio now, so we just recorded a new song, as a matter of fact, that Paul wrote. I can't tell you more about it and that'll be coming out at some point.
2: Die werden irgendwann rauskommen, oder was?
0: Ja.
2: Aber es sollen wohl auch noch mehrere neue Songs werden und damit wollen Kiss dann diese Avatar-Shows, die sie geplant haben, powern.
0: Und genau, also die wurden ja jetzt auch mehrfach angekündigt und vor allem auch von Gene Simmons ein bisschen zu sehr abgefeiert, oder? Also,
2: naja, was,
0: ich bin mal sehr gespannt, er war ja sehr begeistert. Bislang hat noch keine dieser Shows stattgefunden, das soll sich aber bald ändern und dann werden wohl auch diese neuen Kiss-Songs da Premiere haben.
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0: So, und noch 49 Mal Engelhardt, was sagst du?
1: Ich habe gerade den imaginären Gong geschlagen.
0: Sehr gut. Queen Bohemian Rhapsody um 8.47 Uhr.
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0: So, und weil es allzu beliebt ist, machen wir jetzt nochmal unser Wir raten das Jahr-Quiz.
1: Oh, super.
0: Ich habe wieder Hinweise für euch, was ist in dem Jahr passiert. Und ihr könnt mitraten, welches Jahr suchen wir. Und wir fangen natürlich schwierig an. Das längste Tennismatch der Geschichte hat stattgefunden bei Wimbledon. Der Kollege Hox wüsste es jetzt schon. John Isner und Nicolas Mahut spielen 11 Stunden und 5 gegeneinander. 6 zu 4, 3 zu 6, 6 zu 7, 7 zu 6 und 70 zu 68.
1: Oh mein Gott, nie gehört die beiden Namen.
0: So, dachte ich mir. Hast keine Ahnung, ne? Egal, machen wir weiter, direkt. 33 Minenarbeiter sind 69 Tage in Chile in einem Schacht verschüttet und werden aber alle lebend gerettet. Pass auf.
1: Hört sich an als irgendwas, was man schon mal gehört hat, ne?
0: Das größte Gebäude der Welt, das Burj Khalifa, wird eröffnet.
1: Oh.
0: 830 Meter hoch.
1: Dann sind wir ja in den 2000ern,
0: so,
1: oder?
0: So, guck mal. Lady Gaga trägt ihr legendäres Fleischkleid bei den MTV Video Awards, tatsächlich. Instagram wird gegründet.
1: Oh.
0: Steve Jobs stellt das erste iPad vor.
1: 2000.
0: Jetzt kommt der erste Guess. Nicht schlecht. Pass auf. Jetzt bin ich gespannt, ob das jetzt. Bist du schon gut? Inception läuft in den Kinos.
1: Oh. Ja, würde ich auch da so verorten. Vielleicht so 2013.
0: Lena gewinnt den Eurovision Song Contest.
1: Oh nein!
0: Du bist ganz nah.
1: Das müsste man wissen.
0: Und die Vuvuzelas erobern die Welt bei der WM in Südafrika.
1: 2014.
0: Bei der WM in Südafrika.
1: Ach halt, 14 war Brasilien, da haben wir gewonnen. Also war es 2010?
0: Also war es 2010. Sehr gut. Genau richtig, 2010. Und da lief dieser Song, kam neu
1: raus. Wahnsinn.
0: Volbeat mit Heaven Nor Hell.
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20: Ich bin David Büchner. In der Übernahmeschlacht mit der italienischen UniCredit will die Commerzbank durch weiteren Stellenabbau und ehrgeizige Gewinnziele Investoren von ihrer eigenständigen Zukunft überzeugen. Bis 2030 sollen zusätzlich zu den bereits angekündigten Einsparungen konzernweit etwa 3000 weitere Vollzeitstellen gestrichen werden.
21: Knapp 40.000 Stellen hat die Commerzbank derzeit besetzt. Bei etwa jedem 10. Job war schon klar, dass er wegfallen wird. Jetzt also noch einmal der Rotstift in der Hoffnung, eine Übernahme durch die Italiener noch verhindern zu können. können. Management, Betriebsrat und Belegschaft der Commerzbank wehren sich seit Monaten gegen das aus ihrer Sicht feindliche Taktieren der UniCredit. Auch die Bundesregierung lehnt eine Übernahme ab. Immerhin hatte der Bund das Frankfurter Geldhaus in der Finanzkrise 2008-2009 mit Steuermilliarden vor dem Kollaps bewahrt. Thomas Bleskin, Nachrichtenredaktion.
20: Trotz Waffenruhe haben sich die USA und der Iran gegenseitig in der Straße von Hormuz beschossen. Das US-Militär hat nach eigenen Angaben iranische Militäreinrichtungen angegriffen. Es habe damit unprovozierte iranische Angriffe abgewehrt.
2: Nun wieder Angriffe in der Straße von Hormuz und das US-Militär griff auch Ziele im Iran an. Es sei Selbstverteidigung, hieß es aus dem US-Zentralkommando. Man habe die Bedrohung neutralisiert und iranische Drohnen und Abschussrampen bombardiert. Der Iran bestätigte Angriffe auf US-Kriegsschiffe und beschuldigte die USA, zuerst einen iranischen Öltanker beschossen und damit die Waffenruhe gebrochen zu haben. Aus den USA, Tina Eck.
20: Russland will den Jahrestag des Siegs im Zweiten Weltkrieg ungestört mit einer Parade feiern. Seit Mitternacht gilt daher eine von Russland einseitig ausgerufene begrenzte Waffenruhe im Ukraine-Krieg. Gestartet ist sie aber mit schweren ukrainischen Drohnen- und Raketenangriffen auf russisches Gebiet. In zahlreichen Regionen herrschte in der Nacht Luftalarm. Angegriffen wurde dabei laut offiziellen Angaben auch Moskau. Und zum Fußball. Historischer Moment für den SC Freiburg. Die Mannschaft hat erstmals in der Vereinsgeschichte ein europäisches Finale erreicht. Im Halbfinalrückspiel der Europa League besiegte sie Sporting Braga aus Portugal mit 3:1. Im Finale am 20. Mai in Istanbul trifft Freiburg auf den englischen Club Aston Villa.
3: Und jetzt Niedersachsen aktuell mit Cedric Kunze. Der Umbau des Stadions an der Bremer Brücke in Osnabrück wird für die Stadt teurer als geplant. Wie die Stadt bestätigt, fällt eine bereits eingeplante Bundesförderung weg. Dadurch fehlen rund 8 Millionen Euro. Insgesamt soll der Umbau für den VfL rund 67 Millionen Euro kosten. An der Medizinischen Hochschule Hannover arbeiten Forscher gerade an einer neuen Methode für Organtransplantation. Ziel ist es, dass Patienten langfristig keine starken Immunsuppressiva mehr brauchen. Und Ministerpräsident Olaf Lies wird heute 59 Jahre alt. Mehr dazu in den News um halb.
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23: Guten Morgen auf die Straßen. Wir haben 4 Meldungen. A2 Richtung Dortmund. Vorsicht bitte, hier ist ein LKW liegen geblieben zwischen Dreieck Hannover West und Hannover Herrenhausen. Auf der A2 Richtung Braunschweig ist außerdem zwischen Lehrte und Lehrte Ost die linke Spur nach einem Unfall gesperrt. Dann haben wir Rehe auf der A29 Richtung Ahlhorner Heide. Vorsicht bitte zwischen Großen Kneten und Ahlhorn. Und einen Liegenbleiber gibt's auch nochmal, A30 Richtung Osnabrück zwischen Bissendorf und Nattbergen. Und hier sind auch Personen auf der Fahrbahn. Gute Fahrt!
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25: Aktuell haben wir bei euch in Hannover 5 Grad, in Nordhorn 7 und Englert in Lüneburg 6 Grad.
23: Ja, und bis 18 Grad sind heute drin. Dazu gibt's mal mehr, mal weniger Wolken und im Norden auch schon wieder mehr Sonne. Im Süden kann's aber auch nochmal nass werden. Und am Wochenende steigen die Werte dann auch sogar noch auf bis zu 23 Grad.
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25: Stellt euch mal vor, man würde Koffein mit Wein und Kokain mixen.
23: So, dann ist man aber so richtig wach, oder? Und eventuell aber auch bald tot, weil das Herz macht es wahrscheinlich nicht so lange mit.
25: Von illegal auch mal ganz zu schweigen.
23: Ja.
25: Aber das war tatsächlich das Ursprungsrezept von Coca-Cola.
23: Wow, super. Wein, Koffein, Kokain. Das war alles in Cola.
25: Das war das Anfangsrezept von John Stith Pemberton, als er heute vor genau 140 Jahren die Cola erfunden hat. Aber dieser Pharmazeut aus Atlanta, USA, der war ein Kriegsveteran und der wollte eigentlich einen Sirup gegen Kopfschmerzen und Depressionen mixen.
23: Na, siehst du mal, das passt doch schon eher zu Wein, Koffein und Kokain.
25: Ja, er hat dann auch selber gemerkt, dass das ein bisschen zu krass ist, hat das Kokain durch die Cola-Nuss ersetzt. Und weil 1886 die Prohibition in den USA probeweise eingeführt wurde, also Alkoholverbot, musste er dann ja auch den Wein noch rausnehmen und so hat er dann die Coca-Cola erfunden.
23: Krass. Stell dir vor, man hätte damals schon mit dem Ursprungsrezept Cuba Libre gemixt. Rum mit Wein, Koffein und Kokain.
25: Ein Schluck und ciao.
27: Schönen Abend noch, ja?
28: Wünsche ich Ihnen auch.
27: Wohl schaffen, ne?
26: Na, das geht ja schon wieder gut los. Hier sind Eggers und der Engelhardt in der Morning Rock Show.

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1: Und heute gibt's einen Song, in dem so viel versteckt ist wie nirgends sonst. Es ist das Osterei des Rock'n'Roll und es heißt Sweet Emotion.
2: Von Aerosmith war 1975 auf Toys in the Attic drauf und ist quasi der Geburtssong für die Toxic Twins. Steven Tyler hat ihn nämlich über den Krach in der Band, vor allem aber über den Krach mit Joe Perry geschrieben.
1: Und vielleicht liegt's auch daran, dass er direkt am Anfang vor Wut sein Instrument kaputt macht. Man hört nämlich dieses Vibra-Slap hier. Das ist ein Klangkörper mit Metallstiften drin und einer Kugel, die du von außen dagegen klötern lassen kannst. Und das zerbricht Steven Tyler am Anfang des Songs und das hört man hier auch sehr gut.
2: Ey, übrigens, Fun Fact, das Vibra-Slap hat als erstes Instrument überhaupt so mein Interesse für Musik geweckt. Damals hatte ich nämlich musikalische Früherziehung und da haben wir so eine Geistergeschichte nachgespielt und ich durfte halt das Vibra-Slap spielen, als es nämlich um das Kettenrascheln der Geister ging. Und da hab ich dann so auch gemacht.
1: Stark.
2: Ja.
1: Aber das war auch nicht das einzige Missgeschick bei dieser Nummer. Die besteht ja größtenteils aus Percussions. Und als sie in den Instrumentenkoffer geguckt haben, waren keine Maracas drin.
2: Aber man hört doch das typische Maracas-Rascheln.
1: Stimmt, aber das ist ein Zuckertütchen. Das lag nämlich im Proberaum und Steven hat dem Producer gesagt, er soll das Mikro aufdrehen und dann klingt es haargenau wie original Maracas.
3: We're doing fucking this song, no Maracas. I looked on the bottom and there was a sugar packet. I said, Jack, turn the mic up.
2: Verrückt. Was haben wir noch?
1: Einen Hidden Track. Ihr kennt doch die Stelle, wo sie klatschen und im Chor singen. Da ist dann doch ein kleiner Teil plötzlich verkehrt rum. Das ist ein Gruß an ihren Mitentdecker und Manager Frank Connolly, der wegen einer Krebsdiagnose seinen Posten abgeben musste. Sie sagen dort, thank you, Frank.
2: Also, das ist wirklich besser als Eier suchen. Gleich am Anfang geht das Vibra-Slap kaputt, dann die Maracas sind eigentlich Zuckertüten und dieses kleine rückwärts gespielte Ding ist ein Gruß an den Manager. Ihr könnt jetzt alles nochmal nachhören. Hier sind Aerosmith mit Sweet Emotion.
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7: Schönen guten Morgen, ich bin Cedric Kunz und in der Nordstadt von Hildesheim wird morgen der neu gestaltete Stadtteilsportplatz hinter der Robert-Bosch-Gesamtschule offiziell eröffnet. Zum Start gibt es ab 11 Uhr schon ein großes Sportfest mit Mitmachangeboten unter anderem zu Basketball oder auch zur Selbstverteidigung. Außerdem ist ein Rahmenprogramm für alle Altersgruppen geplant. Die Umgestaltung des Platzes wurde mit Fördermitteln finanziert. Die Eröffnung findet passend zum bundesweiten Tag der Städtebauförderung statt, der in diesem Jahr unter dem Motto lebendige Orte, starke Gemeinschaften steht. Die Stadt bittet Besucher außerdem darum, möglichst zu Fuß oder eben mit dem Fahrrad anzureisen. Erreichbar ist das Gelände über die Fichtestraße. Außerdem aktuell, wir sagen herzlichen Glückwunsch Olaf Lies. Unser Ministerpräsident wird heute 59 Jahre alt. Uns hat er exklusiv verraten, was er denn heute so vorhat.
8: Eigentlich ist es ganz schrecklich, weil jeder gratuliert dir. Und irgendwann kommt da so ein Alter, da möchtest du eigentlich gar nicht mehr wissen, dass du älter geworden bist. Aber nein, ist auch ganz schön. Am Ende ist es ein schönes Umfeld mit vielen Menschen, aber ich kann abends noch nach Hause. Weil ehrlicherweise freut man sich auch, wenn man Geburtstag hat, auf den Kreis der eigenen Familie und der eigenen Lieben.
7: So Ministerpräsident Olaf Lies. Und an der Medizinischen Hochschule Hannover arbeiten Forscher gerade an einer neuen Methode für Organtransplantation. Dabei sollen Spendeorgane mit einer genetischen Tarnkappe versehen werden, damit das Immunsystem sie nicht mehr als Fremdkörper erkennt. Ziel ist es, dass Patienten dadurch langfristig keine starken Immunsuppressiva mehr brauchen.
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9: Guten Morgen auf die Straßen. Wir haben 4 Meldungen. A2 Richtung Dortmund. Vorsicht bitte, hier ist ein LKW liegen geblieben zwischen Dreieck Hannover West und Hannover Herrenhausen. Auf der A2 Richtung Braunschweig ist außerdem zwischen Lehrte und Lehrte Ost die linke Spur nach einem Unfall gesperrt. Dann haben wir Rehe auf der A29 Richtung Ahlhorner Heide. Vorsicht bitte zwischen Großen Kneten und Ahlhorn. Unten Liegenbleiber gibt's auch nochmal. A30 Richtung Osnabrück zwischen Bissendorf und Nattbergen. Und hier sind auch Personen auf der Fahrbahn. Gute Fahrt!
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10: Aktuell haben wir bei euch in Hannover 5 Grad, in Nordhorn 7 und Englert in Lüneburg 6 Grad.
9: Ja, und bis 18 Grad sind heute drin. Dazu gibt's mal mehr, mal weniger Wolken und im Norden auch schon wieder mehr Sonne. Im Süden kann's aber auch nochmal nass werden und am Wochenende steigen die Werte dann auch sogar noch auf bis zu 23 Grad.
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0: Blink 182 und What's My Age Again. Und das war's für heute mit der Morning Rock Show mit uns. Ab 10 geht's hier weiter mit Annette Radek und wir hören uns wieder am Montag ab 5.
1: Genau, oder ihr schaut nochmal in die Socials. Am Sonntag laufe ich ja endlich meinen Halbmarathon in Göttingen und da werden wir bestimmt auch mal die ein oder andere Story machen. Und vielleicht muss mich der Eggers ja irgendwie vom Asphalt kratzen oder so.
0: Nein, du schaffst das. Ich bin guter Dinge. Du kriegst das hin. Das Wetter wird gut, die Unterstützung wird groß. Wenn ihr Bock habt, kommt alle vorbei zum Lauf nach Göttingen, ja, Halbmarathon. Unterstützt den Engelhardt und dann sprechen wir am Montag drüber, ob er noch lebt überhaupt. Vielleicht mache ich die Sendung auch alleine.
1: Genau, die Schalte gibt's ins Krankenhaus direkt.
0: Piep. Nein, das wird schon laufen.
1: Piep. Ja, das wird laufen. Das werden wir mal sehen. Vielleicht wird's auch gehen.
0: Wir gucken mal. Auf jeden Fall reden wir drüber, erzählen euch, wie es gelaufen ist und er gelaufen ist. Und außerdem sprechen wir auch nochmal über eure Handyhülle. Was die über euch aussagt.
1: Oh Gott, oh Gott, oh Gott.
0: Da gibt's
1: allein schon Thema Klapphülle oder Hülle an den Gürtel so dran machen. Also so da Clips. Gibt's einiges drüber zu erzählen.
0: Das macht im wahrsten Sinne eine Menge auf. Das hören wir alles am Montag ab 5. Freuen uns, wenn ihr dabei seid. Euch jetzt erstmal ein schönes Wochenende. Macht's gut. Tschüss.

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2: Heute mit einer Verschwörung, die erstmal völlig aus der Luft gegriffen klingt, aber weltweit bis heute viele Anhänger hat, die sich sicher sind, dass Grunge-Legende Kurt Cobain noch lebt. Doch warum glauben Menschen nicht an den Tod des Nirvana-Frontmanns? Ganz einfach. Sie sind sicher, Kurt war der Musik überdrüssig. Er konnte nicht mehr. Kurt soll sich abgesetzt haben. Und tatsächlich gibt es bis heute kein stichhaltiges Beweisbild von Kurt Cobains Tod. Ist er also geflüchtet, weil er in dieser Gesellschaft einfach nicht glücklich wurde?
3: Auf Dauer gesehen macht Geld nicht glücklich.
2: Unglaubliche Aktualität hat die Idee, Kurt Cobain könnte noch leben, durch den Peruaner Ramiro Saavedra bekommen. Er tritt 2012 erstmals vor die Kameras. Mit langer, blonder Mähne, dem typisch leicht gezwungenen Kurt Cobain-Lächeln und Kurts Stimme tritt er in einer Castingshow auf. Und dann kommt der September 2016. Nirvana verfassen ein Facebook-Posting, das die Welt für ein paar Minuten stillstehen lässt. Dave Grohl und Co. schreiben an ihre Fans.
4: Es ist wahr, Kurt lebt. Wir sind so froh, ihn zurückzuhaben und vergeben ihm all die Trauer, die er in unseren Herzen hinterlassen hat.
2: Doch natürlich ist diese Message alles andere als ernst gemeint. Es war Nirvanas ironische Art, mit dieser Verschwörungstheorie umzugehen. Für sie ist klar, Kurt ist tot. Und so schade wie es ist, er wird niemals zurückkehren.
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12: Ich bin David Büchner. Künftig sollen Opfer häuslicher Gewalt ihre Peiniger mit einer Fußfessel auf Abstand halten können. Der Bundestag stimmt heute über die Reform des Gewaltschutzgesetzes ab. Die Fußfessel wird Frauen schützen, sagte Bundesjustizministerin Stefanie Hubig.
13: Kommt der Täter trotz Verbot zu nahe, wird sofort Alarm ausgelöst. Auch die Betroffenen bekommen in Echtzeit ein Signal. Wirksamer Schutz muss schnell sein. Und in Spanien schützt die elektronische Fußfessel seit 20 Jahren hochwirksam Frauen. Jetzt kommt sie endlich auch hier.
12: Weitere Maßnahmen seien geplant, so Hubig. Hält Schwarz-Rot bis zur nächsten Wahl in 3 Jahren? Immer mehr Menschen bezweifeln das. In einem neuen ZDF-Politbarometer gaben 48% der Befragten an, mit einem vorzeitigen Aus der Koalition zu rechnen. Das ist ein deutlicher Anstieg im Vergleich zur Erhebung aus dem März mit 30%. Inzwischen rechnen nur noch 47% damit, dass die seit einem Jahr amtierende Regierung von Kanzler Friedrich Merz bis zur Wahl halten wird. Kiew hält sich nicht an die von Russland einseitig ausgerufene Waffenruhe. In der Nacht startete die Ukraine schwere Drohnen- und Raketenangriffe auf russisches Gebiet. Nach russischen Angaben gab es in mehreren Städten Zerstörungen durch Drohnentrümmer.
14: Auch der zweite Versuch einer Waffenruhe, diesmal von russischer Seite aus, steht vor dem Scheitern. Bereits in der ersten Nacht wurden zahlreiche Angriffe gemeldet. Ukrainische Drohnen haben Schäden unter anderem in der südrussischen Millionenstadt Rostow angerichtet. Getroffen hat es zudem einmal mehr eine Raffinerie. Den Angriff auf die Ölanlage im nordrussischen Jaroslawl bestätigte der ukrainische Präsident Selenskyj persönlich. Dabei warf er den Russen vor, sich selbst nicht an die eigene Feuerpause gehalten zu haben. Aus Moskau, Andrei Balin.
12: Die Commerzbank plant, konzernweit rund 3000 weitere Vollzeitstellen abzubauen. Das hat der DAX-Konzern heute offiziell mitgeteilt. Der Stellenabbau steht im Zusammenhang mit der laufenden Übernahmeschlacht mit der italienischen UniCredit. Die Bank will die Übernahme durch die Italiener noch verhindern und mit den Sparmaßnahmen zeigen, dass sie auch eigenständig weiter bestehen kann.
15: Und jetzt für euch das Niedersachsen-Update mit Sean Eising. Im Bundesrat geht es heute unter anderem um eine Übergewinnsteuer. Es geht darum, ob die Bundesregierung eine solche Steuer für Mineralölkonzerne vorübergehend einführt. Das zu prüfen fordert auch Niedersachsen. Bei einem Hausbrand in Laaten im Emsland ist ein Schaden von knapp 200.000 Euro entstanden. Verletzt wurde niemand. Das Haus ist unbewohnbar. Nach dem Riss von gut 50 Schafen in der Grafschaft Bentheim hat der Kreis eine Abschussgenehmigung für 2 Wölfe erteilt. Sie soll bis zum 15. Juni gelten.
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16: Auf der A1 Richtung Lübeck gibt es zwischen dem Maschener Kreuz und dem Dreieck Hamburg Südost 7 Kilometer Stau. Ihr verliert dort mindestens 25 Minuten. Ebenfalls auf der A1 Richtung Bremen zwischen dem Dreieck Stur und Bremen-Arsten staut es sich auf 4 Kilometern. In der Gegenrichtung, Richtung Osnabrück, stockt der Verkehr zwischen Wildeshausen Nord und Ahlhorner Heide auf 2 Kilometern. Wir wünschen euch eine gute Fahrt.
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16: In Alfeld zeigt das Thermometer 12 Grad, in Laatzen sind es 11 Grad und in Uetze messen wir 10 Grad. Und so wird das Wetter heute. Es erwartet euch ein Tag mit Sonne und Wolken, das Ganze bei maximal 16 Grad.
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17: Kommt gut in euer Wochenende, lasst es euch richtig gut gehen. Freitag! Frei gleichzeitig. Wunderbar, die Sonne ist zurück. Brian Adams, Run to You, großer Rockklassiker, lasst es euch.

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2: Wow, das ist ein Knaller. Iron Maiden bringen eine neue Doku in unsere Kinos. Mein lieber Kollege und Filmexperte Cedric Kunz hat diesen Film schon gesehen. Was erwartet uns denn?
3: Burning Ambition heißt der Film und der kommt schon kommende Woche Donnerstag bei uns in die Kinos.
4: Any long career is gonna have ups and downs and you just kind of ride with it.
3: Dokumentiert den Aufstieg der Band, aber auch ein paar aktuellere Szenen sind auf jeden Fall zu sehen.
2: Eigentlich ist es ja gerade in auf Spielfilme zu setzen. Siehe Michael Jackson, Bob Dylan, Johnny Cash und jetzt mal wieder eine Doku, aber trotzdem noch spannend. Was meinst du?
3: Ach doch, klar. Also so ein halbes Jahrhundert einfach mal so im Schnelldurchlauf, das Ganze auf großer Leinwand mit geilem Sound. Also finde ich voll geil.
2: Ja, aber über diese Jungs könnte man ja auch entspannt einen Dreiteiler machen. Ich danke dir, Cedric Kunz, die neue Doku über Iron Maiden Burning Ambition ab nächster Woche in den Kinos. 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Geht mal schön in die App, da könnt ihr gewinnen.
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2: Civil War von Guns N' Roses. Der Titel stammt aus ihrem 91er Album Use Your Illusion 2. Mir sind die Hände gebunden. Die Milliarden wechseln die Besitzer und die Kriege werden durch falschen Stolz weitergeführt. Für die Liebe Gottes und für unsere Menschenrechte, aber all diese Dinge sind wie weggewischt. Durch Blut an den Händen, das die Zeit nicht vergessen machen kann. Und sie sind wie weggewaschen durch den Völkermord und die Geschichte verbirgt die Lügen unserer Bürgerkriege. Der Song wurde von Axl Rose, Slash und Duff McKagan komponiert und war zu Beginn eigentlich nur als Instrumentalnummer gedacht. Am Ende wurde Civil War dann aber ein mahnendes Protestlied gegen Krieg mit einer klaren Message. Alle Kriege sind in gewisser Weise auch Bürgerkrieg. Und ich brauche euren Bürgerkrieg nicht. Er nutzt nur den Reichen und begräbt die Armen. Euer Machthunger verkauft Soldaten wie Ware in einem Supermarkt. Ist das nicht toll? Ich brauche euren Bürgerkrieg nicht. 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
8: Auf der A1 Richtung Osnabrück gibt es zwischen Wildeshausen Nord und Ahlhorner Heide 5 Kilometer Stau. In der Gegenrichtung, Richtung Bremen, steht

0: ihr zwischen Brinkum und Bremen-Hemelingen auf 4 Kilometern. Ebenfalls auf der A1 Richtung Osnabrück zwischen Uphusen und Bremen-Arsten 1 Kilometer Stau. Gute Fahrt.
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0: In Burgwedel sind es aktuell 12 Grad. In Basinghausen haben wir 10, in Wunstorf ebenfalls 10 Grad. Und so wird das Wetter heute. Es erwartet euch ein Tag mit Sonne und Wolken. Das Ganze bei maximal 16 Grad.

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1: Gibt es eigentlich was Romantischeres als eine Rockband, die sich schon in der Highschool gegründet hat?
2: Nicht. Frag mal nach bei Green Day, U2, Van Halen, Red Hot Chili Peppers und wie sie alle heißen. Ich würde sagen nein.
1: Jo, und das gilt auf jeden Fall auch für All Time Low aus dem schönen Towson, einem Vorort von Baltimore.
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1: Hier sind sie jetzt mit ihrer neuen Scheibe Falling for Strangers.
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1: Ja, am Wochenende sitzen ja viele zusammen und denken, boah, was machen wir die nächsten Tage, was steht an, gibt's geile Konzerte, wo können wir mal hin? Ja, und das haben wir schön für euch zusammengestellt, das heißt nicht wir, sondern Vincent Schulz und mein lieber Kollege.
2: Freitag, 15. Mai, Kulturzentrum Faust in Hannover und los geht's um 20 Uhr. Das sind so ein bisschen die Hard Facts zu einem richtig coolen Konzert von der Band hier. The Undertones wollen mit euch ihren 50. Geburtstag feiern und das wird auf jeden Fall ein geiles Konzert. Karten gibt's hier ab 48 Euro. Und am Samstag, den 16. Mai, da haben wir diesen Singer-Songwriter aus Österreich bei uns in Hannover im Musikzentrum. Voodoo Jürgens kommt vorbei, zusammen mit seiner Band. Los geht's hier um 20 Uhr und Karten gibt's ab 29 Euro.
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2: Erinnert ihr euch noch an die Grundstory von Spider-Man? Da wird ja die Hauptfigur von einer Spinne gebissen und hat plötzlich außergewöhnliche Fähigkeiten. Ja, und damit ist dann auch so ziemlich die Grundstory von Blue Beetle erzählt.
3: Was zum Teufel ist das?
4: Ich glaube, es mag mich.
2: Nur ist es halt hier keine Spinne, sondern ein uralter außerirdischer Käfer, der den Teenager Jamie Reyes als Wirt auswählt. Der bekommt dadurch eine Hightech-Rüstung und eben wie Spider-Man quasi Superkräfte.
5: Es heißt Scarabée. Es ist eine Art Weltvernichtungswaffe. Es beschützt seinen Wirt. Manchmal tut es, was du willst und manchmal auch nicht.
4: Ich glaube, ich habe einen Bus zerteilt.
2: Er wird zum Superhelden Blue Beetle, was im ersten Moment echt cool klingt, bis Jamie dann auffällt, dass auch noch weitere Interessenten hinter seinem mächtigen Exoskelett her sind.
6: Scarabeus hat dich auserwählt. Aber er gehört mir.
7: Die Liebe zu deiner Familie macht dich schwach.
2: Also, auch wenn die Grundstory förmlich nach Spider-Man schreit, ist es keineswegs wie sein DC-Pendant. Blue Beetle ist ein witziger Superheldenfilm für zwischendurch, wie ich finde, nicht mehr und auch nicht weniger. Also, falls ihr für heute Abend noch keinen Film habt, ruhig mal reinschauen.
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19: Ich bin Babette Büchner. Die steuerfreie Entlastungsprämie von bis zu 1.000 Euro, die Unternehmen an ihre Beschäftigten zahlen können, kommt vorerst nicht. Der Bundesrat hat das vom Bundestag schon beschlossene Gesetz überraschend gestoppt. Die Länder kritisieren, dass sie und die Kommunen den Großteil der Kosten tragen müssten. Die Bundesregierung kann nun versuchen, im Vermittlungsausschuss von Bundestag und Bundesrat einen Kompromiss zu finden. Künftig sollen Opfer häuslicher Gewalt ihre Peiniger mit einer Fußfessel auf Abstand halten können. Das hat der Bundestag heute beschlossen. Neben den Koalitionsfraktionen Union und SPD stimmten auch die AfD und die Grünen zu. Die Linke enthielt sich.
13: Die Technik erkennt, wo sich der Täter gerade aufhält. Kommt er dem Opfer zu nah, gibt sofort eine Warnung auf ein Empfangsgerät, damit Betroffene schnell reagieren oder Hilfe holen können. Gleichzeitig soll auch direkt die Polizei informiert werden. In Spanien gibt so ein System schon länger. Zoe Tassovali, Nachrichtenredaktion.
19: Fast die Hälfte der Menschen in Deutschland glaubt laut einer Umfrage nicht daran, dass die schwarz-rote Koalition bis zur Bundestagswahl in 3 Jahren durchhält. 48% der Befragten gaben im ZDF-Politbarometer an, mit einem vorzeitigen auszurechnen.
20: Der Glaube an das Durchhaltevermögen von Schwarz-Rot schwindet rapide. Noch im März dachte nicht einmal jeder Dritte, dass die Regierung unter Kanzler Friedrich Merz vor 2029 das Handtuch werfen könnte. Derweil konnte die AfD in der Sonntagsfrage noch einen Punkt zulegen, steht nun bei 27% und damit 2 Punkte vor der Union. Der Koalitionspartner SPD verharrt bei schwachen 12%. Die Grünen büßen 1 Punkt ein und liegen bei 13%. Die Linke hält ihren Wert von 11%. Die FDP wäre mit 3% Zustimmung unter der 5%-Hürde. Thomas Bleskin, Nachrichtenredaktion.
19: Seit Mitternacht gilt nach Moskaus Vorstellungen eigentlich eine Waffenruhe zwischen Russland und der Ukraine. Der ukrainische Präsident Volodymyr Zelensky hat dem russischen Militär jedoch vorgeworfen, sich nicht daran zu halten. Nach seinen Angaben hat Russland bis in den Morgen mehr als 850 Drohnen eingesetzt. Gleichzeitig bestätigte er bei Telegram eigene Schläge gegen Ziele in Russland.
21: Und jetzt für euch das Niedersachsen-Update mit Sean Eising. Im Bundesrat geht es heute unter anderem um eine Übergewinnsteuer. Es geht darum, ob die Bundesregierung eine solche Steuer für Mineralölkonzerne vorübergehend einführt. Das zu prüfen fordert auch Niedersachsen. Bei einem Hausbrand in Laaten im Emsland ist ein Schaden von knapp 200.000 Euro entstanden. Verletzt wurde niemand. Das Haus ist unbewohnbar. Nach dem Riss von gut 50 Schafen in der Grafschaft Bentheim hat der Kreis eine Abschussgenehmigung für 2 Wölfe erteilt. Sie soll bis zum 15. Juni gelten.
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22: Auf der A1 Richtung Bremen gibt es zwischen Brinkum und Bremen-Arsten 4 Kilometer Stau. In der Gegenrichtung, Richtung Osnabrück, steht ihr zwischen Wildeshausen Nord und Ahlhorner Heide auf 7 Kilometern. Ebenfalls auf der A1 Richtung Osnabrück zwischen Uphusen und Bremen-Arsten 4 Kilometer Stau. Habt eine gute und sichere Fahrt.
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22: In Gerden und Isernhagen zeigt das Thermometer jeweils 12 Grad. In Garbsen ist es mit 11 Grad minimal kühler. In den nächsten Stunden ist es überwiegend klar. Heute Nacht sinkt das Thermometer auf frische 7 Grad. Morgen wird es dann teils bewölkt mit freundlichen Auflockerungen bei bis zu 16 Grad.
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24: Wir stellen uns mal vor, ein Klavier am Strand, oben auf dem Berggipfel, irgendwo im Wald und er sitzt dran und spielt. Joe Lörmann. Hallo Joe.
25: Vielen Dank.
24: Du bist der Piano-Man, my traveling piano. Du reist mit deinem Klavier um die Welt und spielst dort.
25: Ja, ich habe eine Weltreise gemacht. Das ist jetzt schon echt eine Weile her. 2007 war das. Und ich habe vorher eine kaufmännische Ausbildung gemacht und saß im Büro 3 Jahre lang und habe dann irgendwie so gemerkt, das ist irgendwie anders, als ich mir das vorgestellt habe. Und dann die Weltreise, das hat sehr, sehr viel verändert bei mir. Nur den Rucksack auf, da hatte ich ja noch mein Klavier noch nicht dabei, aber einfach nur den Rucksack auf, alles, was man braucht, trägt man irgendwie am Mann und es geht los und man weiß manchmal nicht, wo man als nächstes landet. Diesem Abenteuer des Lebens anzuvertrauen, das hat ganz viel mit mir gemacht. Und da kamen dann auch während dieser Reise viele Gedanken und Ideen, wie ich denn so mein Leben gestalten möchte. Wenn mein Lebensinhalt aus, sag ich mal, vor allem aus Reisen und aus Klavierspielen und fremde Länder entdecken und Menschen kennenlernen besteht, dann wäre ich eigentlich super happy.
23: Was für ein Weg. Du bist gerade auf Mallorca und Sonntag streamst du ein Muttertagskonzert am Piano gleich.

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1: Er reist mit seinem Piano um die Welt und spielt an den schönsten Stränden, Berggipfeln. My Traveling Piano, Joe Lörmann. Wie war die Geburtsstunde quasi so von deinem Unternehmen?
2: Ich war dann auf Bali. Oh, jeder, der vielleicht schon mal auf Bali war, der kennt auch so die Magie, die von der Insel ausgeht. Und tatsächlich ist mir dort dann so richtig, ist der Groschen so richtig gefallen. Mhm. Da habe ich dann wirklich entschieden, dass ich mit dem Klavier um die Welt reise und habe dann auch meine URL, also meine Homepage-Adresse auf Bali in so einem Internetcafé um 12:30 nachts, das noch geöffnet hatte, registriert, weil da gab es ja noch keine Smartphones oder gerade erst. Ja. Und genau, ja, da war also eigentlich so die Geburtsstunde von
1: Sehr schön.
2: My Traveling Piano.
1: Love, Eat and Pray. Ja, genau. Wunderbar. Ja, du hast auch ein Buch geschrieben. Oh, es sieht sehr schön aus, auch vom Cover My Traveling Piano mit dem Klavier um die Welt. Da spielst du da an den schönsten Naturorten, die man sich so vorstellen kann.
2: Das war auch so ein bisschen mein Motto, Follow the Sun. Ich habe auch ein Album so benannt.
1: 50 Länder, 6 Kontinente warst du schon. Welcher Auftritt war so mit Abstand auch mit der schönste, so ein Gänsehaut-Moment, wo du sagst, boah, echt, mehr geht jetzt gar nicht.
2: Tatsächlich, das war auf Koh Phangan in Thailand.
1: Oh, schön.
2: Da kam ich da gerade erst an und habe diese Insel sozusagen, wollte sie neu für mich entdecken. Und kaum kam ich an, habe ich schon irgendwie 3 Tage später durfte ich das Festival, was da gerade stattfand, mit einem Konzert eröffnen am Strand. Die haben da eine Bühne auf den Strand gebaut und dann ging auch tatsächlich hinter mir der Vollmond auf. Und es war super magisch. Und ab dem Moment wusste ich, ich bin hier richtig und hier habe ich mein Winterdomizil gefunden.
1: Bist aber auch ein spiritueller Mensch, ne?
2: Ja, kann man vielleicht wahrscheinlich so sagen, ja. Vor allem bin ich sehr naturverbunden. Also ich liebe einfach wirklich, egal was im Außen los ist, wenn man sich in die Natur wendet, da merkt man immer, hier ist eigentlich alles noch wie vorher.
1: Ja.
2: Dieses ganze menschengemachte Chaos, was da draußen los ist, das kann man dann immer sehr gut ausblenden.
1: Mir geht's auch so, wenn ich in die Natur gehe, da ist immer alles gleich. Das ist alles schön, alles ruhig. Ja, das erdet wirklich. Mhm. Sonntag spielst du ein Muttertagskonzert online. Da können wir alle zuhören, die ganze Familie. Wie es genau funktioniert, gleich.

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2: Was passiert, wenn ein Waisenkind eine ganz besondere Begabung für Schach entwickelt? Das ist die Geschichte von Beth aus der Miniserie Das Damengambit.
3: Erzähl doch mal den Lesern von Life, wie das so ist. Ich meine als Mädchen. Unter all den Männern.
4: Es stört mich nicht. Schach ist nicht immer Konkurrenz. Schach kann auch etwas Schönes sein.
2: Beth gilt als regelrechtes Schachwunder. Ihr Wunsch, die Karriereleiter zu klettern und ein Großmeister zu werden, kommt allerdings nicht ganz ohne Hürden. Harte Wettkämpfe, ungewöhnliche Freundschaften und Tragödien prägen ihr Coming of Age.
4: Vielleicht liegt's mir im Blut. Meine Mutter wurde verrückt.
3: Wurde verrückt oder war verrückt?
2: Das Drama fesselt dabei nicht nur Schachprofis, auch Zuschauer, die das Taktikspiel nicht ganz so gut kennen, die können sich auf einige spannende Spielzüge gefasst machen.
3: Es gibt niemanden auf der Welt, der so begabt ist wie du.
4: Es gibt einen Spieler, der mir Angst macht.
3: Wer?
4: Der Russe.
2: Welche Erfahrungen Beth vor und auch hinter dem Spielbrett macht und wer am Ende Schachmatt sagen darf, das erfahrt ihr in der Serie Das Damengambit, zu sehen auf Netflix.
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2: Er reist mit seinem Piano um die Welt und spielt an den schönsten Orten der Welt. My Traveling Piano Joe Lörmann. Wenn du so auf Reisen bist und du lernst dort Freunde, Menschen kennen, die dir wichtig sind, das stelle ich mir schwierig vor, sie dann zu verlassen, wieder zu gehen.
3: Ja, das ist ein bisschen schwierig. Das stimmt, aber das Gute ist, sage ich mal, auf Koh Phangan geht es vielen auch so. Also viele gehen dann vielleicht im Sommer wieder nach Europa, aber kommen dann trotzdem im Winter wieder. Und dann bringt das auch so eine Tradition mit sich. Also man weiß, man trifft die Menschen dort dann irgendwie immer wieder. Und egal, wo die dann auch hinreisen zur restlichen Zeit, trifft man sich dann dort. Und dann dadurch ergibt sich irgendwie schon so ein Heimatgefühl fast. Ja.
2: Was sagen die Menschen vor Ort, wenn sie dich da so sehen? Also die Bilder sind ja auch faszinierend. Da sitzt du da direkt am Strand oder an einem Gipfel mit deinem Piano, deine langen Haare, hast einen Hut auf oder auch nicht. Wie reagieren die denn auf dich?
3: Da geht eigentlich schon meist das Herz auf. Mhm. Also die Musik zusammen mit der Natur, und weil ich ja dann auch Orte aussuche, die an sich auch schon sehr schön sind, dann ist so die Musik dann irgendwie noch so das i-Tüpfelchen. Schönste Kompliment ist eigentlich, wenn so gestandene Männer, so ein Hardrocker oder sowas dann vor mir steht mit Tränen in den Augen. Das finde ich dann immer am allerschönsten.
2: Ja, das glaube ich. Mit dem Piano um die Welt. Wir sprechen gleich weiter.
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4: Auf der A1 Richtung Hamburg gibt es zwischen Posthausen und Bokel 4 Kilometer Stau nach einem Unfall. Ihr verliert dort mindestens 42 Minuten. In der Gegenrichtung Richtung Bremen steht ihr zwischen Bremen-Brinkum und Bremen-Arsten auf 4 Kilometern mindestens 22 Minuten Zeitverlust. Gute Fahrt.
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4: In Basinghausen zeigt das Thermometer 12 Grad. In Sehende und Isernhagen haben wir jeweils 13 Grad. In den nächsten Stunden ist es überwiegend klar. Heute Nacht sinkt das Thermometer auf frische 7 Grad. Morgen wird es dann teils bewölkt mit freundlichen Auflockerungen bei bis zu 16 Grad.

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1: Joe Lörmann, ursprünglich aus Hannover, reist mit seinem Piano um die Welt und gibt dort an den schönsten Plätzen Konzerte. Am Strand, auf dem Berg, im Wald. Menschen, die deine Konzerte schon gesehen haben, das schreibt zum Beispiel die Anna. Ja, ich saß da und habe geweint. Nicht aus Traurigkeit, weil ich zum ersten Mal seit langem wieder was gespürt habe. Boah, das ist ja wirklich ein irres Kompliment.
2: Ja, ich glaube sowieso, dass Musik einfach total heilsam ist. Wir kennen das ja irgendwie alle, ne? Dass, ja. Und Musik kann uns in unserer Stimmung irgendwie helfen, kann oder kann sie verändern oder kann sie verstärken. Auf jeden Fall tut sich was. Ne? Ich bin überzeugt davon, wenn die Musik wirklich mit Herz und einer guten Intention gespielt ist, dass das einfach in den Körper, in das ganze System auch eindringt und da auch Dinge bewirken kann und Dinge hervorbringen, Dinge heilen kann und einfach eine ganz positive Wirkung haben kann.
1: Jetzt hast du Sonntag was ganz Besonderes vor. Du bist ja jetzt auf Mallorca, du gibst ein Muttertagskonzert. Sehr schön, Mamas. Naja, die Papas dürfen auch zuhören. Ne? Wie wird das ablaufen?
2: Die ganze Familie. Ich wollte gerne so 2 Konzerte im Jahr anbieten, wo die Leute sich immer dazuklinken können, egal wo ich bin und egal wo sie sind. Dass ich das einfach online anbiete. Und deswegen mache ich jetzt ich habe das auch schon gemacht zur Corona-Zeit und da war ich sehr viel live. Da habe ich auch dann mal eine Zeit lang jeden Sonntag live von meinem Balkon Live-Konzert gespielt. Das geht diesen Sonntag los und da spiele ich um 11 Uhr ein Online-Konzert. Also jeder aus der ganzen Welt kann sich einklinken, kann dabei sein.
1: Großartig.
2: Und das spiele ich von Mallorca aus. Das ist ein wunderschöner Ort, ganz besonders, also energetisch wunderbarer Ort. Ganz, ganz ruhig und ganz viel Natur und einfach nur, ja, sehr besonders in einem alten, ist wie so ein alter Steinbruch, sind so Höhlen drumherum, in so ein Naturschutzgebiet. Und dort werde ich spielen, die Leute klinken sich ein. Ich werde dann da, genau, auch noch ein bisschen was zu mir erzählen und ein bisschen interagieren. Und wir haben mehrere Kameras und so weiter. Und außerdem werde ich während des Konzerts noch am Ende des Konzerts noch einen Film zeigen, einen Konzertfilm als Premiere zeigen, den ich eben auf Koh Phangan aufgenommen habe. Da habe ich ein großes Konzert gespielt. Das war eben am Strand, genau wie du es am Anfang beschrieben hast. Ja. Der Flügel am Strand zum Sonnenuntergang und die Leute saßen im Sand drumherum und haben zugehört.
1: So, die Tickets für dieses Online-Konzert auf Mallorca könnt ihr über Joes Homepage bekommen. Einfach unter mytravelingpiano.com. Joe und ich haben noch viel ausführlicher gesprochen. Ganz spannend hier.
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1: Sag mal, was habt ihr eigentlich für eine Handyhülle?
2: So ein blaues Gummiding.
1: Und war es teuer?
2: Nö, unter 20 Grad.
1: Hi, wir sind Sommer Eggers und der Engelhardt aus der Morning Walk Show. Und habt ihr euch auch mal mit Handyhüllen beschäftigt? Die sind ja zum Teil sowas von teuer. Halleluja.
2: Stimmt, wenn du willst, kannst du da richtig Kohle lassen.
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7: Ich
20: bin Babette Büchner. Bis zu 1.000 Euro extra, steuerfrei vom Arbeitgeber. Das klingt erstmal nach einer schnellen Entlastung wegen der hohen Energiepreise. Vorerst wird daraus aber nichts. Der Bundesrat hat die geplante Prämie überraschend gestoppt.
21: Die Länder kritisieren vor allem eins. Sie sagen, der Bund verteilt hier Geld, aber Länder und Kommunen sollen einen großen Teil der Rechnung zahlen. Genau darüber gibt's ohnehin schon länger Streit. Die Bundesregierung wollte Unternehmen eigentlich ermöglichen, ihren Beschäftigten bis Mitte nächsten Jahres steuerfrei bis zu 1.000 Euro extra zu zahlen. Jetzt landet das Thema wahrscheinlich erstmal im Vermittlungsausschuss. Dort müssen beide Seiten, also Bundestag und Bundesrat, einen Kompromiss suchen. Zoe Tassovali, Nachrichtenredaktion.
20: Künftig sollen Opfer häuslicher Gewalt ihre Peiniger mit einer Fußfessel auf Abstand halten können. Das hat der Bundestag heute beschlossen. Kommt der Täter zu nahe, wird das Opfer über ein Empfangsgerät gewarnt. Bundesjustizministerin Stefanie Hubig sagte, es sei eine Kernaufgabe des Staates, vor Gewalt zu schützen.
22: Wir als Gesellschaft, wir müssen Gewalt ächten und wir müssen sie sanktionieren. Wir müssen Frauen helfen, wenn ihnen Gewalt angetan worden ist. Und wir müssen Schutzräume für Frauen weiter ausbauen. Und ich bin froh, dass wir hier viel Überzeugung in diesem Punkt haben.
20: Familiengerichte können Täter mit dem Gesetz außerdem dazu verpflichten, an einem sozialen Trainingskurs oder einer Gewaltpräventionsberatung teilzunehmen. Seit Mitternacht gilt nach Moskaus Vorstellungen eigentlich eine Waffenruhe zwischen Russland und der Ukraine. Der ukrainische Präsident Selenskyj hat dem russischen Militär jedoch vorgeworfen, sich nicht daran zu halten. Seinen Angaben nach hat Russland bis in den Morgen mehr als 850 Drohnen eingesetzt. Gleichzeitig bestätigte er bei Telegram eigene Schläge gegen Ziele in Russland. In einer Bankfiliale in Rheinland-Pfalz gibt es eine Geiselnahme. Die Einsatzkräfte seien mit einem Großaufgebot im Kreis Ahrweiler vor Ort, hieß es von der Polizei. Sie geht von mehreren Tätern und Geiseln aus. Demnach laufen umfangreiche Maßnahmen. Die Lage sei derzeit statisch. Die Beamten wurden um 9 Uhr über den Vorfall informiert.
23: Und jetzt für euch das Niedersachsen-Update mit Sean Eising. Im Bundesrat geht es heute unter anderem um eine Übergewinnsteuer. Es geht darum, ob die Bundesregierung eine solche Steuer für Mineralölkonzerne vorübergehend einführt. Das zu prüfen fordert auch Niedersachsen. Bei einem Hausbrand in Laaten im Emsland ist ein Schaden von knapp 200.000 Euro entstanden. Verletzt wurde niemand. Das Haus ist unbewohnbar. Nach dem Riss von gut 50 Schafen in der Grafschaft Bentheim hat der Kreis eine Abschussgenehmigung für 2 Wölfe erteilt. Sie soll bis zum 15. Juni gelten.
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25: Auf der A1 Richtung Bremen gibt es zwischen dem Dreieck Stur und Bremen-Arsten 4 Kilometer Stau. In der Gegenrichtung Richtung Hamburg staut es sich zwischen Posthausen und Bokel auf 5 Kilometern nach einem Unfall. Ebenfalls auf der A1 Richtung Osnabrück zwischen Uphusen und Bremen-Arsten gibt es 5 Kilometer Stau. Wir wünschen euch eine gute Fahrt.
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25: In Mellendorf zeigt das Thermometer 13 Grad. In Wunsdorf sind es 12. Und auch in Sehnde haben wir 13 Grad. In den nächsten Stunden ist es überwiegend klar. Heute Nacht sinkt das Thermometer auf frische 7 Grad. Morgen wird es dann teils bewölkt mit freundlichen Auflockerungen bei bis zu 16 Grad.
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28: Ja. Der schöne Strandkorb wartet im Wert von knapp 2.000 Euro. Holt ihn euch. Ja, jetzt mitspielen bei 60 Seconds Spezial. Die 12er Runde bei mir wartet. Wir spielen ja dreimal am Tag, 7, 12, 17. Jo, ihr könnt euch den mal angucken. Der sieht echt schön aus. 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Klingelt gerne durch jetzt auf unserer Gewinnspiel-Hotline 01806 86 85 für 20 Cent aus dem deutschen Festnetz Mobilmeer. Ich freue mich auf euch und bin gespannt, was wir für ein Wissensgebiet heute am Wickel haben. Man wird ja nicht blöd davon, ne? Mitraten macht echt Bock jetzt. Queen, Another One Bites the Dust. Großartiger Rockklassiker.
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2: Ich begrüße jetzt ganz herzlich den Roland aus Landesbergen. Grüß dich! Hallo, Roland!
3: Hallo, Annette!
2: Ach, du klingst fröhlich. Hast du schon frei? Hast du schon Wochenende? Hm?
3: Noch nicht ganz, ist nicht mehr lange hin.
2: Okay, super. Ja, das überbrücken wir jetzt schon mal schön mit 60 Sekunden. Strandkorb kannst du gut gebrauchen.
3: Hm? Ja, klar, auf jeden Fall.
2: Ja.
3: Wird sich die Frau freuen.
2: Ja, super, habt ihr einen Garten und alles, ja? Könnt ihr ja, gut hinstellen. Ja. Sehr gut, sehr gut, sehr gut. So, dann gucken wir mal, was du für ein Wissensgebiet bekommst. Du sagst laut und deutlich Stopp, ja? Ich starte den Zufallsgenerator. Geht los, ja? Mhm.
3: Stopp.
0: Wissensgebiet Musik.
2: Gut. Och, herrje. Nicht gut, okay. Du versuchst das, drücke dir die Daumen. Yes. Wenn du was nicht weißt, sag schnell weiter. Ja, Roland? Okay, geht los.
3: Alles klar. Ist gut.
2: Mit welchem Rapper kollaborierten Linkin Park für Numb?
3: Weiter.
2: Wer ist der Schlagzeuger von Metallica?
3: Oh, weiter.
2: Lars Ulrich. Mit welchem australischen Popstar hat Nick Cave eine Rockballade aufgenommen?
3: Ich komme nicht drauf weiter. Ich weiß es aber. Ja.
2: Welche Rocklegende wurde dieses Jahr mit einem Grammy-Tribut geehrt?
3: Ozzy?
2: Ja. Wie viele Studioalben haben die Ärzte bisher veröffentlicht? 8 oder 14?
3: 14.
2: Welchen Wettbewerb hat Måneskin 2021 gewonnen?
3: Eurovision?
2: Ja, ja, ja. Ja oder nein, die Band Rise Against lebt hauptsächlich einen Straight-Edge-Lifestyle.
3: Ja.
2: Wohin wollte Udo Lindenberg 1983 in einem Sonderzug fahren?
3: Bango.
2: Mit welchem Queen-Song ist unser Gewinnspiel verbunden?
3: Liebe Wacky.
2: Ja, wer kämpft in den 90ern eine Britpop-Schlacht? Blur oder...
3: Ah,
2: ja, genau. Jetzt frage ich mal Elina, meine liebe Praktikantin, wie viel waren das?
4: Das waren 6 Punkte.
2: Ja, super. Reicht nicht für den Strandkorb, aber waren auch schwere Fragen, meine Güte. Du hast das super gemacht, ja. Du machst wieder mit, okay?
3: Ja, alles klar.
2: Ich wünsche dir ein richtig schönes Wochenende. Ne?
3: Danke.
2: Alles Liebe. Tschüss.
3: Ciao.
2: Ciao, ciao. Nächste Spielrunde bei Olli, 17 Uhr.
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3: Auf der A1 Richtung Bremen gibt es zwischen dem Dreieck Stur und Bremen-Arsten 4 Kilometer Stau. Ebenfalls auf der A1 Richtung Hamburg staut es sich zwischen Posthausen und Bokel auf 5 Kilometern nach einem Unfall. In der Gegenrichtung, Richtung Osnabrück, kommt ihr zwischen Opusen und Bremen-Arsten ebenfalls nur langsam voran. Dort sind es 5 Kilometer Stau. Habt eine gute und sichere Fahrt.
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3: In Grasdorf zeigt das Thermometer 12 Grad. In Isernhagen und Mellendorf sind es jeweils 13 Grad. In den nächsten Stunden ist es überwiegend klar. Heute Nacht sinkt das Thermometer auf frische 7 Grad. Morgen wird es dann teils bewölkt mit freundlichen Auflockerungen bei bis zu 16 Grad.

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1: Und jetzt haben wir eine brandneue Kombo für euch, die bislang kaum einer kennt. Und das wollen wir ändern, nämlich Harsh aus Paris. Im Juli erst ihr zweites Album raus und wollen echte Gefühle mit echten Gitarren verbinden.
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1: Hier sind Harsh mit Back to Life.
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1: Hallo Oliver, grüß dich.
2: Hallo liebe Annette.
1: Hi, hi. Ja, die Bayern sind traurig, das Triple hat nicht geklappt. Sie sind raus bei der Champions League.
2: Wir haben in den vergangenen 14 Tagen die beste Seite des Fußballs erlebt und auch eine schlechte Seite. Erstmal zur besten. Das Hinspiel von Paris gegen Bayern in der Champions League war, und so weit lehne ich mich aus dem Fenster und diesmal wirklich aus dem Hochhaus, das beste Fußballspiel, das ich je in meinem Leben gesehen habe und mit Sicherheit Top 5 aller Zeiten. Mit welcher Begeisterung und ungebrochenem Dauertempo diese Mannschaften aufeinander losgegangen sind und ein Tor nach dem anderen geschossen haben, konnte sich nur erklären dadurch, dass wir entweder in einer Simulation leben und dieses Spiel in 1,5- bis 2-fachem Tempo im Vergleich zu normalen Fußballspielen stattgefunden hat, oder dass eben tatsächlich diese Sportler das sind, was Nietzsche eigentlich mit dem Übermenschen gemeint hat. Das war die pure Begeisterung für den reinen Fußball.
1: Ah, wunderbar. Ja, jetzt gucken wir mal ganz kurz auf die schlechte Seite.
2: Die schlechte Seite war, dass der Fußball gleichnishaft, wie er ist und auch für die Gesellschaft steht, unter Überbürokratisierung leidet. Beim Rückspiel haben die Bayern zwar trotzdem unterm Strich auch verdient verloren, weil Paris momentan die beste Mannschaft der Welt ist, aber der Schiedsrichter hat wirklich problematische Handspielentscheidungen getroffen oder eben auch nicht getroffen. Und die Gründe dafür sind, dass die Regeln für Handspiel, Nicht-Handspiel, für Zusammenspiel von Schiedsrichter und Videoschiedsrichter und so mittlerweile eine Komplexität angesammelt haben, die der des Passierscheins A38 bei Asterix Haus das Verrückte macht entspricht. Und das hat wiederum mit der ursprünglichen Seele des Fußballs nichts zu tun.
1: Was wohl mit dieser Seele zu tun hat, ist der Aufstieg von Schalke, oder?
2: Absolut. Und das nicht nur, weil Schalke in die Bundesliga gehört, sondern weil ja die schöne Geschichte da drin steckt, dass der legendäre Fußballer Edin Dzeko, mittlerweile glaube ich 40 Jahre alt, aus Bock, nicht wegen Geld, ja, der könnte woanders noch mehr verdienen auf seine alten Jahre, nochmal zu Schalke gekommen ist und tatsächlich die mit jemandem, der einfach sagt, Geld ist jetzt nicht so wichtig in Relation zu dem, was ich kriegen könnte, ich habe Bock auf Schalke, dann wieder aufsteigen. Und das ist natürlich ein Fußballmärchen.
1: Absolut. Das Topspiel am Wochenende?
2: Ja, das Topspiel ist natürlich Stuttgart gegen Leverkusen. Morgen der 5. gegen den 4., wo es ja vor allem für Stuttgart darum geht, ob sie den 5. Platz halten können, weil sie ja Hoffenheim auf den Fersen haben, wie Roadrunner den Kojoten.
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1: Wäre mal wieder Zeit für so ein paar Flachwitze. Haben wir doch schon lange nicht mehr gemacht, oder? Flachwitz-Freitag.
3: Stimmt.
1: Wie schafft es wohl der Bäcker, dass alle Croissants immer gleich groß sind? Ja gut, der hat ein Eichhörnchen. Ja,
3: wow.
1: Der braucht ein bisschen.
3: Wegen diesen Eichgeräten.
1: Alles klar. Warum hat man im Wald eigentlich immer so schlechten Handyempfang? Na gut, da gibt's halt überall nur 2G. Ich habe gestern zwei Biber beim Abendessen beobachtet.
3: Nein.
1: Es gab Steak. Und natürlich der Beste zum Schluss. Wie heißt die Mutter von Benjamin Blümchen? Ist doch klar, Mutter Teresa!
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7: Ich bin David Büchner. Bis zu 1.000 Euro extra steuerfrei vom Arbeitgeber waren geplant, doch die Entlastungsprämie kommt vorerst nicht. Der Bundesrat stimmte dem vom Bundestag bereits beschlossenen Gesetzentwurf überraschend nicht zu. Grünen-Fraktionschefin Katharina Dröge wirft Bundeskanzler Friedrich Merz jetzt ein Scheitern seiner Krisenpolitik vor.
8: Wenn die eigenen CDU-Ministerpräsidenten die Krisenpolitik des Kanzlers stoppen, dann ist das ein Fiasko für Friedrich Merz persönlich. Es ist ein Fiasko für die gesamte Bundesregierung und auch für Lars Klingbeil als Finanzminister. Handwerklich haben die beiden es so schlecht gemacht, dass die eigenen Ministerpräsidenten gesagt haben, wir verweigern die Mehrheit.
7: Die Deutsche Industrie- und Handelskammer reagierte erleichtert. Der IHK-Präsident Peter Adrian bezeichnete das Veto der Länderkammer als erforderliche Notbremsung. Zum Schutz von Opfern häuslicher Gewalt hat der Bundestag eine Regelung zur elektronischen Fußfessel beschlossen. Neben den Koalitionsfraktionen Union und SPD stimmten auch die AfD und die Grünen zu. Die Linke enthielt sich.
9: Häusliche Gewalt treffe Frauen dort, wo sie sich eigentlich sicher fühlen sollten. Das könne niemanden kalt lassen, so Justizministerin Hubig. Das beschlossene Gesetz besteht aus 2 Teilen. Darf sich ein Täter zum Beispiel seiner Frau oder Ex-Freundin nicht mehr nähern, kann er zum Tragen einer elektronischen Fußfessel verpflichtet werden. Kommt er der Frau trotz Verbot zu nahe, wird sofort Alarm ausgelöst und die Betroffene gewarnt. Außerdem sollen Familiengerichte Gewalttäter zu Maßnahmen wie Anti-Aggressionstrainings verpflichten können. Katrin Müller, Nachrichtenredaktion.
7: In Rheinland-Pfalz haben mehrere Täter in einer Bank Geiseln genommen. Die Einsatzkräfte seien in Sinzig mit einem Großaufgebot vor Ort, hieß es von der Polizei. Demnach handelt es sich bei einer der Geiseln um den Fahrer eines Geldtransporters. Die Lage sei derzeit statisch, hieß es. Und zum Sport. Nun ist es offiziell. In diesem Jahr springen erstmals auch die Frauen an allen 4 Orten der Vierschanzentournee. Das teilte der Weltverband FIS mit. Die Wettbewerbe der Frauen finden jeweils am Qualifikationstag der Männer statt. FIS-Präsident Johann Eliasch nannte die Einführung der Tournee für Frauen einen wahren Meilenstein in der Geschichte des Skispringens.
10: Und jetzt für euch das Niedersachsen-Update mit Sean Eising. Im Bundesrat geht es heute unter anderem um eine Übergewinnsteuer. Es geht darum, ob die Bundesregierung eine solche Steuer für Mineralölkonzerne vorübergehend einführt. Das zu prüfen fordert auch Niedersachsen. Bei einem Hausbrand in Laaten im Emsland ist ein Schaden von knapp 200.000 Euro entstanden. Verletzt wurde niemand. Das Haus ist unbewohnbar. Nach dem Riss von gut 50 Schafen in der Grafschaft Bentheim hat der Kreis eine Abschussgenehmigung für 2 Wölfe erteilt. Sie soll bis zum 15. Juni gelten.
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11: Auf der A1 Richtung Hamburg zwischen Posthausen und Bokel gibt es 5 Kilometer Stau nach einem Unfall. Ebenfalls Richtung Hamburg liegt zwischen Posthausen und Stuckenborstel Metall auf der Fahrbahn. Auf der A1 in der Gegenrichtung Richtung Osnabrück zwischen Bremen-Mahndorf und Bremen-Arsten staut es sich auf 6 Kilometern. Gute Fahrt.
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11: In Neustadt zeigt das Thermometer 13 Grad, in Lehrte 14 und auch in Uetze sind es 13 Grad. In den nächsten Stunden ist es überwiegend klar. Heute Nacht sinkt das Thermometer auf frische 7 Grad. Morgen wird es dann teils bewölkt mit freundlichen Auflockerungen bei bis zu 16 Grad.
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12: Ach, kommt super in euer Wochenende. Haut noch mal ein bisschen ran und dann haben wir meistens es ja geschafft. Wenn ihr morgen arbeiten müsst, das kriegen wir auch gemeinsam gerockt. Jetzt Bon Jovi. Großer Rockklassiker. Runaway.

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1: Immer um 11 in meiner Sendung.
2: Menschen waren nette, interessante Gäste, interessante Themen.
1: Ja, und heute bei mir wirklich ein außergewöhnlicher Gast. Ja, er kommt ursprünglich aus Hannover, aber er zieht mit seinem Piano um die Welt und spielt an den wirklich außergewöhnlichsten Orten, ja.
2: Beim Sonnenuntergang direkt am Strand von Thailand, ja, zum Beispiel. Irgendwo auf den Berggipfeln in der Schweiz oder direkt im Wald. Und die Menschen kommen dorthin und hören zu. Ja, Wahnsinn. Und er hat also keinen festen Heimatsitz. Joe Lerman, genau. Und wir hören nochmal rein ins Interview, ja? My Traveling Piano.
1: Wenn du so auf Reisen bist und du lernst dort Freunde, Menschen kennen, die dir wichtig sind, das stelle ich mir schwierig vor, sie dann zu verlassen, wieder zu gehen.
3: Ja, das ist ein bisschen schwierig, das stimmt. Aber das Gute ist, sage ich mal, auf zum Beispiel auf Koh Phangan geht es vielen auch so. Also viele gehen dann vielleicht im Sommer wieder nach Europa, aber kommen dann trotzdem im Winter wieder. Und dann bringt das auch so eine Tradition mit sich. Also man weiß, man trifft die Menschen dort dann irgendwie immer wieder. Und egal, wo die dann auch hinreisen zur restlichen Zeit, trifft man sich dann dort. Und dann dadurch ergibt sich irgendwie schon so ein Heimatgefühl fast. Ja.
1: Was sagen die Menschen vor Ort, wenn sie dich da so sehen? Also die Bilder sind ja auch faszinierend. Da sitzt du da direkt am Strand oder an einem Gipfel mit deinem Piano, deine langen Haare, hast einen Hut auf oder auch nicht. Wie reagieren die denn auf dich?
3: Da geht eigentlich schon meist das Herz auf. Mhm. Also die Musik zusammen mit der Natur, und weil ich ja dann auch Orte aussuche, die an sich auch schon sehr schön sind, dann ist so die Musik dann irgendwie noch so das i-Tüpfelchen. Schönste Kompliment ist eigentlich, wenn so gestandene Männer, so ein Hardrocker oder sowas dann vor mir steht mit Tränen in den Augen. Das finde ich dann immer am allerschönsten.
1: Ja, das glaube ich. Momente. 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
3: Bei diesem Fitness-Tipp musste ich ein bisschen lachen, als ich ihn gelesen habe, nämlich den von Steven Tyler. Er sagt nämlich, selbst er hält sich durch Stretching fit. Ja, es ist halt schon ein bisschen ironisch, wenn man sieht, wie oft er nicht schon beim Botox-Doc war. Also immerhin ist sein Gesicht mehr geliftet als das von Julian Nagelsmann. Naja, ich sag mal so, Stretching vom Doc im Gesicht, aber bei der Körperfitness vertraut er, zumindest laut eigener Aussage, dann doch lieber auf sein eigenes Stretching.
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2: Auf der A1 Richtung Osnabrück gibt es zwischen Wildeshausen Nord und Ahlhorner Heide 7 Kilometer Stau. In der Gegenrichtung, Richtung Bremen, staut es sich zwischen dem

0: im Dreieck Stur und Bremen-Arsten auf 6 Kilometern. Ebenfalls auf der A1 Richtung Hamburg zwischen Posthausen und Bokel 3 Kilometer Stau nach einem Unfall. Habt eine gute und sichere Fahrt.
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0: In Burgwedel zeigt das Thermometer 15 Grad. Grasdorf meldet 12 Grad, während es in Gerden 13 Grad sind. In den nächsten Stunden ist es überwiegend klar. Heute Nacht sinkt das Thermometer auf frische 7 Grad. Morgen wird es dann teils bewölkt mit freundlichen Auflockerungen bei bis zu 16 Grad.

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1: Every day is Saturday night. Ja, heute ist das Freitag.
2: Every day would be a Saturday.
1: Ja, aber gerne doch. Immer her damit.
2: Jeden Tag musst du einen Samstag feiern. Das wäre doch wunderbar.
1: Da hätte ich schon Lust drauf.
2: Dafür sind wir zu alt.
1: Nee, auf keinen Fall.
2: Party geht immer, sagst du?
1: Immer. Bei mir jedenfalls.
2: Sehr schön. Ja, so. Man merkt immer, es ist Freitag. Ne? Das, die Stimmen sind lockerer.
1: Ja.
2: Die Vorfreude aufs Wochenende ist da.
1: Geile Aber, Musik komm. Hast du heute.
2: Ja, wir gucken wieder auf Cover schlägt Original, Original schlägt Cover. Da geht es um Summer of 69. Bryan Adams.
1: Kult.
2: Wer kennt sie nicht, die große Sommerhymne?
1: Aber wirklich.
2: Das hat nichts mit Sex zu tun und so weiter. Die Diskussion ist hinfällig. Ne? Mhm. Also 69, bla bla bla. Gibt einige Coverversionen, die meisten sind ziemlich seicht. Ich habe mir eine rausgesucht von Bowling for Soup. So heißt die Band. Bowling for Soup. Spielen wir vor?
1: Ja. Cool.
2: Ja, da ist ein sechster Schön Gang mit dabei.
1: Ja,
2: absolut.
1: Ja.
2: Passt gut in diesen Freitag. 01 71 731 60 46. Cover schlägt Original, Original schlägt Cover. Es liegt ein Stück weit in eurer Hand.
1: Bitte entscheidet euch für.
2: Bitte.
1: Nein, ich bin raus. Also ich finde das Bowling for Soup witzig.
2: Passt, ja.
1: Ah, muss ich schon sagen.
2: Ich bin gespannt.
1: Also habt eine wunderbare Zeit mit Olli.
2: Bis
1: Schönes
2: gleich.
1: Wochenende.
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11: Ich bin Dirk Zeitler. Bis zu 1.000 Euro extra steuerfrei vom Arbeitgeber sollten möglich werden, doch die Entlastungsprämie kommt vorerst nicht. Der Bundesrat stimmte dem vom Bundestag bereits beschlossenen Gesetzentwurf überraschend nicht zu. Die Deutsche Industrie- und Handelskammer reagierte erleichtert. Der IHK-Präsident Adrian bezeichnete das Veto der Länderkammer als erforderliche Notbremsung. Grünen-Fraktionschefin Dröge sprach hingegen von einem Fiasko für die Bundesregierung und für Bundeskanzler Merz. Zum Schutz von Opfern häuslicher Gewalt hat der Bundestag eine Regelung zur elektronischen Fußfessel beschlossen. Auf Anordnung eines Gerichts sollen mögliche Täter, gegen die schon ein Annäherungsverbot verhängt wurde, künftig zum Tragen des Geräts verpflichtet werden können. Vor dem Votum warb Bundesjustizministerin Hubig im Bundestag noch einmal um Zustimmung mit Blick auf die Fälle von häuslicher Gewalt.
12: Und diese Gewalt, sie trifft überwiegend Frauen, dort, wo sie sich eigentlich sicher fühlen sollen. Das kann niemanden kalt lassen. Hier muss unser Rechtsstaat handeln, denn es ist seine Kernaufgabe, Menschen vor Gewalt zu schützen.
11: Familiengerichte können Täter mit dem Gesetz außerdem dazu verpflichten, an einem sozialen Trainingskurs oder einer Gewaltpräventionsberatung teilzunehmen. Tanken ist aktuell so günstig wie seit 2 Monaten nicht mehr. Laut ADAC kostet ein Liter Super E10 im bundesweiten Schnitt gerade knapp 1,98 Euro. Diesel sank etwas mehr und liegt bei rund 2,03 Euro.
13: Vor allem der gesunkene Ölpreis dürfte die Spritpreise zuletzt nach unten gedrückt haben. Trotzdem sagen Experten, der Tankrabatt kommt wohl noch immer nicht komplett bei den Autofahrern an. Denn eigentlich müsste Benzin durch die Steuersenkung sogar noch etwas günstiger sein. Dazu kommen große Unterschiede, je nach Stadt, Tankstelle und Uhrzeit. Besonders günstig ist Tanken oft am späten Vormittag. Mittags springen die Preise dagegen häufig erstmal wieder nach oben, bevor sie später erneut sinken. Zoe Tassovali, Nachrichtenredaktion.
11: In einer Bankfiliale in Rheinland-Pfalz gibt es eine Geiselnahme. Die Polizei geht dabei von mehreren Tätern und Geiseln aus. Bei einer Geisel handelt es sich um den Fahrer eines Geldtransportes, heißt es. Die Lage sei derzeit statisch. Die Einsatzkräfte seien in Sinzig mit einem Großaufgebot vor Ort, so die Beamten. Demnach laufen umfangreiche Maßnahmen.
14: Und jetzt für euch das Niedersachsen-Update mit Sean Eising. Im Bundesrat geht es heute unter anderem um eine Übergewinnsteuer. Es geht darum, ob die Bundesregierung eine solche Steuer für Mineralölkonzerne vorübergehend einführt. Das zu prüfen fordert auch Niedersachsen. Bei einem Hausbrand in Laaten im Emsland ist ein Schaden von knapp 200.000 Euro entstanden. Verletzt wurde niemand. Das Haus ist unbewohnbar. Nach dem Riss von gut 50 Schafen in der Grafschaft Bentheim hat der Kreis eine Abschussgenehmigung für 2 Wölfe erteilt. Sie soll bis zum 15. Juni gelten.
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16: Auf der A1 Richtung Lübeck gibt es zwischen dem Maschener Kreuz und dem Dreieck Hamburg Südost 11 Kilometer Stau. Ihr verliert dort mindestens eine Stunde Zeit. Auf der A1 Richtung Osnabrück staut es sich zwischen Wildeshausen Nord und Ahlhorner Heide auf 9 Kilometern. In der Gegenrichtung Richtung Bremen gibt es zwischen dem Dreieck Stur und Bremen-Arsten 7 Kilometer Stau. Habt eine gute und sichere Fahrt.
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16: Bei euch in Mellendorf sind es aktuell 14 Grad, in Hannover ebenfalls 14, während Wunsdorf 13 Grad meldet. In den nächsten Stunden ist es überwiegend bewölkt. Heute Nacht sinkt das Thermometer auf frische 7 Grad. Morgen wird es dann freundlich mit Sonne und Wolken bei bis zu 16 Grad.
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19: Das Freitagsradio schlechthin. Ich freue mich, dass ihr mit dabei seid. Ausgabe 8. Mai und wir starten gleich wie gewohnt mit dem Highlight. Cover schlägt Original oder Original schlägt die Coverversion. Das Original, das kommt heute von

0: nimmst das Original oder Bowling for Soup. Hier ist die Nummer, die WhatsApp-Nummer zum Mitmachen 0171 731 6046. Schick mir eine WhatsApp-Sprachmassage und dann gehen wir hier auf Sendung 0171 731 6046. Und jetzt zum Einstieg in diesen Freitagnachmittag erstmal Billy Idol und White Wedding.
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1: Und jetzt auch im Original die Foo Fighters mit Everlong, 14.12 Uhr, die Olli Pirall Show. Und gleich die Auflösung in Sachen Cover schlägt Original oder Original schlägt die Coverversion. Also bleibt dran.

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1: Wir gehen zurück ins Jahr 1985. Der Kanadier Bryan Adams veröffentlichte das Album Reckless, auf dem sich der Titel Summer of 69 befindet. Der Text ein Lobgesang über die Zeit der eigenen Jugend. Die beste Zeit meines Lebens, damals im Summer of 69. In einem Interview stellte Bryan Adams übrigens klar, dass der Text keinen autobiografischen Hintergrund hat. Besonders kreative Köpfe meinten dagegen, der Text beziehe sich auf die sexuelle Vorliebe 69. Der Song von Bryan Adams floppte allerdings als Singleauskopplung und brauchte viele Jahre, um sich seinen Kultstatus zu erkämpfen. Mittlerweile ist Summer of 69 natürlich sowas wie eine musikalische Visitenkarte von Bryan Adams.
2: Und damit sind wir beim Cover, kommt von der amerikanischen Pop-Punk-Band Bowling for Soup. Sie stellen vor allem den Spaßfaktor in den Vordergrund. Bowling for Soup ist ja bekannt dafür, beliebte Songs auf ihre ganz eigene Art und Weise zu interpretieren und den Titeln so einen frischen, unverwechselbaren Sound zu geben, und genau das haben sie auch mit Summer of 69 gemacht. Kam ja raus im Jahr 2005 und war Teil ihres Albums Bowling for Soup Goes to the Movies, eine Ansammlung von Coversongs und Tracks, die die Band vor allem für Filme und TV-Serien aufgenommen hat.

0: also Bowling for Soup oder Bryan Adams? Das ist hier die Frage.
1: Hallo Olli.
0: Hallo.
1: Grüße vom Alex aus Oldenburg.
0: Na klar.
1: Die Sonne scheint, das Wochenende naht und Summer of 69 in Cover oder Original. Kann eigentlich nicht schöner werden. Und tatsächlich ist das Cover dann ja auch endlich mal erfrischend, neuer, ein bisschen rockiger. Und wenn ich ganz ehrlich bin, ja, wir feiern die Hymne von Bryan Adams alle. Und ja, ich kann sie nicht mehr hören. Das wäre bei eurem Songtest so ein typisches, zu oft gespielt, überhört. Seit Jahren. Also bitte, Bowling for Soup, das Cover, einmal ein frisches, freches, rockiges Summer of 69. Das fände ich total klasse. Tschüss.
0: Tschüss, also ganz ehrlich, Alexander, wirklich ganz ehrlich jetzt, wir kennen uns schon ein bisschen länger, aber das unterschreibe ich zu 100%. Cover schlägt Original, hier sind Bowling for Soup in der Olli Peral Show.

0: for Soup und ihre Version von Summer of 69. Cover schlägt das Original. Bryan Adams, du bist awesome. War eine tolle Woche mit tollen Covers und nächste Woche Montag steigen wir natürlich wieder ein und dann gibt es eine neue Runde. Denn Covers gibt's ohne Ende und die Besten, die landen hier in der Show. 14.22 Uhr, hier ist die Olli Geralt Show am Freitag.
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12: Auf der A1 Richtung Hamburg zwischen Hollenstedt und dem Buchholzer Dreieck stockt der Verkehr auf einem Kilometer. In der Gegenrichtung, Richtung Osnabrück, gibt es zwischen Ophusen und Bremen-Arsten 5 Kilometer Stau. Ebenfalls auf der A1 Richtung Bremen, zwischen dem Dreieck Stur und Bremen-Arsten, steht ihr auf 7 Kilometern. Wir wünschen euch eine gute Fahrt.

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1: Bei euch in Hannover sind es aktuell 15 Grad, in Neustadt messen wir 14 und in Basinghausen ebenfalls 14 Grad. In den nächsten Stunden ist es überwiegend bewölkt. Heute Nacht sinkt das Thermometer auf frische 7 Grad. Morgen wird es dann freundlich mit Sonne und Wolken bei bis zu 16 Grad.

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1: Und jetzt haben wir echte Newcomer für euch. Frisch aus den USA und bei uns noch recht unbekannt. The Pr-

0: haben gerade erst ihre Debüt-EP rausgebracht und bringen uns atmosphärischen Alternative Rock aus Los Angeles mit.
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0: Hier sind The Probs mit Seyama.

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1: In Sinzig, Rheinland-Pfalz, läuft seit dem Vormittag ein Großeinsatz der Polizei. In einer Volksbank-Filiale gibt es eine Geiselnahme. Die Polizei spricht davon einer weiterhin unklaren, aber statischen Lage. Auch ein Hubschrauber ist im Einsatz. Talia aus dem Newsroom. Was wissen wir im Moment? Was kannst du sagen?
2: Ja, Olli, gesichert ist, die Polizei ist mit einem Großaufgebot in Sinzig vor Ort. Der Bereich rund um die Bank ist abgesperrt. Nach bisherigen Angaben wird von mehreren Tätern und mehreren Geiseln ausgegangen. Eine der Geiseln soll der Fahrer eines Geldtransporters sein. Hinweise auf Verletzte oder Tote gibt es derzeit nicht. Wichtig ist aber, die Polizei hält sich mit Details bewusst zurück.
1: Das heißt, viele Menschen wollen jetzt natürlich wissen, was genau in der Bank passiert, wie viele Täter beteiligt sind und wie es den Geiseln geht. Gleichzeitig gibt die Polizei nur sehr vorsichtig Informationen raus. Warum ist diese Zurückhaltung in so einer Lage eigentlich so wichtig?
2: Naja, weil bei Geisellagen jede öffentliche Information eben auch die Täter erreichen kann. Deshalb zählt jetzt Zurückhaltung. Für Menschen außerhalb der Absperrung besteht laut der Polizei nach aktuellem Stand keine Gefahr. Anwohner im betroffenen Bereich sollen trotzdem zu Hause bleiben und keine ungeprüften Meldungen weiterverbreiten.
1: Wir fassen also zusammen, in Sinzig, Rheinland-Pfalz läuft wieder ein Großeinsatz der Polizei nach einer Geiselnahme in einer Volksbank-Filiale. Auch ein Hubschrauber ist da im Einsatz. Die Lage ist nach Angaben der Polizei weiter unklar. Der Bereich rund um die Bank bleibt abgesperrt. Wir behalten die Lage natürlich für euch im Blick. Jetzt ganz genau 14:42 Uhr.
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14.53 Uhr. Wir haben eben schon berichtet über die Geiselnahme in Sinzig, Rheinland-Pfalz, in einer Volksbank-Filiale. Der Täter ist offenbar geflohen, im Moment aber von ihm keine Spur. Und das wird Thema sein, jetzt gleich das Update um drei. Bis dahin haben wir jetzt Zeit für Thunder Mother und Driving in Style. Hier ist die Olli Peral Show, Ausgabe Freitag, 8. Mai.

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0: Wäre mal wieder Zeit für so ein paar Flachwitze. Haben wir doch schon lange nicht mehr gemacht, oder? Flachwitz-Freitag.
2: Stimmt.
0: Wie schafft es wohl der Bäcker, dass alle Croissants immer gleich groß sind? Na gut, der hat ein Eichhörnchen.
2: Ja,
0: wow.
2: Der braucht ein bisschen.
0: Wegen diesen Eichgeräten.
2: Alles klar. Warum hat man im Wald eigentlich immer so schlechten Handyempfang?
0: Na gut, da gibt's halt überall nur 2G.
2: Ich habe gestern zwei Biber beim Abendessen beobachtet.
0: Nein.
2: Es gab Steak.
0: Und natürlich der Beste zum Schluss. Wie heißt die Mutter von Benjamin Blümchen?
2: Ist doch klar, Mutter Therese!
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4: Und habt ihr schon mal vom Metal-Magazin gehört? Wahrscheinlich eher nicht. Den Namensgeber kennt ihr aber sicherlich. Das war nämlich Lars Ulrich. Ulrich hat nämlich mal einem Freund bei der Namenssuche für ein Metal-Fansein geholfen und einer der Vorschläge war Metallica. Der Freund entschied sich für Metal Mania und Ulrich schnappte sich dann Metallica für seine Band. Manchmal muss man nur zur richtigen Zeit am richtigen Ort sein.
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2: Ich bin Dirk Zeitler. Der Streit um die geplante steuerfreie Entlastungsprämie von bis zu 1.000 Euro geht weiter. Nach dem Nein des Bundesrats melden sich jetzt Wirtschaft, Länder und Opposition zu Wort. Sie kritisieren die Bundesregierung scharf.
3: Die Tarifgemeinschaft der Länder spricht von einem klaren Warnschuss an den Bund. Die Länder sagen nämlich, die Bundesregierung verspricht zwar Entlastungen, aber zahlen sollen am Ende vor allem Länder und Kommunen. Arbeitgeberverbände begrüßen wiederum den Stopp und warnen davor, Unternehmen mitten in der Krise zusätzlich zu belasten. Und auch aus der Opposition kommt scharfe Kritik. Grünen-Fraktionschefin Dröge spricht von einem Fiasko für Kanzler Merz und dessen Krisenpolitik. Zoe Tassovali, Nachrichtenredaktion.
2: 3 Monate nach dem Start des neuen Wehrdienstes hat die Bundeswehr erste Rekruten über ihre neue Anwerbeoffensive gewonnen. Wie das Verteidigungsministerium in Berlin mitteilte, wurden Musterungen durchgeführt und Interessierte für konkrete Verwendungen eingeplant oder bereits eingestellt. Genaue Zahlen nannte ein Sprecher nicht. Zum Schutz von Opfern häuslicher Gewalt hat der Bundestag eine Regelung zur elektronischen Fußfessel beschlossen. Auf Anordnung eines Gerichts sollen mögliche Täter, gegen die schon ein Annäherungsverbot verhängt wurde, künftig zum Tragen des Geräts verpflichtet werden können. Vor dem Votum warb Bundesjustizministerin Rubig im Bundestag noch einmal um Zustimmung mit Blick auf die Fälle von häuslicher Gewalt.
4: Und diese Gewalt, sie trifft überwiegend Frauen, dort, wo sie sich eigentlich sicher fühlen sollen. Das kann niemanden kalt lassen. Hier muss unser Rechtsstaat handeln, denn es ist seine Kernaufgabe, Menschen vor Gewalt zu schützen.
2: Familiengerichte können Täter mit dem Gesetz außerdem dazu verpflichten, an einem sozialen Trainingskurs oder einer Gewaltpräventionsberatung teilzunehmen. Bei der weiter andauernden Geiselnahme in einer Volksbankfiliale im rheinland-pfälzischen Sinzig sind nach Erkenntnissen der Polizei wohl keine Kunden unter den Geiseln. Es gebe auch keine Erkenntnisse über Tote oder Verletzte. Der Einsatz laufe nach wie vor, die Lage sei statisch. Es handelt sich um eine Geiselnahme, das kann dauern, sagte ein Polizeisprecher. Die Polizei äußerte sich nicht dazu, ob Kontakt zu den Geiselnehmern besteht.
5: Und jetzt für euch das Niedersachsen-Update mit Sean Eising. Im Bundesrat geht es heute unter anderem um eine Übergewinnsteuer. Es geht darum, ob die Bundesregierung eine solche Steuer für Mineralölkonzerne vorübergehend einführt. Das zu prüfen fordert auch Niedersachsen. Bei einem Hausbrand in Laaten im Emsland ist ein Schaden von knapp 200.000 Euro entstanden. Verletzt wurde niemand. Das Haus ist unbewohnbar. Nach dem Riss von gut 50 Schafen in der Grafschaft Bentheim hat der Kreis eine Abschussgenehmigung für 2 Wölfe erteilt. Sie soll bis zum 15. Juni gelten.
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6: Auf der A1 Richtung Lübeck steht ihr zwischen dem Maschener Kreuz und dem Dreieck Hamburg Südost auf 12 Kilometern im Stau. Rechnet mit mindestens 1 Stunde Zeitverlust. Auf der A1 Richtung Bremen gibt es zwischen dem Dreieck Stur und Bremen-Hemelingen 8 Kilometer Stau. Auch hier verliert ihr mindestens 1 Stunde. In der Gegenrichtung, Richtung Osnabrück, staut es sich zwischen Bremen-Mahndorf und Bremen-Arsten auf 6 Kilometern. Mindestens 15 Minuten Verzögerung. Gute Fahrt!
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6: In Sehnde sind es aktuell 15 Grad, auch in Neustadt haben wir 15 Grad, in Basinghausen messen wir 14 Grad. In den nächsten Stunden ist es überwiegend bewölkt. Heute Nacht sinkt das Thermometer auf frische 7 Grad. Morgen wird es dann freundlich mit Sonne und Wolken bei bis zu 16 Grad.
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7: Ja, wir drehen jetzt mal richtig gepflegt ein bisschen auf hier mit Blink 182, All the Small Things. Das ist der Freitagssound, den wir brauchen zum Ritt Richtung Wochenende. Dazu ist der Alice Cooper, Poison und Fall Out Boy featuring John Mayer. Cooler Mix, ich bin Olli Peral.

0: Fallout Boy featuring John Mayer, Beat It im Original Michael Jackson. Ganz genau, Viertel nach drei.
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0: Hier ist die Olli Peralcho und wir kommen zum neuen Album der Woche. Kommt aus dem Jahr 91, aus Berlin, mitten im Umbruch, aus der Zeit, alles wird neu, irgendwie ungewiss. Und genau jetzt steht ein Album, das für U2 alles veränderte. Achtung, Baby. Und ganz ehrlich, easy war das nicht. Während der Aufnahmen gab es ordentlich Stress in der Band. Die einen wollten komplett neue Wege gehen, moderner, experimenteller, während die anderen in der Band eher beim klassischen Sound bleiben wollten. Nicht so einfach. Die Nummer ist drauf, ein Welthit. Unerreicht, aufgecovert.

Und das Album hat nicht nur im Studio funktioniert, live ist das Ganze komplett eskaliert, im positiven Sinne eskaliert. Die Zoo TV Tour wurde zu einer der krassesten Shows ihrer Zeit mit über 150 Konzerten, mehr als 5 Millionen Zuschauern und auf der Bühne riesige Screens, totale Reizüberflutung. U2, wie man sie noch nie erlebt hat.

unterm Strich kann man sagen, Achtung Baby, nicht nur ein Album, das ist ein Wendepunkt. Ein Wendepunkt für die Band und irgendwie auch für die gesamte Rockmusik insgesamt bis heute. Hier ist eine der größten Rockballaden überhaupt. One, hier sind U2 aus dem Album der Woche. Achtung Baby.

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8: Auf der A1 Richtung Bremen staut es sich zwischen dem Dreieck Stur und Bremen-Arsten auf 7 Kilometern.

0: Ihr verliert mindestens 59 Minuten. Ebenfalls auf der A1 in der Gegenrichtung Osnabrück gibt es zwischen Wildeshausen Nord und Ahlhorner Heide 7 Kilometer Stau. Hier beträgt der Zeitverlust mindestens 28 Minuten. Auf der A1 Richtung Osnabrück staut es sich zwischen Obhusen, Bremen-Mahndorf und Bremen-Arsten auf 6 Kilometern. Der Zeitverlust beträgt mindestens 20 Minuten. Wir wünschen euch eine gute Fahrt.
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0: In Grasdorf sind es aktuell 13 Grad. In Uetze und Basinghausen haben wir jeweils 14 Grad. In den nächsten Stunden ist es überwiegend bewölkt. Heute Nacht sinkt das Thermometer auf frische 7 Grad. Morgen wird es dann freundlich mit Sonne und Wolken bei bis zu 16 Grad.
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heiß. Au, verdammt. Heute nochmal ZZ Top mit Legs. 15.39 Uhr hier die Olli Peral Show am Freitag. Gleich die Rock'n'Pop News mit den Top 3 der Woche, also mit den drei wichtigsten Rock'n'Roll News. Mit dabei Kiss, die Toten Hosen und die Rolling Stones. So mögen wir das beste Rock'n'Pop für diesen Nachmittag. Jetzt Judas Priest mit Crown of Horns. 15.40 Uhr, die Olli Peral Show. Ausgabe Freitag, 8. Mai. Hallo.

0: Olli Peral Show, 15.43 Uhr haben wir es.
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0: Ja, heute mit unseren Top 3 News der Woche und Kinders, das lässt sich ganz einfach zusammenfassen. Die Rockgiganten sind wieder da. Kiss sind wieder im Studio und das, obwohl sich die Band eigentlich schon verabschiedet hatte. In einem Interview haben sie verraten, dass sie sogar schon einen neuen Song fertig haben. Der kommt aus der Feder von Gitarrist Paul Stanley und der ist für Knaller wie Black Diamond zum Beispiel verantwortlich. Ein großer Komponist. Wer das neue Material live sehen will, kann sich Tickets für ihre Avatar-Show in Las Vegas holen. Also Kiss in Las Vegas. Das wäre mal was.
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0: Und auch die Toten Hosen beweisen einmal mehr, dass Punk alles ist, nur nicht tot. Mit neuen Lied Schlechte Nachbarn machen die Stimmung für ihr allerletztes Studioalbum Trink aus, wir müssen gehen. Dann nebenbei hauen sie auch noch ein Album voll mit Covern raus und das alles klingen, wie das klingen wird, hören wir schon in 3 Wochen, aber bis dahin muss ich wirklich sagen, nach diesem neuen Song bin ich mega gespannt auf das, was noch kommt von den Toten Hosen.
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0: Und die legendären Rolling Stones dürfen natürlich nicht fehlen heute in unseren Top 3. Ihr neues Album kommt im Juli. Und wie sie das angeteasert haben, ist einfach nur legendär. Zuerst gab es mysteriöse Poster, dann ein Single, die man nur auf Vinyl kaufen konnte. Dann noch mehr Poster und vorgestern endlich konkrete Infos rund um die nächste offizielle Single In The Stars. Ja, und die Fans, die feiern das aus gutem Grund. Die Singles versprechen nämlich klassisch gute Rolling Stones und das bei mehr als 60 Jahren Bandgeschichte. Wahnsinn. Und das waren die Rock'n'Pop News für diese

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14: Ich bin Dirk Zeitler. Die Geiselnahme in einer Bankfiliale im rheinland-pfälzischen Sinzig ist laut Polizei beendet. 2 Personen, bei denen es sich wohl um Opfer handele, seien unverletzt angetroffen worden, sagte ein Polizeisprecher. Tatverdächtige seien nicht gefunden worden. Die Fahndung nach ihnen laufe. Der Zugriff erfolgte durch Kräfte des Spezialeinsatzkommandos. 3 Monate nach dem Start des neuen Wehrdienstes hat die Bundeswehr erste Rekruten über ihre neue Anwerbeoffensive gewonnen. Das teilte das Verteidigungsministerium mit. Demnach wurden Musterungen durchgeführt und Interessierte eingeplant oder bereits eingestellt. Genaue Zahlen nannte ein Sprecher nicht.
15: Seit Januar fragt die Bundeswehr 18-Jährige aktiv, ob sie Lust hätten auf einen Wehrdienst. Über 200.000 Briefe wurden schon verschickt. Junge Männer müssen antworten, Frauen können es freiwillig tun und das machen bislang nur sehr wenige. Die Quote liege bei nur rund 3%. Von den angeschriebenen Männern hätten etwa 86% den Fragebogen fristgerecht beantwortet. Diejenigen, die nicht reagieren, bekommen eine Erinnerung. Wer sich weiter nicht rührt, dem droht ein Bußgeld von 250 Euro. Unter dem Motto "Nie wieder Wehrpflicht" haben heute in über 100 Städten junge Menschen gegen den Wehrdienst protestiert. Thomas Bremser, Nachrichtenredaktion.
14: Der Streit um die geplante steuerfreie Entlastungsprämie von bis zu 1.000 Euro geht weiter. Nach dem Nein des Bundesrats melden sich jetzt Wirtschaft, Länder und Opposition zu Wort. Sie kritisieren die Bundesregierung scharf.
16: Die Tarifgemeinschaft der Länder spricht von einem klaren Warnschuss an den Bund. Die Länder sagen nämlich, die Bundesregierung verspricht zwar Entlastungen, aber zahlen sollen am Ende vor allem Länder und Kommunen. Arbeitgeberverbände begrüßen wiederum den Stopp und warnen davor, Unternehmen mitten in der Krise zusätzlich zu belasten. Und auch aus der Opposition kommt scharfe Kritik. Grünen-Fraktionschefin Dröge spricht von einem Fiasko für Kanzler Merz und dessen Krisenpolitik. Zoe Tassovali, Nachrichtenredaktion.
14: Die britischen Rechtspopulisten von Reform UK haben bei den Kommunal- und Regionalwahlen in Großbritannien stark abgeschnitten. Die Partei von Brexit-Vorkämpfer Farage gewann hunderte Mandate in kommunalen Gremien in England hinzu. Größter Verlierer ist die regierende Labour-Partei von Premierminister Starmer. Trotzdem wies Starmer Rücktrittsforderungen zurück.
17: Und
3: Und jetzt für euch das Niedersachsen-Update mit Christian Schmidt. Ministerpräsident Lies hat das Scheitern der geplanten steuerfreien Entlastungsprämie im Bundesrat bedauert. Gleichzeitig hat er Bund und Länder zu engerer Zusammenarbeit aufgerufen. Nicht nur in Hamburg, sondern auch in Celle wird am Wochenende der Hafen gefeiert, und zwar auf der Allerinsel. Das Celler Hafenfest findet morgen und übermorgen bei freiem Eintritt statt. Und ein aufmerksamer Zeuge hat einen Autofahrer gestoppt, der mit seinem Wagen rücksichtslos durch den Landkreis Ammerland gerast ist. Der 52-Jährige reagierte dann auch aggressiv auf die Polizei und lehnte einen Atemalkoholtest ab.
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17: Auf der A1 Richtung Osnabrück staut es sich zwischen Opusen und Bremen-Arsten auf 6 Kilometern. In der Gegenrichtung, Richtung Bremen, gibt es zwischen dem Dreieck Stur und Bremen-Arsten 7 Kilometer Stau. Ebenfalls auf der A1 Richtung Osnabrück stockt der Verkehr zwischen Wildeshausen Nord und Ahlhorner Heide auf 4 Kilometern. Wir wünschen euch eine gute Fahrt.
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17: In Lehrte haben wir aktuell 14 Grad, in Uetze ebenfalls 14. Alfeld meldet 12 Grad. In den nächsten Stunden ist es überwiegend bewölkt. Heute Nacht sinkt das Thermometer auf frische 7 Grad. Morgen wird es dann freundlich mit Sonne und Wolken bei bis zu 16 Grad.
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18: Ja, ich sag's mal so, shot through the heart and you're to blame. Darling, you give love a bad name. Oder vielleicht doch eher im Original.

0: genau 16.15 Uhr und Männers, was haben wir wieder vergessen? Genau, wir haben vergessen, übermorgen ist Muttertag. Ja, deswegen nochmal auf vielfachen Wunsch und das erfüllt mich mit großem Stolz, die Sendung mit dem U. Hier ist die Sendung mit dem U, die Olli Peral Show. Am Sonntag ist Muttertag und da stellt sich eine wichtige Frage. Warum ist Mutti eigentlich die Beste? Wenn man sich das mal genauer anschaut, gibt es dafür mehrere wissenschaftlich, das sagen wir mal, sehr lebensnahe Gründe. Erstens, Mutti weiß Dinge. Zum Beispiel, wo deine Sachen sind. Auch die, von denen du sicher warst, dass sie für immer verschwunden sind. Man vermutet, sie hat einen geheimen Lageplan oder Augen im Hinterkopf. Klingt komisch, ist aber so. Zweitens, Mutti hat ein eingebautes Frühwarnsystem. Sie merkt sofort, wenn irgendwas komisch ist. Und mit komisch meint sie alles. Laune, Tonfall oder Mathearbeit. Das kann nerven, ist aber eigentlich ganz gut. Also ist die Antwort am Ende ganz einfach. Mutti ist die Beste, weil sie alles sieht, alles weiß und dich trotzdem mag. Und das schafft sonst auch keiner. Klingt komisch, ist aber so.
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9: Mit Christian Schmidt und in Hannover haben heute junge Menschen gegen eine mögliche Wiedereinführung der Wehrpflicht und gegen militärische Aufrüstung demonstriert. Die Kundgebung begann am Vormittag am Kröpke unter dem Motto »Wir gehen nicht zur Schule, sondern auf die Straße«. Hintergrund der Proteste sind politische Diskussionen der vergangenen Monate. Seit Jahresbeginn bekommen ja alle 18-Jährigen Fragebögen zugeschickt. Männer müssen sie ausfüllen, für Frauen ist das freiwillig. Außerdem wird über neue Musterung gesprochen. Die Organisatoren erklärten gegenüber den Kollegen der »Nicht zur Schule«, sondern auf die Straße. Hintergrund der Proteste sind politische Diskussionen der vergangenen Monate. Seit Jahresbeginn bekommen ja alle 18-Jährigen Fragebögen zugeschickt. Männer müssen sie ausfüllen. Für Frauen ist das freiwillig. Außerdem wird über neue Musterung gesprochen.

0: Politik Handlungsfähigkeit zeigen. Dafür müssten Bundesregierung und Länder künftig früher und intensiver gemeinsame Lösungen abstimmen, so Lies. Ein aufmerksamer Zeuge hat einen Autofahrer jetzt gestoppt, der mit seinem Wagen völlig rücksichtslos durch den Landkreis Ammerland gerast ist. Der 52-Jährige war zunächst auf der A28 unter anderem in Schlangenlinien unterwegs. In Wieferstede hielt er dann an und stieg aus. Ein Zeuge nahm ihm dann ganz einfach die Autoschlüssel ab und alarmierte die Polizei. Die Ermittlungen, die laufen natürlich.
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2: Auf der A1 Richtung Lübeck gibt es zwischen dem Maschener Kreuz und dem Dreieck Hamburg-Norderelbe 11 Kilometer Stau. In der Gegenrichtung Richtung Bremen steht ihr zwischen dem Maschener Kreuz und dem Horster Dreieck auf einem Kilometer. Ebenfalls auf der A1 Richtung Hamburg liegen zwischen Uphusen und dem Bremer Kreuz Gegenstände auf der Fahrbahn. Gute Fahrt!
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2: In Hannover haben wir aktuell 14 Grad. Genauso viel sind es in Neustadt und auch in Wunstorf. In den nächsten Stunden ist es überwiegend bewölkt. Heute Nacht sinkt das Thermometer auf frische 7 Grad. Morgen wird es dann freundlich mit Sonne und Wolken bei bis zu 16 Grad.

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2: Die Foo Fighters haben ihr neues Album Your Favorite Toy rausgebracht und die aktuelle Single heißt Of All People. Insgesamt werden Dave Grohl und Co. auf dieser Scheibe wieder deutlich härter, lauter und einfach wieder hardrockiger.
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2: Hier sind die Foo Fighters mit Of All People.
1: Yes.

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1: Hier ist die Olli Piralt Show, kleines Update für euch in Sachen 60 Second Spezial. In gut einer halben Stunde, 40 Minuten, gibt es die letzte Runde 60 Second Spezial für diese Woche. Aktuell führt Dennis aus Pirmasens mit 12 Punkten und da versucht nochmal der Michael aus Burg sein Glück dagegen zu halten. Lohnt sich in jedem Fall, denn es gibt für den Highscorer der Woche einen Strandkorb im Wert von 2000.

Billy Idol geht immer. Rebel Yell, das Ganze natürlich für euch in der Olivia-Show. 16.48 Uhr, kommt weiter gut durch. Lasst euch nicht ärgern und genießt den Sound. Bester Rock und Pop jetzt mit den Proclaimers. When I wake up.

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2: Ich bin Dirk Zeitler. Die geplante Prämie von bis zu 1.000 Euro zur Entlastung der Arbeitnehmer steht auf der Kippe. Der Bundesrat hat die Maßnahmen zur Abfederung der wegen des Iran-Kriegs drastisch gestiegenen Energiepreise vorerst gestoppt. Für die ohnehin schon kriselnde Bundesregierung bedeutet die überraschende Ablehnung eine weitere bittere Schlappe nur 2 Tage nach ihrem einjährigen Jahrestag. Ob die Prämie nun überhaupt noch eine Chance hat, ist fraglich. Der Bundesrat hat auch den Weg für Public Viewing Events während der anstehenden Fußball-WM freigemacht. Damit werden öffentliche Übertragungen von WM-Spielen auch nach 22 Uhr möglich.
3: Warme Sommernächte und gemeinsam Fußball schauen. Genau das dürfte bei der WM jetzt vielerorts möglich bleiben. Denn gerade bei diesem Turnier laufen viele Spiele mitten in der Nacht hier bei uns in Deutschland. Die Behörden vor Ort dürfen Public Viewings deshalb auch nach 22 Uhr erlauben, sollen dabei aber weiter auf den Lärmschutz achten. Heißt, Fußballstimmung ja, aber die Nachbarn sollen trotzdem nicht gestört werden. Die Vorrundenspiele der deutschen Mannschaft sind um 19 bzw. 22 Uhr. Zoe Tassovali, Nachrichtenredaktion.
2: 3 Monate nach dem Start des neuen Wehrdienstes hat die Bundeswehr erste Rekruten über ihre neue Anwerbeoffensive gewonnen. Das teilte das Verteidigungsministerium in Berlin mit. Demnach wurden Musterungen durchgeführt und Interessierte eingeplant oder bereits eingestellt. Genaue Zahlen nannte ein Sprecher nicht.
4: Seit Januar fragt die Bundeswehr 18-Jährige aktiv, ob sie Lust hätten auf einen Wehrdienst. Über 200.000 Briefe wurden schon verschickt. Junge Männer müssen antworten, Frauen können es freiwillig tun und das machen bislang nur sehr wenige. Die Quote liege bei nur rund 3%. Von den angeschriebenen Männern hätten etwa 86% den Fragebogen fristgerecht beantwortet. Diejenigen, die nicht reagieren, bekommen eine Erinnerung. Wer sich weiter nicht rührt, dem droht ein Bußgeld von 250 Euro. Thomas Bremser, Nachrichtenredaktion.
2: Die Geiselnahme in einer Bankfiliale im rheinland-pfälzischen Sinzig ist beendet. 2 Personen, bei denen es sich wohl um Opfer handele, seien unverletzt angetroffen worden, sagte ein Polizeisprecher. Tatverdächtige seien nicht gefunden worden. Die Fahndung nach ihnen laufe.
5: Und jetzt für euch das Niedersachsen-Update mit Christian Schmidt. Ministerpräsident Lies hat das Scheitern der geplanten steuerfreien Entlastungsprämie im Bundesrat bedauert. Gleichzeitig hat der Bund und Länder zu engerer Zusammenarbeit aufgerufen. Nicht nur in Hamburg, sondern auch in Celle wird am Wochenende der Hafen gefeiert. Und zwar auf der Allerinsel. Das Celler Hafenfest findet morgen und übermorgen bei freiem Eintritt statt. Und ein aufmerksamer Zeuge hat einen Autofahrer gestoppt, der mit seinem Wagen rücksichtslos durch den Landkreis Ammerland gerast ist. Der 52-Jährige reagierte dann auch aggressiv auf die Polizei und lehnte einen Atemalkoholtest ab.
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6: Auf der A1 Richtung Lübeck gibt es zwischen dem Maschener Kreuz und dem Dreieck Hamburg-Norderelbe 10 Kilometer Stau. Ihr verliert dort mindestens 39 Minuten. Ebenfalls auf der A1 Richtung Bremen zwischen dem Dreieck Stur und Bremen-Arsten staut es sich auf 6 Kilometern. In der Gegenrichtung Richtung Osnabrück steht ihr zwischen Opphusen und Bremen-Arsten ebenfalls 6 Kilometer. Dort verliert ihr mindestens 23 Minuten. Habt eine gute und sichere Fahrt.
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6: Bei euch in Laatzen sind es aktuell 13 Grad, in Basinghausen ebenfalls. Alfeld meldet 12 Grad. In der Nacht sinkt das Thermometer auf milde 11 Grad. So wird das Wetter morgen. Ihr könnt mit Wolken am Morgen rechnen. Am Nachmittag lockert es dann auf bei anfangs 11 Grad. Im Laufe des Tages steigt das Thermometer auf bis zu 16 Grad an.
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8: Ja, ich bin tatsächlich ganz real, also nichts mit künstlich und so und KI. Nee, nee, hier ist Olli Peral. Schönen guten Abend, schön, dass ihr mit dabei seid. Jetzt gleich die entscheidende Runde bei 60 Second Spezial, der schnellsten Wissensrallye der Welt. Dennis aus Pirmasens führt mit 12 Punkten. Letzte Chance dagegen zu halten, jetzt gleich für Michael aus Burg. Und ihr könnt euch ja schon mal für die Runden für die nächste Woche anmelden. Entweder über unsere App oder die Homepage. Geht auch.

0: Steven Tyler von Aerosmith hat sich im Laufe der Jahrzehnte auch die Stimme weggerockt. Vielleicht gibt es ein Comeback in diesem Jahr, schauen wir mal. Crazy, beste Rock-Pop, da ist The Police mit So Lonely. Hier ist die Olli Pirall Show.
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0: Und dabei ist jetzt der Michael aus Burg. Hallo Michael.
3: Ja, moin Olli.
0: Wir haben insgesamt 3 Mitstreiter aus Burg in dieser Woche. Was ist da los? Sein Netz?
3: Ja, alle Gewinnspiel verrückt, ja, anscheinend.
0: Das glaube ich auch. Der Preis ist auch ziemlich verrückt, nämlich richtig hochwertig. Einen echten, richtig klassischen Strandkorb im Wert von 2000 Euro zur Verfügung gestellt von knutzen.de. Könnt ihr gebrauchen? Habt ihr Platz oder nur einen kleinen Balkon? Geht.
3: Doch, das wäre cool. Wir haben eine große Terrasse, da würde sich ein Strandkorb gut machen.
0: Und wir liefern, also da muss kein Hänger oder was bestellt werden, geht direkt nach Haus. So, jetzt haben wir alles soweit besprochen. Dennis aus Pirmasens führt mit 12 Punkten. Das ist die Hausnummer, die du überspringen musst.
3: Ja, schauen wir mal.
0: 12 oder 13 Punkte. Bei 12 gibt es dann Platz erstmal im Lostopf und dann ziehe ich einen Gewinner. Jetzt wollen wir mal Punkte machen. Komm, ich starte den Zufallsgenerator, einen Stopp von dir. Achtung!
1: Stopp! Ja. Wissensgebiet Film und Fernsehen.
0: Aber für mich wäre es nicht so.
3: Nee. Also mit Schauspielern und so kenne ich mich auch nicht wirklich aus.
0: Wir hoffen das Beste. Frage Nummer 1. Ja. In welchem Zombie-Film spielt Brad Pitt die Hauptrolle? World War und dann? Sie. Wie heißt ein sehr bekannter britischer TV-Koch? Jamie?
3: Oliver.
0: Ja, lass mal gelten. Komm. Wer ist der Regisseur von Reservoir Dogs? Quentin?
3: Tarantino.
0: Wonach benennen sich die Kriminellen im Haus des Geldes? Nach Ländern oder nach Städten?
3: Nach Städten.
0: Wann erschien der Film Queen-Film Bohemian Rhapsody? 2015 oder 18?
3: 18.
0: Wer spielte die Hauptrolle im Drama Castaway Verschollen? Das war Tom?
3: Hanks.
0: Mit was für einer Waffe jagt Jake Jack Nicholson seinem Sohn in The Shining hinterher? Mit einer Pistole oder einer Axt?
3: Eine Axt.
0: Ab wie viel Uhr beginnt die Primetime im deutschen Fernsehen?
3: 20 Uhr.
0: Ah, 20.15 Uhr. Was wurde bei Oppenheimer in der Wüste getestet?
3: Keine Ahnung.
0: Atombombe. Welche Rocksängerin spielt im dritten Teil von Mad Max mit? Tina?
3: Turner.
0: Welches Filmmonster droht seit mehr als 70 Jahren wiederholt Tokio zu zerstören?
3: Godzilla.
0: Filme, in denen, da sind 60 Sekunden rum. Ich hab Knoten in den Stimmbändern, also geht gar nichts mehr.
3: Ich glaube, auch so nicht gereicht.
0: Die 12 haben wir knapp verpasst, wir haben aber immerhin 8 richtige Antworten.
3: Immerhin.
0: Ich finde zum Einstieg ins Wochenende ganz ordentlich.
3: Ja, dann Glückwunsch an Dennis.
0: Genau. Oder? Ich gratuliere auch, gibt auch einen kleinen Trommelwirbel. Und zack. Und damit ist er offiziell Gewinner, der Dennis aus Pirmasens. Du hast aber auch gut mitgerockt. Ja, Grüße rüber, schönes Wochenende.
3: Ja, ebenso.
0: Mach's gut.

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0: Mit Christian Schmidt und in Hannover haben heute junge Menschen gegen eine mögliche Wiedereinführung der Wehrpflicht und gegen militärische Aufrüstung demonstriert. Die Kundgebung begann am Vormittag am Kröpke unter dem Motto: Wir gehen nicht zur Schule, sondern auf die Straße. Hintergrund der Proteste sind politische Diskussionen der vergangenen Monate. Seit Jahresbeginn bekommen ja alle 18-Jährigen Fragebögen zugeschickt. Männer müssen sie ausfüllen. Für Frauen ist das freiwillig. Außerdem wird über neue Musterung gesprochen. Die Organisatoren erklärten gegenüber den Kollegen der HAZ, viele Jugendliche hätten eben Sorge, dass Deutschland sich stärker auf militärische Konflikte vorbereitet. Die Veranstalter haben laut Polizei im Vorfeld mit rund 1.000 bis 2.000 Teilnehmern heute gerechnet. Ministerpräsident Olaf Lies hat das Scheitern der geplanten steuerfreien Entlastungsprämie im Bundesrat bedauert, sowie Bund und Länder zu engerer Zusammenarbeit aufgerufen. In Krisenzeiten müsse die Politik Handlungsfähigkeit zeigen. Dafür müssten Bundesregierung und Länder künftig früher und intensiver gemeinsame Lösungen abstimmen, so Lies. Ein aufmerksamer Zeuge hat einen Autofahrer jetzt gestoppt, der mit seinem Wagen völlig rücksichtslos durch den Landkreis Ammerland gerast ist. Der 52-Jährige war zunächst auf der A28 unter anderem in Schlangenlinien unterwegs. In Wieferstede hielt er dann an und stieg aus. Ein Zeuge nahm ihm dann ganz einfach die Autoschlüssel ab und alarmierte die Polizei. Die Ermittlungen, die laufen natürlich.
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2: Auf der A1 Richtung Bremen gibt es zwischen Hamburg-Harburg und dem Horster Dreieck 4 Kilometer Stau. In der Gegenrichtung, Richtung Lübeck, steht ihr zwischen dem Maschener Kreuz und dem Dreieck Hamburg-Norderelbe auf 8 Kilometern. Ebenfalls auf der A1 Richtung Bremen, zwischen dem Horster Dreieck und Seevetal-Hittfeld, 1 Kilometer Stau. Habt eine gute und sichere Fahrt.
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2: In Uetze zeigt das Thermometer 14 Grad, in Neustadt 13 Grad und auch in Isernhagen haben wir 14 Grad. In der Nacht sinkt das Thermometer auf milde 11 Grad. So wird das Wetter morgen. Ihr könnt mit Wolken am Morgen rechnen. Am Nachmittag lockert es dann auf bei anfangs 11 Grad. Im Laufe des Tages steigt das Thermometer auf bis zu 16 Grad an.
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1: Freitag, 15. Mai, Kulturzentrum Faust in Hannover und los geht's um 20 Uhr. Das sind so ein bisschen die Hard Facts zu einem richtig coolen Konzert von der Band hier. The Undertones wollen mit euch ihren 50. Geburtstag feiern und das wird auf jeden Fall ein geiles Konzert. Karten gibt's hier ab 48 Euro. Und am Samstag, den 16. Mai, da haben wir diesen Singer-Songwriter aus Österreich bei uns in Hannover im Musikzentrum. Voodoo Jürgens kommt vorbei, zusammen mit seiner Band. Los geht's hier um 20 Uhr und Karten gibt's ab 29 Euro.
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18: Ich bin Dirk Zeitler. Die geplante Prämie von bis zu 1.000 € zur Entlastung der Arbeitnehmer steht auf der Kippe. Der Bundesrat hat die Maßnahme zur Abfederung der wegen des Iran-Kriegs drastisch gestiegenen Energiepreise vorerst gestoppt.
19: Die Tarifgemeinschaft der Länder spricht von einem klaren Warnschuss an den Bund. Die Länder sagen nämlich, die Bundesregierung verspricht zwar Entlastungen, aber zahlen sollen am Ende vor allem Länder und Kommunen. Arbeitgeberverbände begrüßen wiederum den Stopp und warnen davor, Unternehmen mitten in der Krise zusätzlich zu belasten. Und auch aus der Opposition kommt scharfe Kritik. Grünen-Fraktionschefin Dröge spricht von einem Fiasko für Kanzler Merz und dessen Krisenpolitik. Zoe Tassovali, Nachrichtenredaktion.
18: Zum Schutz von Opfern häuslicher Gewalt hat der Bundestag eine Regelung zur elektronischen Fußfessel beschlossen. In zweiter und dritter Lesung stimmten neben den Koalitionsfraktionen Union und SPD auch die AfD und die Grünen zu.
7: Häusliche Gewalt treffe Frauen dort, wo sie sich eigentlich sicher fühlen sollten. Das könne niemanden kalt lassen, so Justizministerin Hubig. Das beschlossene Gesetz besteht aus zwei Teilen. Darf sich ein Täter zum Beispiel seiner Frau oder Ex-Freundin nicht mehr nähern, kann er zum Tragen einer elektronischen Fußfessel verpflichtet werden. Kommt er der Frau trotz Verbot zu nahe, wird sofort Alarm ausgelöst und die Betroffene gewarnt. Außerdem sollen Familiengerichte Gewalttäter zu Maßnahmen wie Anti-Aggressionstrainings verpflichten können. Katrin Müller, Nachrichtenredaktion.
18: Nach einer möglichen Geiselnahme in einer Bankfiliale im rheinland-pfälzischen Sinzig fahndet die Polizei nach den Tätern. Spezialkräfte hatten am Morgen nach einem Alarm in der Bank in dem Ort Position bezogen. Sie betraten nach etwa 6 Stunden das Gebäude und trafen einem Sprecher zufolge 2 Personen unverletzt an, bei denen es sich wohl um Opfer handele. Tatverdächtige seien nicht gefunden worden. Die Fahndung nach ihnen laufe. Im Fall der in die Uniklinik Düsseldorf gebrachten Hantavirus-Kontaktperson vom Kreuzfahrtschiff Hondius kann den Ärzten zufolge noch keine Entwarnung gegeben werden. Wir haben keine Viren nachgewiesen, sagte der Bereichsleiter Tropenmedizin, Oberarzt Thorsten Feld. Die Kontaktperson könne dennoch infiziert sein, aber innerhalb der Inkubationszeit. Erst einmal sei es erfreulich, dass der klinische Zustand weiter gut und stabil sei.
8: Und jetzt für euch das Niedersachsen-Update mit Christian Schmidt. Ministerpräsident Lies hat das Scheitern der geplanten steuerfreien Entlastungsprämie im Bundesrat bedauert. Gleichzeitig hat er Bund und Länder zu engerer Zusammenarbeit aufgerufen. Nicht nur in Hamburg, sondern auch in Celle wird am Wochenende der Hafen gefeiert. Und zwar auf der Allerinsel. Das Celle Hafenfest findet morgen und übermorgen bei freiem Eintritt statt. Und ein aufmerksamer Zeuge hat einen Autofahrer gestoppt, der mit seinem Wagen rücksichtslos durch den Landkreis Ammerland gerast ist. Der 52-Jährige reagierte dann auch aggressiv auf die Polizei und lehnte einen Atemalkoholtest ab.
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20: Auf der A1 Richtung Bremen staut es sich zwischen Brinkum und Bremen-Arsten auf 4 Kilometern. In der Gegenrichtung Richtung Lübeck stockt der Verkehr zwischen dem Maschener Kreuz und dem Dreieck Hamburg-Norderelbe auf 8 Kilometern. Ebenfalls Richtung Bremen gibt es zwischen Hamburg-Harburg und Seevetal-Hittfeld stockenden Verkehr auf 2 Kilometern. Wir wünschen euch eine gute Fahrt.
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20: In Alfeld, Basinghausen und Wunstorf zeigt das Thermometer jeweils 13 Grad. In der Nacht sinkt das Thermometer auf milde 11 Grad. So wird das Wetter morgen. Ihr könnt mit Wolken am Morgen rechnen. Am Nachmittag lockert es dann auf bei anfangs 11 Grad. Im Laufe des Tages steigt das Thermometer auf bis zu 16 Grad an.
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2: So, Kinders, die nächste Runde geht auf mich und das bedeutet 3 knusprige Songs in Sachen bester Rock'n'Pop. Gleich mit dabei die Red Hot Chili Peppers, Californication. Außerdem aktuelles von Kindred, Can I Get A heißt die Nummer. Und den Auftakt, den haben wir reserviert für Rainbow, Since You Have Been Gone. Das Ganze für euch natürlich in der Olli Peral Show. Die läuft bis 20 Uhr. Schönen guten Abend, fahrt vorsichtig und hallo.

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1: Mit Christian Schmidt und in Hannover haben heute junge Menschen gegen eine mögliche Wiedereinführung der Wehrpflicht und gegen militärische Aufrüstung demonstriert. Die Kundgebung begann am Vormittag am Kröpke unter dem Motto: Wir gehen nicht zur Schule, sondern auf die Straße. Hintergrund der Proteste sind politische Diskussionen der vergangenen Monate. Seit Jahresbeginn bekommen ja alle 18-Jährigen Fragebögen zugeschickt. Männer müssen sie ausfüllen, für Frauen ist das freiwillig. Außerdem wird über neue Musterung gesprochen. Die Organisatoren erklärten gegenüber den Kollegen der HAZ, viele Jugendliche hätten eben Sorge, dass Deutschland sich stärker auf militärische Konflikte vorbereitet. Die Veranstalter haben laut Polizei im Vorfeld mit rund 1.000 bis 2.000 Teilnehmern heute gerechnet. Ministerpräsident Olaf Lies hat das Scheitern der geplanten steuerfreien Entlastungsprämie im Bundesrat bedauert, sowie Bund und Länder zu engerer Zusammenarbeit aufgerufen. In Krisenzeiten müsse die Politik Handlungsfähigkeit zeigen. Dafür müssten Bundesregierung und Länder künftig früher und intensiver gemeinsame Lösungen abstimmen, so Lies. Ein aufmerksamer Zeuge hat einen Autofahrer jetzt gestoppt, der mit seinem Wagen völlig rücksichtslos durch den Landkreis Ammerland gerast ist. Der 52-Jährige war zunächst auf der A28 unter anderem in Schlangenlinien unterwegs. In wie viel Städte hielt er dann an und stieg aus. Ein Zeuge nahm ihm dann ganz einfach die Autoschüssel ab und alarmierte die Polizei. Die Ermittlungen, die laufen natürlich.
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2: Auf der A1 Richtung Bremen gibt es zwischen Brinkum und Bremen-Arsten 3 Kilometer Stau. In der Gegenrichtung Richtung Osnabrück steht ihr zwischen Uphusen und Bremen-Arsten auf 4 Kilometern. Ebenfalls auf der A1 zwischen dem Maschener Kreuz und Hamburg-Harburg läuft eine Entenfamilie über die Fahrbahn. Das betrifft beide Richtungen. Habt eine gute und sichere Fahrt.
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2: Bei euch in Mellendorf sind es aktuell 14 Grad. In Uetze ebenfalls 14. Basinghausen meldet 13 Grad. In der Nacht sinkt das Thermometer auf milde 11 Grad. So wird das Wetter morgen. Ihr könnt mit Wolken am Morgen rechnen. Am Nachmittag lockert es dann auf bei anfangs 11 Grad. Im Laufe des Tages steigt das Thermometer auf bis zu 16 Grad an.

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1: Dass zwei Brüder eine Rockband gründen, das hat Tradition. Eddie und Alex Van Halen zum Beispiel. Oder natürlich Malcolm und Angus Young, die kennen wir alle. Joel und Ryan O'Keefe haben das bei Airborne erfolgreich getan und die Jungs aus Warrnambool, Australia, haben wieder eine fette neue Nummer am Start.
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1: Hier sind Airborne mit Alive After Death.
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1: Heute mit unseren Top 3 News der Woche und Kinders, das lässt sich ganz einfach zusammenfassen. Die Rockgiganten sind wieder da. Wieder im Studio und das, obwohl sich die Band eigentlich schon verabschiedet hatte. In einem Interview haben sie verraten, dass sie sogar schon einen neuen Song fertig haben. Der kommt aus der Feder von Gitarrist Paul Stanley und der ist für Knaller wie Black Diamond zum Beispiel verantwortlich. Ein großer Komponist. Wer das neue Material live sehen will, kann sich Tickets für ihre Avatar-Show in Las Vegas holen. Also Kiss in Las Vegas. Das wäre mal was. Und auch die Toten Hosen beweisen einmal mehr, dass Punk alles ist, nur nicht tot. Mit dem neuen Lied Schlechte Nachbarn machen sie Stimmung für ihr allerletztes Studioalbum Trink aus, wir müssen gehen. Dann nebenbei hauen sie auch noch ein Album voll mit Covern raus und das alles klingen, wie das klingen wird, hören wir schon in 3 Wochen, aber bis dahin muss ich wirklich sagen, nach diesem neuen Song bin ich mega gespannt auf das, was noch kommt von den Toten Hosen. Rock'n'Pop News. Und die legendären Rolling Stones dürfen natürlich nicht fehlen heute in unseren Top 3. Ihr neues Album kommt im Juli. Und wie sie das angeteasert haben, ist einfach nur legendär. Zuerst gab es mysteriöse Poster, dann ein Single, die man nur auf Vinyl kaufen konnte. Dann noch mehr Poster und gestern endlich konkrete Infos rund um die nächste offizielle Single In The Stars. Ja, und die Fans, die feiern das aus gutem Grund. Die Singles versprechen nämlich klassisch gute Rolling Stones und das bei mehr als 60 Jahren Bandgeschichte. Wahnsinn. Und das waren die Rock'n'Pop News für diese Woche.

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5: Na, was wäre für euch das perfekte Bühnenoutfit für euren Gig? Vielleicht ein T-Shirt, was ihr auf der Stage so richtig geil zerreißen könnt? Oder ja auch immer beliebte, gerade als Schlagzeuger, einfach ein Tanktop, damit man mit seinen Muskeln angeben kann? Oder ihr macht's eben so wie die Red Hot Chili Peppers. Die sind jetzt ja gerade am Anfang ihrer Karriere. Ich nenne es mal immer gerne etwas frei

0: am Anfang ihrer Konzerte ganz ohne Shirt, ganz ohne Hose, sogar ganz ohne Unterhose. Naja, immerhin hatten sie Socken an, ne? Aber nicht an ihren Füßen, sondern halt an ihrem besten Stück. Ich sag mal so, ne? Also solange es sitzt, vielleicht auch bald ein neuer Modetrend, der zurückkommen könnte. Ja gut, für Aufruhr haben die Konzerte damit auf jeden Fall gesorgt und rutscht dann eben doch mal ein bisschen was, dann ist es eben ein unvergessliches Konzert, ne?
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9: Ich bin Dirk Zeitler. Die geplante Prämie von bis zu 1.000 Euro zur Entlastung der Arbeitnehmer steht auf der Kippe. Der Bundesrat hat die Maßnahmen zur Abfederung der wegen des Iran-Kriegs drastisch gestiegenen Energiepreise vorerst gestoppt. Beschlossen hat die Länderkammer dagegen neue Regeln für die staatlich geförderte private Altersvorsorge.
10: Neu ist vor allem, Sparer können künftig selbst entscheiden, wie viel Risiko sie eingehen wollen. Es gibt sichere Modelle mit vollständiger Garantie, aber auch Varianten mit weniger Absicherung und dafür höheren Renditechancen. Der Staat unterstützt das Ganze weiter mit Zuschüssen. Besonders Familien profitieren zusätzlich über Kinderzulagen. Zoe Tassovali, Nachrichtenredaktion.
9: Deutschland hinkt 5 Wochen vor Inkrafttreten der europäischen Asylreform bei den Vorbereitungen zur Umsetzung des Vorhabens hinterher. Die EU-Kommission fordert die Bundesregierung und weitere Mitgliedsländer unter anderem dazu auf, dringend Kapazitäten für Asylgrenzverfahren etwa an Flughäfen aufzubauen. 15 andere EU-Staaten hätten in diesem Bereich inzwischen die notwendigen Maßnahmen getroffen. Zum Schutz von Opfern häuslicher Gewalt hat der Bundestag eine Regelung zur elektronischen Fußfessel beschlossen. In zweiter und dritter Lesung stimmten neben den Koalitionsfraktionen Union und SPD auch die AfD und die Grünen zu.
11: Häusliche Gewalt treffe Frauen dort, wo sie sich eigentlich sicher fühlen sollten. Das können niemanden kalt lassen, so Justizministerin Hubig. Das beschlossene Gesetz besteht aus 2 Teilen. Darf sich ein Täter zum Beispiel seiner Frau oder Ex-Freundin nicht mehr nähern, kann er zum Tragen einer elektronischen Fußfessel verpflichtet werden. Kommt er der Frau trotz Verbot zu nahe, wird sofort Alarm ausgelöst und die Betroffene gewarnt. Außerdem sollen Familiengerichte Gewalttäter zu Maßnahmen wie Anti-Aggressionstrainings verpflichten können. Katrin Müller, Nachrichtenredaktion.
9: Nach einer möglichen Geiselnahme in einer Bankfiliale im rheinland-pfälzischen Sinzig gehen die Ermittler derzeit von mindestens einem Täter aus, der auch Beute gemacht hat. Der Mann soll einen Mitarbeiter eines Geldtransportunternehmens gegen 9 Uhr abgepasst und ihm einen Behälter mit Bargeld abgenommen haben, wie die Polizei mitteilte. Anschließend habe er 2 Personen in einem separaten Raum in der Volksbank eingeschlossen. Vermutlich hat er noch vor dem Eintreffen der Polizei die Bank verlassen.
12: Und jetzt für euch das Niedersachsen-Update mit Christian Schmidt. Ministerpräsident Lies hat das Scheitern der geplanten steuerfreien Entlastungsprämie im Bundesrat bedauert. Gleichzeitig hat er Bund und Länder zu engerer Zusammenarbeit aufgerufen. Nicht nur in Hamburg, sondern auch in Celle wird am Wochenende der Hafen gefeiert, und zwar auf der Allerinsel. Das Celler Hafenfest findet morgen und übermorgen bei freiem Eintritt statt. Und ein aufmerksamer Zeuge hat einen Autofahrer gestoppt, der mit seinem Wagen rücksichtslos durch den Landkreis Ammerland gerast ist. Der 52-Jährige reagierte dann auch aggressiv auf die Polizei und lehnte einen Atemalkoholtest ab.
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14: Auf der A2 Richtung Braunschweig gibt es zwischen dem Kreuz Hannover Ost und Hämeler Wald 7 Kilometer Stau wegen eines Unfalls. Ihr verliert dort mindestens eine Stunde Zeit. Auf der A1 Richtung Bremen staut es sich zwischen Brinkum und Bremen-Arsten auf 2 Kilometern. In der Gegenrichtung, Richtung Osnabrück, steht ihr zwischen Opphusen und Bremen-Arsten auf 5 Kilometern. Wir wünschen euch eine gute Fahrt.
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14: Bei euch in Burgwede sind es aktuell 15 Grad, in Alfeld messen wir 13 und Uetze meldet 14 Grad. In der Nacht sinkt das Thermometer auf milde 11 Grad. So wird das Wetter morgen. Ihr könnt mit Wolken am Morgen rechnen. Am Nachmittag lockert es dann auf bei anfangs 11 Grad. Im Laufe des Tages steigt das Thermometer auf bis zu 16 Grad an.
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15: Jo, Kinder, Zeit für richtig gute Laune, denn es geht doch sehr deutlich jetzt Richtung Wochenende. Und dazu Cover schlägt Original oder Original schlägt die Coverversion. Macht immer wahnsinnig viel Spaß mit euch, eine auszusuchen, die dann das Rennen macht. Und heute geht es um Summer of 69 von Bryan Adams. Und gecovert das Ganze von Bowling for Soup. Welche Band dahinter steht und wie Summer of 69 von der Band klingt, das hören wir gleich in 10 Minuten hier in der Olli Peral Show. Fahrt vorsichtig und schönen guten Abend nochmal. Hallo!

0: Original oder Cover? Das ist hier die Frage.
1: Wir gehen zurück ins Jahr 1985. Der Kanadier Bryan Adams veröffentlichte das Album Reckless, auf dem sich der Titel Summer of 69 befindet. Der Text ein Lobgesang über die Zeit der eigenen Jugend, die beste Zeit meines Lebens, damals im Summer of 69. In einem Interview stellte Bryan Adams übrigens klar, dass der Text keinen autobiografischen Hintergrund hat. Besonders kreative Köpfe meinten dagegen, der Text beziehe sich auf die sexuelle Vorliebe 69. Der Song von Bryan Adams floppte allerdings als Single-Auskopplung und brauchte viele Jahre, um sich seinen Kultstatus zu erkämpfen. Mittlerweile ist Summer of 69 natürlich sowas wie eine musikalische Visitenkarte von Bryan Adams. Und damit sind wir beim Cover, kommt von der amerikanischen Pop-Punk-Band Bowling for Soup. Sie stellen vor allem den Spaßfaktor in den Vordergrund. Bowling for Soup ist ja bekannt dafür, beliebte Songs auf ihre ganz eigene Art und Weise zu interpretieren und den Titeln so einen frischen, unverwechselbaren Sound zu geben, und genau das haben sie auch mit Summer of 69 gemacht. Kam ja raus im Jahr 2005 und war Teil ihres Albums Bowling for Soup Goes to the Movies, einer Ansammlung von Coversongs und Tracks, die die Band vor allem für Filme und TV-Serien aufgenommen hat.

0: Bowling for Soup oder Bryan Adams? Das ist hier die Frage.
1: Hallo Olli.
0: Hallo.
1: Grüße vom Alex aus Oldenburg.
0: Na,
1: die Sonne scheint, das Wochenende naht und Summer of 69 in Cover oder Original. Kann eigentlich nicht schöner werden. Und tatsächlich ist das Cover dann ja auch endlich mal erfrischend, neuer, ein bisschen rockiger. Und wenn ich ganz ehrlich bin, ja, wir feiern die Hymne von Bryan Adams alle. Und ja, ich kann sie nicht mehr hören. Das wäre bei eurem Songtest so ein typisches, zu oft gespielt, überhört. Seit Jahren. Also bitte, Bowling for Sue, das Cover, einmal ein frisches, freches, rockiges Summer of 69. Das fände ich total klasse. Tschüss.
0: Tschüss, also ganz ehrlich, Alexander, wirklich ganz ehrlich jetzt. Wir kennen uns schon ein bisschen länger, aber das unterschreibe ich zu 100%. Cover schlägt Original. Hier sind Bowling for Soup in der Olli Peral Show.

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6: Mit Christian Schmidt und in Hannover haben heute junge Menschen gegen eine mögliche Wiedereinführung der Wehrpflicht und gegen militärische Aufrüstung demonstriert. Die Kundgebung begann am Vormittag am Kröpke unter dem Motto "Wir gehen nicht zur Schule, sondern auf die Straße". Hintergrund der Proteste sind politische Diskussionen der vergangenen Monate. Seit Jahresbeginn bekommen ja alle 18-Jährigen Fragebögen zugeschickt. Männer müssen sie ausfüllen. Für Frauen ist das freiwillig. Außerdem wird über neue Musterung gesprochen. Die Organisatoren erklärten gegenüber den Kollegen der HAZ, viele Jugendliche hätten eben Sorge, dass Deutschland sich stärker auf militärische Konflikte vorbereitet. Die Veranstalter haben laut Polizei im Vorfeld mit rund 1.000 bis 2.000 Teilnehmern heute gerechnet. Ministerpräsident Olaf Lies hat das Scheitern der geplanten steuerfreien Entlastungsprämie im Bundesrat bedauert, sowie Bund und Länder zu engerer Zusammenarbeit aufgerufen. In Krisenzeiten müsse die Politik Handlungsfähigkeit zeigen. Dafür müssten Bundesregierung und Länder künftig früher und intensiver gemeinsame Lösungen abstimmen, so Lies. Ein aufmerksamer Zeuge hat einen Autofahrer jetzt gestoppt, der mit seinem Wagen völlig rücksichtslos durch den Landkreis Ammerland gerast ist. Der 52-Jährige war zunächst auf der A28 unter anderem in Schlangenlinien unterwegs. In wie viel Städte hielt er dann an und stieg aus. Ein Zeuge nahm ihm dann ganz einfach die Autoschüssel ab und alarmierte die Polizei. Die Ermittlungen, die laufen natürlich.
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7: Auf der A1 Richtung Osnabrück zwischen Hamburg und Bremen-Arsten gibt es 5 Kilometer Stau. Ihr müsst mit mindestens 15 Minuten Verzögerung rechnen. Ebenfalls auf der A1 in der Gegenrichtung Richtung Bremen zwischen Brinkum und Bremen-Arsten stockt der Verkehr. Auf der A1 Richtung Osnabrück zwischen dem Dreieck Stur und Groß-Ibbenau liegen Gegenstände auf dem Beschleunigungsstreifen am Parkplatz Kikut Nord.
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7: Bei euch in Sehende sind es aktuell 13 Grad, genauso in Garbsen und auch Neustadt meldet 13 Grad. In der Nacht sinkt das Thermometer auf milde 11 Grad. So wird das Wetter morgen. Ihr könnt mit Wolken am Morgen rechnen. Am Nachmittag lockert es dann auf bei anfangs 11 Grad. Im Laufe des Tages steigt das Thermometer auf bis zu 16 Grad an.
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7: Thermometer auf milde 11 Grad. So wird das Wetter morgen. Ihr könnt mit Wolken am Morgen rechnen. Am Nachmittag lockert es dann auf bei anfangs 11 Grad. Im Laufe des Tages steigt das Thermometer auf bis zu 16 Grad an.
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Hier ist die Sendung mit dem U, die Olli Peral Show. Am Sonntag ist Muttertag und da stellt sich eine wichtige Frage. Warum ist Mutti eigentlich die Beste? Wenn man sich das mal genauer anschaut, gibt es dafür mehrere wissenschaftlich, na sagen wir mal, sehr lebensnahe Gründe. Erstens, Mutti weiß Dinge. Zum Beispiel, wo deine Sachen sind. Auch die, von denen du sicher warst, dass sie für immer verschwunden sind. Man vermutet, sie hat einen geheimen Lageplan oder Augen im Hinterkopf. Klingt komisch, ist aber so. Zweitens, Mutti hat ein eingebautes Frühwarnsystem. Sie merkt sofort, wenn irgendwas komisch ist. Und mit komisch meint sie alles. Laune, Tonfall oder Mathearbeit. Das kann nerven, ist aber eigentlich ganz gut. Also ist die Antwort am Ende ganz einfach. Mutti ist die Beste, weil sie alles sieht, alles weiß und dich trotzdem mag. Und das schafft sonst auch keiner. Klingt komisch, ist aber so.

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2: Ich bin Dirk Zeitler. Wer online einkauft oder über ein neues E-Auto nachdenkt, für den gibt es jetzt einige Änderungen. Der Bundesrat hat heute neue Regeln für Verbraucherkrediten zugestimmt und gleichzeitig den Weg für die neue staatliche E-Auto-Förderung freigemacht.
3: Künftig gelten strengere Regeln, auch für kleine Online-Kredite oder jetzt kaufen, später bezahlen Angebote. Anbieter müssen genauer prüfen, ob sich Kunden das überhaupt leisten können. Damit soll vor allem verhindert werden, dass Menschen den Überblick über ihre Rechnungen verlieren und sich verschulden. Gleichzeitig kann die neue E-Auto-Prämie jetzt wie geplant rückwirkend ab Januar beantragt werden. Zoe Tassovali, Nachrichtenredaktion.
2: Deutschland hinkt 5 Wochen vor Inkrafttreten der europäischen Asylreform bei den Vorbereitungen zur Umsetzung des Vorhabens hinterher. Die EU-Kommission fordert die Bundesregierung und weitere Mitgliedsländer unter anderem dazu auf, dringend Kapazitäten für Asylgrenzverfahren aufzubauen. 15 andere EU-Staaten hätten in diesem Bereich inzwischen die notwendigen Maßnahmen getroffen. 3 Monate nach dem Start des neuen Wehrdienstes hat die Bundeswehr erste Rekruten über ihre neue Anwerbeoffensive gewonnen. Das teilte das Verteidigungsministerium in Berlin mit. Demnach wurden Musterungen durchgeführt und Interessierte eingeplant oder bereits eingestellt. Genaue Zahlen nannte ein Sprecher nicht.
4: Seit Januar fragt die Bundeswehr 18-Jährige aktiv, ob sie Lust hätten auf einen Wehrdienst. Über 200.000 Briefe wurden schon verschickt. Junge Männer müssen antworten, Frauen können es freiwillig tun und das machen bislang nur sehr wenige. Die Quote liege bei nur rund 3%. Von den angeschriebenen Männern hätten etwa 86% den Fragebogen fristgerecht beantwortet. Diejenigen, die nicht reagieren, bekommen eine Erinnerung. Wer sich weiter nicht rührt, dem droht ein Bußgeld von 250 Euro. Thomas Bremser, Nachrichtenredaktion.
2: Nach einer möglichen Geiselnahme in einer Bankfiliale im rheinland-pfälzischen Sinzig gehen die Ermittler derzeit von mindestens einem Täter aus, der auch Beute gemacht hat. Der Mann soll einen Mitarbeiter eines Geldtransportunternehmens abgepasst und ihm einen Behälter mit Bargeld abgenommen haben, wie die Polizei mitteilte. Anschließend habe er 2 Personen in einem Raum in der Volksbank eingeschlossen. Vermutlich hat er noch vor dem Eintreffen der Polizei die Bank verlassen.
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5: Auf der A1 Richtung Osnabrück gibt es zwischen Opphusen, Bremen-Mahndorf und Bremen-Arsten 4 Kilometer Stau. Rechnet mit mindestens 10 Minuten Zeitverlust. In der Gegenrichtung Hamburg steht an der Einfahrt vom Rastplatz Stellheide ein kaputtes Wohnmobil auf dem Beschleunigungsstreifen. Auf der A2 Richtung Braunschweig staut es sich zwischen Lehrte und Peine auf 4 Kilometern. Ihr verliert dort mindestens 12 Minuten. Habt eine gute und sichere Fahrt.
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5: Bei euch in Hannover sind es aktuell 13 Grad, genauso in Wunsdorf und auch Gerden meldet 13 Grad. In der Nacht sinkt das Thermometer auf frische 10 Grad. So wird das Wetter morgen. Am Vormittag ist es noch teils bewölkt, am Nachmittag lockert es dann auf bei anfangs 10 Grad. Im Laufe des Tages steigt das Thermometer auf bis zu 16 Grad an.
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6: Hallöchen alle miteinander, wir sind wieder unterwegs für 2 Stunden gemeinsam und ich habe richtig fette Mucke dabei für euch. Könnt euch schon mal freuen auf was Neues von Lansdowne zum Beispiel, Led Zeppelin sind mit dabei, natürlich AC/DC. Ich habe Rage Against the Machine, Motorhead sind am Start, Scorpions sind dabei, Metallica, Except haben wir Manowar, also alles was richtig schön laut ist und was richtig schön Spaß macht und da können wir natürlich auch nicht anfangen ohne Metallica. Und wir fangen einfach mal an, nach einer vielleicht anstrengenden Woche, mit einem Song, wo man seinen ganzen Ärger, seinen ganzen Frust, seinen ganzen Stress so richtig so rausbrüllen kann. Denn genau dafür haben Metallica einen eigenen Song gemacht und das ist Battery. Da machen die das nämlich auch so. Na, diese ganzen Frust, dieses Ganze, wo man so ein bisschen angry ist, so Battery, wird einfach rausgeballert. So, und dafür ist der Song da und die haben den einfach auch Battery genannt, weil tatsächlich, die meisten Hardrock-Clubs aus San Francisco, wo Metallica ja herkommen, die waren in der Battery Street. Und deshalb haben sie diesen Song gemacht, weil sie ihn einfach so geil fanden und weil er eben perfekt ist, um den Stress nach einer langen Woche richtig rauszuballern. Das machen wir jetzt alle gemeinsam. Schön lauter drehen. Für Metallica, hier ist Battery!

Metallica mit Battery. Und jetzt ist Zeit für eine Runde AC/DC. Und da hören wir jetzt mal was von Black Ice. Das war nach langer Zeit damals wieder ein richtig gutes Album 2008. Und das lag auch an einem gewissen Brandon O'Brien. Und das ist ein Produzent, der hat vorher Rage Against the Machine und auch Pearl Jam produziert. Und der hat die Jungs mal anders angepackt. Vor allen Dingen Brian Johnson. Der hasst nämlich Aufnahmestudios, weil da niemand ist, für den man singt. Und das braucht Brian Johnson. Der braucht dieses, dass die Zuschauer ihm widerspiegeln, ja, das ist geil, was du machst. Das bringt den so richtig nach vorne. Und da hat der Kollege Brandon O'Brien eine Idee gehabt und gesagt, pass auf, wir nehmen das Ganze einfach mal in meinem Hotelzimmer auf. Da hat er da ein fettes Mikro hingestellt und hat sich vors Fenster gestellt von dem Hotelzimmer. Und da sind Leute lang gegangen und haben geguckt und die haben ihm eben was wiedergespiegelt. Und dadurch hat er eben diese Nummern so richtig geil rausgehauen, mitten in einem Hotelzimmer. Und dann hat immer zwischendurch die Klingel an der Rezeption gebimmelt und immer wenn diese ganz hohen Töne von ihm gekommen sind, ne, von Brian Johnson, dann hat auch der Hund gebellt, so, also das war so ein richtig geiles Zusammenspiel und so kommt dann eben auch mal ein geiler Song dabei raus. Und dieser geile Song ist der Rock'n'Roll Train, ist mit drauf auf dem Black Ice Album aus 2008, produziert vom großartigen Brandon O'Brien. Hier sind AC/DC, hier ist der Rock'n'Roll Train.

Rage Against the Machine und Guerilla Radio. Und wir haben ja schon hier und da mal drüber gesprochen, dass es in der Rockmusik schon ab und an um Sex geht. Ne, ist ja ganz klar. Aber es gibt ja dann Songs, wo man ganz klar merkt, jawohl, das hier ist Sex. Die sagen das auch ganz doll, ne? Sex on Fire zum Beispiel. Aber es gibt auch welche, da geht es um Sex. Jeder weiß, es geht um Sex. Aber man tut so, als geht es um was ganz anderes. Zum Beispiel bei Cherry Pie von Warrant aus 1990. Ich meine, ne? Cherry Pie, Kirschkuchen, wir alle wissen, es geht hier nicht um Kuchen. Erste Zeile. Dirty, rotten, filthy, stinking. She's my cherry pie. Ja? Ich meine, selten dreckigen, verfaulten, schmutzigen und stinkenden Kirschkuchen gesehen, oder? Und es geht ja munter so weiter. 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Übersetze ich lieber nicht Wort für Wort. Ihr könnt euch denken, also wirklich, dann geht knickknack, aber wie? Gab auch Ärger. Der Song sollte verboten werden, fürs Radio gesperrt. Aber am Ende konnte niemand schlüssig beweisen, dass es nicht doch um ekligen, dreckigen Kirschkuchen gehen könnte. Ne? Im Zweifel für den Angeklagten. Und so durfte er gespielt werden. Und das wurde er rauf und runter, sei er noch so schmutzig, verfault, dreckig oder stinkig. Hier sind Warrant mit Cherry Pie.

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2: Nabet zusammen, ich bin Pegas und hab für euch in der nächsten halben Stunde jetzt zum Start Puddle of Mud mit She Hates Me, kann man auch schön mitsingen, Motorhead, Ace of Spades aus 1980 und aus dem letzten Jahr eine Scheibe, die richtig geil ist und mit jedem Mal, die man sie gehört hat, noch geiler wurde, finde ich. Aufdrehen jetzt für The Lazies, hier ist Hot Under the Collar.

Puddle of Mud und She Hates Me. Und jetzt gibt's einen Song von Dexter Holland von The Offspring, und zwar The Kids Aren't Alright. Und da singt er zuerst von den Träumen, die man so während der Kindheit hat, ne? Aber dann werden ja aus Kindern irgendwann Erwachsene, und da platzen viele Träume. Das kennen wir leider alle. Und er beschreibt das so ein bisschen, so einzelne Schicksale in seiner alten Straße. Leute, die neben ihm aufgewachsen sind. Zum Beispiel erzählt er von einer Schulabbrecherin, die schwanger geworden ist, oder von einem Jungen, der arbeitslos war, immer noch bei den Eltern gewohnt hat, den ganzen Tag gekifft hat. Einer aus seiner Nachbarschaft hat Suizid begangen, ein anderer ist an einer Überdosis gestorben. Also schon wirklich richtig heftig, was damals mit ihm los war und in seiner Straße. Nichts für schwache Nerven, aber aus Dexter Holland ist dann am Ende eben was geworden. Echter Rockstar, weil er eben aber auch so ernst und echt über die Sachen und Probleme der Menschen singen kann. Und die Scheibe hat 20 Jahre auf dem Buckel, aber über 100 Millionen Klicks auf YouTube. Also richtig geiler Song. Hier sind The Offspring mit The Kids Aren't Alright.

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0: 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Und natürlich der Beste zum Schluss. 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Ist doch klar, Mutter Therese!
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3: Ich bin Dirk Zeitler. US-Präsident Trump hat nach eigenen Angaben Russland und die Ukraine von einer ab morgen geltenden 3-tägigen Waffenruhe überzeugt. Diese werde die Aussetzung aller Kampfhandlungen sowie den Austausch von 1000 Gefangenen jeder Seite umfassen, schrieb Trump auf seiner Plattform Truth Social. Eine Bestätigung aus Moskau oder Kiew gab es zunächst nicht. Die umstrittene Riester-Rente bekommt einen Nachfolger. Der Bundesrat hat heute neue Regeln für die staatlich geförderte private Altersvorsorge beschlossen. Ziel ist es, wieder mehr Menschen zum privaten Sparen für die Rente zu motivieren.
4: Neu ist vor allem, Sparer können künftig selbst entscheiden, wie viel Risiko sie eingehen wollen. Es gibt sichere Modelle mit vollständiger Garantie, aber auch Varianten mit weniger Absicherung und dafür höheren Renditechancen. Der Staat unterstützt das Ganze weiter mit Zuschüssen. Besonders Familien profitieren zusätzlich über Kinderzulagen. Zoe Tassovali, Nachrichtenredaktion.
3: Das US-Verteidigungsministerium hat damit begonnen, neue Akten zu UFOs zu veröffentlichen. Es sei die erste Veröffentlichung bisher geheimer Akten zu nicht identifizierten anomalen Phänomenen. Das teilte das Pentagon in Washington mit.
5: Auf der Pentagon-UFO-Webseite sind nun rund 160 Dateien über außerirdische Phänomene für jedermann zugänglich. Es gibt viele Schwarz-Weiß-Aufnahmen von unbekannten Flugobjekten, viele davon auch schon ziemlich alt. Das amerikanische Volk solle sich selbst ein Bild davon machen, was man an nicht identifizierten Luftphänomenen, Flugobjekten und möglichem außerirdischen Leben über die Jahre gesammelt habe, erklärte Präsident Trump und wünschte viel Spaß dabei. Aus den USA, Tina Eck.
3: Nach einer möglichen Geiselnahme in einer Bankfiliale im rheinland-pfälzischen Sinzig gehen die Ermittler derzeit von mindestens einem Täter aus, der auch Beute gemacht hat. Der Mann soll einen Mitarbeiter eines Geldtransportunternehmens abgepasst und ihm einen Behälter mit Bargeld abgenommen haben, wie die Polizei mitteilte. Anschließend habe er 2 Personen in einem Raum in der Volksbank eingeschlossen. Vermutlich hat er noch vor dem Eintreffen der Polizei die Bank verlassen.
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6: Auf der A7 Richtung Hannover zwischen Bad Fallingbostel und dem Rastplatz Wolfsgrund besteht Gefahr durch eine ungesicherte Unfallstelle. Auf der A27 Richtung Bremen gibt es zwischen Bremerhaven-Geestemünde und Bremerhaven Süd 2 Kilometer Stau. Ihr verliert dort mindestens 5 Minuten Zeit. Auf der A28 Richtung Bremen zwischen Delmenhorst-Deichhorst und Delmenhorst-Adelheide liegen Gegenstände auf der Fahrbahn. Habt eine gute und sichere Fahrt.
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6: In Mellendorf sind es aktuell 12 Grad. Genauso viel zeigt das Thermometer in Sehende. Und auch in Wunsdorf messen wir 12 Grad. In der Nacht sinkt das Thermometer auf frische 10 Grad. So wird das Wetter morgen. Am Vormittag ist es noch teils bewölkt. Am Nachmittag lockert es dann auf bei anfangs 10 Grad. Im Laufe des Tages steigt das Thermometer auf bis zu 16 Grad an.
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0: Auf geht's, rein in die nächste Stunde voller richtig geiler, fetter Mucke. Ich bin Per Eggers, hab für euch noch Metallica, Accept, AC/DC, Alice Cooper, Van Halen, Halloween, Rammstein und wir starten mit Def Leppard und Let's Get Rocked. Und das ist eine Scheibe, die haben die schon geschrieben, weil ihnen immer wieder gesagt wurde, ey, ihr habt irgendwie keine richtige Message, eure Mucke ist immer wieder nur so einfach und bla bla bla, substanzlos. Dann hat er gesagt, ey, mal ganz im Ernst, Let's Get Rocked, das könnte auch von Prince sein. So, jetzt sage ich es erstmal, naja, aber Wenn man sich das Ganze mal anhört, dann merkt man schon, es klingt ein bisschen so wie Little Red Corvette oder When Doves Cry von Prince. Und ein bisschen Fantasie braucht man, aber das reicht ja schon. Ja, vor Gericht würde man sagen, begründeter Zweifel. Und Joe hat noch nachgelegt, Joe Elliott, der Frontmann von Def Leppard, hat gesagt, nur weil unser Bass und unsere Gitarre 1 Million Mal fetter sind als die von Prince, heißt es ja nicht automatisch, dass unser Text schlecht ist. Und da hat er ja absolut recht. Also hier ein Song, der eben auch von Prince hätte sein können und der einfach richtig geil nach vorne geht. Def Leppard mit Let's Get Rocked.

Def Leppard und Let's Get Rocked. Und habt ihr den Film A Star Is Born gesehen mit Lady Gaga und Bradley Cooper? Ganz schrecklich trauriger Streifen, aber wahnsinnig gute Mucke. Unter anderem Always Remember Us This Way, kennt ihr bestimmt alle, oder?

So, Lady Gaga kann singen, brauchen wir gar nicht drum herumreden. Aber jetzt stellt euch mal vor, diese Nummer gäbe es richtig fett einmal auf Punk aufgemotzt. So, die Version von einer kleinen Combo aus dem Saarland. Die heißen Indecent Behavior, frei übersetzt, schlechtes Benehmen. Sind mit diesem Cover 2018 groß rausgekommen. Die ist ja auch auf Tour. Wenn ihr Bock habt, die zu sehen, kann man sich gut mal angucken. Die spielen am 30. Mai unter anderem Die Festung rockt in Kronau. Am 5. September sind sie beim Haste rockt in Osnabrück. Und am 20. November spielen sie auch im Zirkus Maximus in Koblenz. Hier sind Indecent Behavior mit ihrer Version von Always Remember Us This Way.

Except mit Balls to the Wall. Und direkt hinterher gibt's Metallica mit Until It Sleeps. Ein Song, den James Hetfield über den Tod seiner Mutter geschrieben hat. Die ist ja an Krebs gestorben. Da war er erst 16. Und er verarbeitet darin seinen Schmerz und eben diese Frage nach der Sinnlosigkeit, die sich ja viele von uns stellen, ne? Wenn ein geliebter Mensch scheinbar viel zu früh sterben muss. Und deshalb wollte er all denen, die wie er nicht wussten, wohin mit dem Schmerz, ein Ventil geben. Und es wurde eine der erfolgreichsten Nummern von einem der schwersten Alben in der Karriere von Metallica, denn Load war 1996 der Nachfolger ihres Wahnsinns-Smash-Black-Albums und erstmal daran anknüpfen war schon fast unmöglich und dann hat sich ja in den 5 Jahren dazwischen die Musikwelt komplett verändert. Ein Monat nach ihrem Black-Album 1991 kam ja Nevermind von Nirvana raus und plötzlich war der Grunge da. Und dann hat da eben diese thematisch doch echt schwere Scheibe aber super reingepasst. Deshalb gut gemacht. Hier sind Metallica mit Until It Sleeps.

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4: Auf geht's in die letzte halbe Stunde und die soll nochmal ordentlich krachen. Unter anderem jetzt Halloween, This is Tokyo. Dann haben wir Alice Cooper mit Feed My Frankenstein und hier sind AC/DC. Na klar, die gehören immer dazu bei den Rockkrachern XXL. Hier ist Whole Lotta Rosie.

Das waren Halloween, ihre Scheibe aus dem letzten Jahr. This is Tokyo. Und das war's schon fast für heute. Ich bin Pergas, hoffe, es hat euch gefallen. Hab für euch jetzt noch Ghost mit Saturnized, Rammstein, Du riechst so gut und Van Halen mit Panama. Und wenn ihr mögt, hören wir uns gerne am Montag wieder in der Morning Rock Show, wie immer, ab 5. Euch bis dahin noch einen schönen Abend. Macht's gut, tschüss.

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6: Ich bin Ursula Winkler. US-Präsident Trump hat nach eigenen Angaben Russland und die Ukraine von einer ab morgen geltenden dreitägigen Waffenruhe überzeugt. Sie werde die Aussetzung aller Kampfhandlungen sowie den Austausch von 1000 Gefangenen jeder Seite umfassen, schrieb Trump auf seiner Plattform Truth Social. Der ukrainische Präsident Zelensky bestätigte die Vereinbarung. Auch aus Moskau gab es laut staatlicher russischer Nachrichtenagentur TASS eine Bestätigung der Waffenruhe. In der Pflegeversicherung droht in den kommenden 2 Jahren eine Finanzlücke von mehr als 22,5 Milliarden Euro. Das geht aus Äußerungen von Bundesgesundheitsministerin Wagen in der Rheinischen Post hervor. Bis Mitte des Monats will sie deshalb Vorschläge für eine Pflegereform vorlegen.
7: Dass die Menschen immer älter werden, ist nur ein Grund dafür, dass die Pflegekassen am Stock gehen. Hauptursache dürfte sein, dass vor fast 10 Jahren die Pflegestufen umgestellt worden sind. Leistungen gibt es seitdem häufiger und früher. Laut Ministerin Wagen hat sich die Zahl der Menschen, die als pflegebedürftig eingestuft werden, seitdem verdoppelt. Es werden auch Gruppen erfasst, von denen das damals niemand gedacht habe, etwa viele Kinder und Jugendliche mit ADHS. Um die Finanznot der Kassen zu lindern, werden vermutlich Leistungen gekürzt oder gestrichen. Thomas Bremser, Nachrichtenredaktion.
6: Der Bundesrat hat den Weg für Public Viewing Events während der anstehenden Fußball-Weltmeisterschaft freigemacht. Damit werden öffentliche Übertragungen von WM-Spielen auch nach 22 Uhr möglich.
8: Warme Sommernächte und gemeinsam Fußball schauen. Genau das dürfte bei der WM jetzt vielerorts möglich bleiben. Denn gerade bei diesem Turnier laufen viele Spiele mitten in der Nacht hier bei uns in Deutschland. Die Behörden vor Ort dürfen Public Viewings deshalb auch nach 22 Uhr erlauben, sollen dabei aber weiter auf den Lärmschutz achten. Heißt, Fußballstimmung ja, aber die Nachbarn sollen trotzdem nicht gestört werden. Die Vorrundenspiele der deutschen Mannschaft sind um 19 bzw. 22 Uhr. Zoe Tassovali, Nachrichtenredaktion.
6: Zum Fußball. Dem SC Paderborn geht im engen Aufstiegsrennen der zweiten Liga scheinbar die Luft aus. Das 2:2 am Abend im Heimspiel gegen den Karlsruher SC war die 4. sieglose Partie in Serie. Arminia Bielefeld erlitt im Abstiegskampf einen deutlichen Rückschlag. Beim 1. FC Kaiserslautern verloren die Bielefelder mit 0:2.
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9: Auf der A7 Richtung Hannover zwischen Bad Fallingbostel und dem Rastplatz Wolfsgrund gibt es eine ungesicherte Unfallstelle. Fahrt bitte besonders vorsichtig. Auf der A27 Richtung Bremerhaven zwischen Bremen-Überseestadt und dem Rastplatz Fahrwiesen liegt ein Plastikteil auf dem rechten Fahrstreifen. Auf der A31 Richtung Emden zwischen Leer West und Leer Nord steht ein kaputtes Fahrzeug auf dem Standstreifen. Gute Fahrt.
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9: In Burgwedel haben wir aktuell 11 Grad, in Hannover sind es 12 Grad. Genauso wie in Garbsen. In der Nacht sinkt das Thermometer auf frische 10 Grad. So wird das Wetter morgen. Am Vormittag ist es noch teils bewölkt, am Nachmittag lockert es dann auf bei anfangs 10 Grad. Im Laufe des Tages steigt das Thermometer auf bis zu 16 Grad an.
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1: Die All American Rejects. Sie bringen im Mai ihr erstes Album seit 13 Jahren raus. Krass. Gehen mit Sandbox auch auf Tour und sind am 10. Juni in Berlin. Ihr Name kommt aus einer Textzeile aus dem Green Day Song Reject. Da heißt es nämlich: So when the smoke clears, here I am, your reject All American.
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1: Hier sind die All American Rejects mit ihrer ersten Single seit 13 Jahren. Hier ist King Kong.
0: Yes.

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2: Wegen diesen Eichgeräten, alles
0: Warum
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4: Ich bin Ursula Winkler. US-Präsident Trump hat nach eigenen Angaben Russland und die Ukraine von einer ab morgen geltenden dreitägigen Waffenruhe überzeugt. Diese werde die Aussetzung aller Kampfhandlungen sowie den Austausch von 1000 Gefangenen jeder Seite umfassen. Das schrieb Trump auf seiner Plattform Truth Social. Kiew und Moskau bestätigten die Vereinbarung.
5: Trump hatte die Präsidenten der Ukraine und Russlands, Zelensky und Putin, jeweils persönlich um die Waffenruhe gebeten. Er sei sehr froh, dass sie zugestimmt hätten, schrieb Trump. Hoffentlich sei dies der Anfang vom Ende eines sehr langen und tödlichen Krieges. Die Verhandlungen für ein endgültiges Kriegsende gingen weiter. Jeden Tag käme man näher ans Ziel, meinte Trump. Tatsächlich aber waren die Verhandlungen zuletzt in Stocken geraten. Tina Eck, USA.
4: Nach dem vorläufigen Aus der Entlastungsprämie durch den Bundesrat hält Finanzminister Klingbeil an Finanzhilfen für die Bürger fest. Man werde mit den Bundesländern weiter im Gespräch bleiben, sagte er bei einem Besuch in Kanada. Die Länderkammer hatte die geplante steuerfreie Beschäftigtenprämie von 1.000 Euro gestoppt.
6: Wir haben als Bundesregierung für diese Entlastungsprämie geworben und wir sind uns auch einig, dass wir etwas für die Menschen machen wollen. Und dieser Weg wird weitergehen. Nochmal, die Hand ist ausgestreckt. Das Ziel muss doch sein, dass man sich da jetzt nicht im Klein-Klein zerlegt, sondern dass man jetzt schnell an die Bürgerinnen und Bürger ein Signal sendet. Wir wollen euch unterstützen mit den Ländern, mit den Arbeitgebern, mit den Gewerkschaften zusammen. Müssen Lösungen gefunden werden. Das steht für mich im Mittelpunkt.
4: Finanzminister Klingbeil. Bundesumweltminister Schneider bereitet ein Verbot von Einweg-E-Zigaretten vor. Er werde noch in diesem Jahr ein entsprechendes Gesetz vorlegen. Die Einweggeräte sollen dann in Deutschland nicht mehr verkauft werden dürfen. Schneider begründete das angestrebte Verbot mit der Gefahr von Bränden, die von den Einweg-E-Zigaretten ausgehen. Sie würden häufig einfach über den Hausmüll entsorgt und führten dann zu Bränden in den Müllentsorgungsanlagen. Nachfüllbare Geräte sollen von dem geplanten Verbot nicht betroffen sein. Zum Fußball. Borussia Dortmund hat sich am Abend mit einem Heimsieg gegen Eintracht Frankfurt vorzeitig die Vizemeisterschaft in der Bundesliga gesichert. Der BVB gewann mit 3:2 gegen Eintracht Frankfurt.
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7: Auf der A7 Richtung Hannover, zwischen Bad Fallingbostel und dem Rastplatz Wolfsgrund, gibt es eine ungesicherte Unfallstelle. Fahrt dort bitte besonders vorsichtig. Auf der A1 Richtung Bremen steht ihr zwischen Brinkum und Bremen-Arsten einen Kilometer im Stau. Rechnet mit etwa 6 Minuten Zeitverlust. Gute Fahrt.
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7: In Alfeld zeigt das Thermometer 11 Grad, in Laatzen ebenfalls 11 Grad. Burgwedel meldet 10 Grad. In der Nacht sinkt das Thermometer auf milde 11 Grad. So wird das Wetter morgen. Morgens erwartet euch teils bewölkter Himmel, am Nachmittag lockert es dann auf. Bei anfangs 11 Grad, im Laufe des Tages steigt das Thermometer auf bis zu 16 Grad an.
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9: Ich bin Ursula Winkler. US-Präsident Trump hat nach eigenen Angaben Russland und die Ukraine von einer ab heute geltenden dreitägigen Waffenruhe überzeugt. Sie werde die Aussetzung aller Kampfhandlungen sowie den Austausch von 1000 Gefangenen jeder Seite umfassen, schrieb Trump auf seiner Plattform Truth Social. Er sei Kreml-Chef Putin und dem ukrainischen Präsidenten Zelensky sehr dankbar, dass sie zugestimmt hätten. Kiew und Moskau bestätigten die Vereinbarung. Die umstrittene Riester-Rente bekommt einen Nachfolger. Der Bundesrat hat neue Regeln für die staatlich geförderte private Altersvorsorge beschlossen. Ziel ist es, wieder mehr Menschen zum privaten Sparen für die Rente zu motivieren.
10: Neu ist vor allem, Sparer können künftig selbst entscheiden, wie viel Risiko sie eingehen wollen. Es gibt sichere Modelle mit vollständiger Garantie, aber auch Varianten mit weniger Absicherung und dafür höheren Renditechancen. Der Staat unterstützt das Ganze weiter mit Zuschüssen. Besonders Familien profitieren zusätzlich über Kinderzulagen. Auch Selbstständige können die staatlich geförderte Altersvorsorge nutzen. Hintergrund ist die Sorge, dass die gesetzliche Rente allein für viele Menschen später nicht mehr reichen wird. Zoe Tassovali, Nachrichtenredaktion.
9: Das US-Verteidigungsministerium hat damit begonnen, neue Akten zu UFOs zu veröffentlichen. Es sei die erste Veröffentlichung bisher geheimer Akten zu nicht identifizierten anomalen Phänomenen. Das teilte das Pentagon in Washington mit.
11: Auf der Pentagon-UFO-Webseite sind nun rund 160 Dateien über außerirdische Phänomene für jedermann zugänglich. Es gibt viele Schwarz-Weiß-Aufnahmen von unbekannten Flugobjekten, viele davon auch schon ziemlich alt. Das amerikanische Volk solle sich selbst ein Bild davon machen, was man an nicht identifizierten Luftphänomenen, Flugobjekten und möglichem außerirdischen Leben über die Jahre gesammelt habe, erklärte Präsident Trump und wünschte viel Spaß dabei. Neben dem Pentagon sind auch die NASA, das FBI und verschiedene Geheimdienste an der UFO-Dokumentation beteiligt. Tina Eck, USA.
9: Zum Fußball. Borussia Dortmund hat sich am Abend vorzeitig die Vizemeisterschaft in der Bundesliga gesichert. Der BVB gewann zu Hause mit 3:2 gegen Eintracht Frankfurt. Die Hessen müssen nun um die Qualifikation für den Europacup fürchten.
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12: Auf der A1 Richtung Bremen zwischen Rade und Hollenstedt ist die Fahrbahn nach einem Unfall auf eine Spur verengt. Es gibt 1 Kilometer Stau mit mindestens 22 Minuten Zeitverlust. Gute Fahrt.
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12: In Uetze zeigt das Thermometer 11 Grad. Burgwedel meldet 8 Grad, während es in Garbsen ebenfalls 11 Grad sind. In der Nacht sinkt das Thermometer auf milde 11 Grad. So wird das Wetter morgen. Morgens erwartet euch teils bewölkter Himmel, am Nachmittag lockert es dann auf. Bei anfangs 11 Grad, im Laufe des Tages steigt das Thermometer auf bis zu 16 Grad an.
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1: Ich bin Ursula Winkler. In der Ukraine und in Russland läuft inzwischen die Zeit, in der eine von US-Präsident Trump vermittelte dreitägige Waffenruhe greifen soll. Dabei war nicht sofort klar, ob die Kampfhandlungen tatsächlich bereits eingestellt wurden. Trump hatte die Waffenruhe und einen Gefangenenaustausch unerwartet und sehr knapp vorher angekündigt. In Moskau ist heute die traditionelle Militärparade zum Tag des Sieges der Sowjetunion über Hitler-Deutschland geplant. Nach dem überraschenden Nein des Bundesrats zur geplanten steuerfreien Entlastungsprämie will die Bundesregierung jetzt nach Lösungen suchen. Sie hält weiter an dem Plan fest, Beschäftigte wegen der hohen Energiepreise zusätzlich zu entlasten.
2: Die Bundesregierung bedauert das Nein des Bundesrats und will jetzt zusammen mit den Ländern nach einer Lösung suchen. Vor allem die SPD hält aber weiter an der Prämie fest und sagt, die 1.000 Euro wären für Millionen Beschäftigte ein wichtiges Zeichen gewesen. Das sieht auch der Sozialverband Deutschland so. Gerade bei den aktuell hohen Alltagskosten wie Mobilität oder Energie hätte das vielen Menschen wirklich geholfen, heißt es. Ob und wann die Prämie am Ende jetzt kommt, wird sich erst noch zeigen. Zoe Tassovali, Nachrichtenredaktion.
1: Aus Protest gegen eine mögliche Rückkehr zur Wehrpflicht sind bundesweit Zehntausende Schülerinnen und Schüler auf die Straße gegangen. Unter dem Motto Schulstreik gegen die Wehrpflicht gab es in vielen Städten Demonstrationen. Die Bundeswehr hat derweil bereits erste Rekruten gewonnen, wie das Verteidigungsministerium mitteilte.
3: Seit Januar fragt die Bundeswehr 18-Jährige aktiv, ob sie Lust hätten auf einen Wehrdienst. Über 200.000 Briefe wurden schon verschickt. Junge Männer müssen antworten, Frauen können es freiwillig tun und das machen bislang nur sehr wenige. Die Quote liege bei nur rund 3%. Von den angeschriebenen Männern hätten etwa 86% den Fragebogen fristgerecht beantwortet. Diejenigen, die nicht reagieren, bekommen eine Erinnerung. Wer sich weiter nicht rührt, dem droht ein Bußgeld von 250 Euro. Thomas Bremser, Nachrichtenredaktion.
1: Zum Fußball. Borussia Dortmund hat sich am Abend vorzeitig die Vizemeisterschaft in der Bundesliga gesichert. Der BVB gewann zu Hause mit 3:2 gegen Eintracht Frankfurt. Die Hessen müssen um die Qualifikation für den Europacup fürchten.
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0: weiß nicht. Frag mal nach bei Green Day, U2, Van Halen, Red Hot Chili Peppers und wie sie alle heißen. Ich würde sagen nein.
1: Jo, und das gilt auf jeden Fall auch für All Time Low aus dem schönen Towson, einem Vorort von Baltimore.
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1: Hier sind sie jetzt mit ihrer neuen Scheibe Falling for Strangers.
2: Jetzt.

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1: Ich bin Ursula Winkler. In der Ukraine und in Russland läuft inzwischen die Zeit, in der eine von US-Präsident Trump vermittelte dreitägige Waffenruhe greifen soll. Dabei war nicht sofort klar, ob die Kampfhandlungen tatsächlich bereits eingestellt wurden. Trump hatte die Waffenruhe und einen Gefangenenaustausch unerwartet und sehr knapp vorher angekündigt. In Moskau ist heute die traditionelle Militärparade zum Tag des Sieges der Sowjetunion über Hitler-Deutschland geplant. In der Pflegeversicherung droht in den kommenden 2 Jahren eine Finanzlücke von mehr als 22,5 Milliarden Euro. Das geht aus Äußerungen von Bundesgesundheitsministerin Wagen in der Rheinischen Post hervor. Bis Mitte des Monats will sie deshalb Vorschläge für eine Pflegereform vorlegen.
2: Dass die Menschen immer älter werden, ist nur ein Grund dafür, dass die Pflegekassen am Stock gehen. Hauptursache dürfte sein, dass vor fast 10 Jahren die Pflegestufen umgestellt worden sind. Leistungen gibt es seitdem häufiger und früher. Laut Ministerin Wagen hat sich die Zahl der Menschen, die als pflegebedürftig eingestuft werden, seitdem verdoppelt. Es werden auch Gruppen erfasst, von denen das damals niemand gedacht habe, etwa viele Kinder und Jugendliche mit ADHS. Um die Finanznot der Kassen zu lindern, werden vermutlich Leistungen gekürzt oder gestrichen. Thomas Bremser, Nachrichtenredaktion.
1: Der Bundesrat hat den Weg für Public Viewing Events während der anstehenden Fußball-Weltmeisterschaft freigemacht. Damit werden öffentliche Übertragungen von WM-Spielen auch nach 22 Uhr möglich.
3: Warme Sommernächte und gemeinsam Fußball schauen. Genau das dürfte bei der WM jetzt vielerorts möglich bleiben. Denn gerade bei diesem Turnier laufen viele Spiele mitten in der Nacht hier bei uns in Deutschland. Die Behörden vor Ort dürfen Public Viewings deshalb auch nach 22 Uhr erlauben, sollen dabei aber weiter auf den Lärmschutz achten. Heißt, Fußballstimmung ja, aber die Nachbarn sollen trotzdem nicht gestört werden. Die Vorrundenspiele der deutschen Mannschaft sind um 19 bzw. 22 Uhr. Zoe Tassovali, Nachrichtenredaktion.
1: Zum Fußball. Borussia Dortmund hat sich am Abend vorzeitig die Vizemeisterschaft in der Bundesliga gesichert. Der BVB gewann zu Hause mit 3:2 gegen Eintracht Frankfurt. Die Hessen müssen um die Qualifikation für den Europacup fürchten.
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4: Auf der A28 Richtung Leer zwischen Apen-Remels und Vilsum ist die